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0: Melodie.
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1: Es geht ja um Tee.

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3: Und damit ein herzliches Willkommen hier beim Morgenmagazin auf Radio Korax. 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Und in unserem heutigen Morgenmagazin haben wir einen Studiogast. Guten Morgen.
4: Guten Morgen, ich bin der Thomas.
3: Genau, und wir wollen uns heute mit vergessener Musik auseinandersetzen. Und da hast du einiges mitgebracht.
4: Ja, ich habe einige Platten und auch ein paar CDs mitgebracht von kleineren Bands, unbekannteren Bands, teilweise aus den 80er Jahren, aber auch modernere Musik. Es sind Bands dabei, die haben lediglich in einem Umkreis von 50 Kilometer um ihre Heimat gespielt. Manche haben Schallplatten aufgenommen in 500er Auflage, teilweise weniger. Und da wollen wir uns heute ein bisschen anhören.
3: Genau, und um gleich zu Beginn einer solchen Band zu lauschen, hören wir das Lied Zukunft von der Band Kontrast.

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2: So, das war Giber Bicot mit dem Lied Es ist nie zu spät. Ich denke, die beiden Stücke, die wir jetzt gehört haben, haben uns gezeigt, wie Lieder Emotionen rüberbringen können. Giber Bicot ist sicherlich nicht ein so unbekannter Sänger. In den 60er, 70er Jahren nannte man ihn den Mann 100.000 Volt, aber heute leider auch ziemlich vergessen.
3: Ja, und es gibt auch einen Dokumentarfilm, der ebenfalls auf KünstlerInnen aufmerksam macht. Und zwar ist die Rede von dem Dokumentarfilm Raw Chicks Berlin, der 11 KünstlerInnen porträtiert, 11 internationale KünstlerInnen porträtiert, die in Berlin leben. Der Film soll auf die Präsenz von Frauen in der elektronisch-experimentellen Musik aufmerksam machen. Hintergrund der experimentellen Dokumentation steckt die Filmemacherin und Videokünstlerin Beate Kunert. Sie hat im Jahre 2012 die Partyreihe Raw Chicks Berlin mitgegründet, die elektronisch und experimentellen KünstlerInnen eine Plattform bieten soll. Der Film gibt einen Einblick in die vielfältige und lebendige aktuelle Musikszene Berlins und zeigt auf, was sich die bislang doch eher männlich dominierte DJ-Szene im Wandel befindet.
4: Silnae hören wir hier. Eine Künstlerin, die in Berlin lebt und produziert, eigentlich aus Spanien kommt. Supportet wird sie in Berlin unter anderem durch die Partyreihe Raw Chicks Berlin. Diese Reihe gibt es bereits seit 2012. Die Reihe will vor allem Künstlerinnen eine Plattform für ihre experimentelle elektronische Musik geben. Und so fand auch Silnae da eine Plattform, um auftreten zu können, um live ihre Musik zu performen. Gegründet wurde die Raw Chicks Berlin Reihe von Eleonore Riedel und Beate Kunert. Die Motivation dieser Reihe war die Frage, warum stehen hier in den Clubs eigentlich keine Frauen an den Reglern? Und die Motivation war auch die Feststellung, dass es da ganz offensichtlich einen Mangel in der Szene gibt.
5: Wir haben damals angefangen mit unserer Veranstaltungsreihe Raw Chicks Berlin, weil wir in einem Club gearbeitet haben und festgestellt haben, dass es wenig Frauen am DJ-Pult gibt. Und da haben wir den Veranstalter gefragt, ob er keine kennt. Und da sagt er, nee, er kennt da tatsächlich nicht so viele. Aber er hat uns sozusagen die Möglichkeit gegeben, eine eigene Veranstaltungsreihe zu machen. Und so ist sozusagen unsere Veranstaltungsreihe entstanden. Und am Anfang, muss ich sagen, haben wir nur Frauen gebucht, weil, wie gesagt, es gab wenig Möglichkeiten für Frauen. So haben wir das empfunden. Aber mittlerweile denken wir, dass ein wahrer Grund wirklich darum ist, dass die Männer, die das Booking machen oder die Männer, die auflegen oder die Männer, die Veranstaltungen halt kreieren, oftmals sehr wenig Frauen kennen und immer nur in ihrem Kreis gucken. Und es geht darum, dass Männer und Frauen sich kennenlernen, die gute Musik machen. Und da haben wir sozusagen auf die letzten Jahre jetzt angefangen bei den Raw Chicks, die Line-Ups immer ein bisschen zu mischen. Also ich glaube, einer der Hauptgründe ist, dass jeder sozusagen für sich Musik macht und dass es keine richtige Vernetzung gibt.
4: Das sagt Beate Kunert. Sie hat die Veranstaltungsreihe Raw Chicks Berlin mit begründet. Sie ist selbst Videokünstlerin, VJin und hat schon mehrere Filme gedreht. Und so kam es, dass Raw Chicks Berlin nicht nur eine Partyreihe in Berlin ist, sondern auch der Titel eines Dokumentarfilms. Beate Kunert hat ein Porträt jener Künstlerinnen gedreht, denen sie mit Raw Chicks Berlin ein Podium gegeben hat. Herausgekommen ist ein experimenteller Film über die Diversität von Produzentinnen elektronischer Musik.
5: Mein Film, der hat einen Fokus an Frauen, die sozusagen jetzt keine DJs im wahrsten Sinne des Wortes sind, sondern in allererster Linie ihre eigene Musik live präsentieren. Die werden sozusagen als Live-Act gebucht und nicht als DJ. Und das hat mich inspiriert, den Film Raw Chicks Berlin zu machen, weil Ich fand die Musik für mich persönlich, elektronische Musik, die ich abends gehört habe im Club oder so, die war irgendwie nicht wirklich authentisch für mich im Sinne, ich wusste nicht mehr, wer diese Musik macht, weil es ja eine unwahrscheinliche Menge an Musik gibt. Und als Dokumentarfilmerin war ich sozusagen auf der Suche nach etwas Eigenem, nach der Individualität. So. Und da habe ich Musikerinnen gefunden in Berlin, die aus verschiedenen Ländern kamen und die ihre eigene Musik machen. Sehr unterschiedliche elektronische Musik, die wir in dem Film Raw Chicks Berlin auch drin haben, die wir als Veranstalter in der Veranstaltungsreihe Raw Chicks auf die Bühne geholt haben.
4: Der Dokumentarfilm Raw Chicks Berlin zeigt 11 Porträts internationaler Musikerinnen, die gerade in Berlin leben. Unter anderem ist eben dabei die Künstlerin Zelnaye aus Spanien, die ihre spanische Heimat verlassen hat, um das künstlerische Umfeld in Berlin zu erleben. Und porträtiert wird auch Rona Geffen. Sie ist laut eigener Aussage der Gewalt und dem Hass in Israel entflohen, um nun in der Berliner Musikszene anzukommen.
6: In Israel, in Tel Aviv, I know everything. I know the clubs, I know everyone. It's okay. I know how the system works. And here it's like everything you have to do, build everything from scratch.
7: When I went to Berlin the first time, I felt that it was really a city for me because of the music. So I came here almost 8 years ago, and I'm still here and not planning to move.
4: Und so ist Raw Chicks Berlin zum Teil auch ein Porträt der Stadt Berlin und der Möglichkeiten, am kulturellen Leben teilzunehmen, sich zu vernetzen und voneinander zu lernen. Der Filmemacherin Beate Kunert geht es aber in der Dokumentation um mehr als ein Stadtbild zu geben und Produzentinnen von Musik vorzustellen. Hier geht es auch um die Entdeckung von Musik und um Gestaltungsräume.
5: Also auf der einen Seite geht es mir um die Bandbreite von elektronischer Musik, die man in Berlin finden kann. Also ob das hier Elektro ist oder ob das Techno ist, ob es House ist, ob es experimentelle Musik ist, ob es Noise-basierte Musik ist, also oder elektroakustische Musik. Es gibt da eine große Bandbreite und ich habe versucht, einen Film zu machen mit verschiedenen Künstlern, die eine sehr weite Bandbreite abdecken in dem Film. Und auf der anderen Seite ist es eine Suche nach einem Ort, wo man sich halt auch entfalten kann kreativ. Und das haben alle diese Leute, die aus Spanien kommen, aus Italien, aus Frankreich, aus Japan, die haben diesen Ort, oder aus Israel, die haben diesen Ort in Berlin gefunden und machen ihre Musik. Das sind sozusagen die beiden Hauptpunkte, die ich in dem Film sehe.
4: Der Film Raw Chicks Berlin liefert einen Einblick in die vielfältige und lebendige aktuelle Musikszene Berlins. Der Film wurde über Crowdfunding finanziert und ist nun in ausgewählten Kinos zu sehen. Informationen gibt es auch auf der Seite rawchicks.de. Und der Film über die 11 Produzentinnen ist ein Zeitdokument, das die häufig männlich dominierte Geschichtsschreibung durch eine weibliche Perspektive ergänzt. Denn es ist Zeit für weibliche Geschichtsschreibung. Und Raw Chicks Berlin ist ein Zeugnis dessen.
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0: Über den Dokumentarfilm Raw Chicks Berlin, der 11 KünstlerInnen porträtiert hat, die in Berlin leben. Dieser Film ist 2012 entstanden mit der Partyreihe Raw Chicks Berlin, die die Künstlerin Beate Kunert, die auch die Filmemacherin von diesem Film ist, gezeigt hat.
1: Ja, und wir wollen danach einsteigen mit Jona von der Band Spilsbury. Das ist eine Künstlerin, die schon mal etwas lauter singt, und ich glaube, das passt gut auf den vorherigen Artikel, den wir gehört haben. Ja, und danach spielen wir ein Lied von einer Band, die heißt 11 Pond. Die haben mal 500 Schallplatten produziert, das aus dem Jahre 86. Unter anderem gibt's von denen den Song Sitting on Chairs, und das ist ein Lied, das ich auf Schallplatte habe und ich keine vergleichbare Klangqualität bisher gefunden habe auf den vielen Schallplatten, die ich habe.

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1: So klang die Präsentation eines der ersten elektronischen Musikinstrumente im Jahr 1934 im britischen Fernsehen. Wenn ihr euch an den Klang des Theremins erinnert gefühlt habt, liegt ihr nicht ganz falsch. Allerdings haben wir gerade die Ondes Mantrot gehört, ein zur gleichen Zeit entstandenes und auf ähnliche Art und Weise funktionierendes elektronisches Instrument. Maurice Montier hat es schon angesprochen, sein Ondes Mantrot. Zu Deutsch, die mantretischen Wellen nutzen die Radiowellen zur Tonerzeugung. Um diese Funktionsweise verständlich zu machen und euch die ersten elektronischen Musikinstrumente vorzustellen, haben wir mit der Musikwissenschaftlerin Christine Dörfling gesprochen, die derzeit an der TU Berlin tätig ist und über genau dieses Thema promoviert hat. Uns hat besonders interessiert, wie sich diese Musikinstrumente bis heute geändert haben und welche Faszination auch noch immer dahinter steckt.
2: Also meine Doktorarbeit heißt der Schwingkreis. Das heißt, mich hat die Schaltung interessiert, die unter anderem in diesen frühen elektronischen Musikinstrumenten zu finden ist, aber eigentlich aus der Rundfunktechnologie des auslaufenden 19. und frühen 20. Jahrhunderts kommt. Also wenn es darum geht, Radiosignale zu generieren, zu senden und zu empfangen. Was ich spannend fand, war die Tatsache, dass wir einerseits eine zu der Zeit super Hightech-Technologie Radio haben und andererseits parallel an verschiedenen Orten physikalisch gebildete Ingenieure, die eben diese Rundfunktechnologie nehmen und damit Musikinstrumente bauen.

vergleichen. Da haben Sie ja eine mechanische Saite, die schwingt, und darunter haben Sie ein sogenanntes Pickup. Das ist auch eine Spule, und die übersetzt diese mechanische Schwingung in elektrischen Strom, das sozusagen widerhallt. Und das kann dann ausgegeben werden zu einem Lautsprecher, wo da dann eben auch die mechanische Membran anfängt zu schwingen, weil der Strom sie eben elektrisch erregt. Und das haben wir eben bei diesen elektronischen Musikinstrumenten nicht. Das heißt, der eigentliche Ton entsteht tatsächlich erst in dem Moment, wenn es am Lautsprecher ausgegeben wird. Und so ein Schwingkreis kann eben genau das. Also der kann also elektronisch Sinusschwingungen generieren, und diese kann man dann eben, bevor sie an den Lautsprecher ausgegeben werden, entsprechend bearbeiten. Man kann sie direkt ausgeben, wie zum Beispiel beim Theremin und auch bei den ersten Ausführungen des Orme Martinot. Das ist reine Sinusschwingung. Oder man kann sie eben auch filtern. Sie müssen sich das so vorstellen, beim Theremin und Orme Martinot haben sie zwei Schwingkreise verbaut. Die haben eine sehr hohe Frequenz, weil, wie gesagt, eigentlich Rundfunktechnologie. Und jetzt wird das Prinzip der Interferenz, also der Schwebung, ausgenutzt. Das heißt, wenn zwei super hochfrequente Schwingungen nah beieinander liegen, zum Beispiel 100.000 Hertz und 101.000 Hertz, dann ist die Differenz von beiden 1.000 Hertz. Und 1.000 Hertz ist wiederum im Hörbereich, was 100.000 Hertz nicht sind. Das ist sozusagen der Trick, dass ich eigentlich Hochfrequenztechnologie nehme und sie verstimme, also mache, dass sie eigentlich schief klingt. Dann gibt es so Schwebungen, wenn die nicht ganz nah beieinander liegen. Und dieser Effekt wird da eben ausgenutzt beim Theremin und beim Orme Martinot.

Und beim Tritonium ist es so, das Prinzip ist ein anderes. Elektrisch wird ein Schwingungsgemisch generiert, wo ganz viele Frequenzen drin sind. Und wenn Sie da jetzt einen Schwingkreis hinterschalten, kann der bestimmte Frequenzanteile mitschwingen, also resonieren, widerhallen. Und die werden dann durchgelassen und andere nicht. Und je nachdem, auf welche Frequenz Sie den Schwingkreis jetzt einstellen, werden vielleicht nur hohe Frequenzanteile durchgelassen oder nur tiefe. Und das kann dann bestimmte Ähnlichkeiten zu Musikinstrumenten haben, zum Beispiel zu einer Geige oder zu einer Pauke, die ja sehr unterschiedlich klingen, ihren Frequenzanteilen nach.

0: Ja, Sie haben gerade schon angesprochen, dass diese Instrumente auch klassischen Instrumenten ähneln können. Ich habe tatsächlich gelesen, dass Maurice Martinot die Orgel Martinot erfunden hat mit der Prämisse oder mit der Vorstellung, dass dieses Instrument nicht nur ein ergänzendes Instrument sein kann, sondern vielleicht auch sogar bestehende Instrumente ablösen kann. Und können Sie vielleicht vermuten, warum sich diese Instrumente im klassischen Bereich jetzt nicht so durchgesetzt hat, dass die klassischen Instrumente verdrängt werden?
1: Das kann man jetzt historisch betrachten. Das ist eben um 1900 vor dem Hintergrund Schallplattenaufnahmen, Rundfunk, so eine Art Demokratisierung der Musik gibt. Also durch neue Medien war es plötzlich möglich, dass auch Menschen, die nicht in der Stadt wohnten oder nicht das Geld hatten, eben teilhaben konnten an der Kultur. Das hat natürlich auch in der Zeit so eine Art Konkurrenzkampf ausgelöst zwischen eben frühen elektronischen Musikinstrumenten und eben klassischen Orchestern oder klassischen Institutionen der Musikausübung. Die wird probiert aufzulösen in den 1920er Jahren, wo probiert wird, auch einen Dialog zwischen beiden Bereichen zu eröffnen. Beim Trautonium zum Beispiel war mit Paul Hindemith, ein eher klassischer Komponist, an der Konzeption und Realisierung beteiligt.

Das Problem damals, das war zum einen eine sehr neue Technik, das heißt, sie war auch entsprechend teuer. Zum anderen war sie aber auch noch unsicher, also auch in der Tonauslösung. Die Spielbarkeit ist auch ein Problem, also beim Theremin zum Beispiel, wenn sie probieren, das zu spielen, das ist schwer, wirklich richtig Melodie zu spielen. Das ist bei den Ormatenot dann eben nicht mehr der Fall. Deswegen sind sie dann auch tendenziell auch heute noch zu hören, weil sie eben ein Interface haben, mit dem sie wirklich Melodien spielen können. Und na klar, wenn sie Melodien spielen können, können sie auch mit anderen Instrumenten zusammenspielen.

0: Maurice Martineau war in dieser Frühphase eigentlich ein Sonderfall, weil er selbst, ich glaube bis in die 70er hinein, sein Instrument in einer kleinen Manufaktur bei Paris selbst produziert hat, auch weiterentwickelt hat. Die anderen beiden frühen Elektrophone, Trautonium und Theremin, wurden an größere Unternehmen gegeben. Für diese Großunternehmen war das eben um 1930 einfach nicht attraktiv, weil, wie gesagt, die Instrumente waren teuer. Die konnte sich nicht jeder leisten. Dabei sollte es eigentlich ein Instrument für jeden zu Hause sein. Das war die Idee, sowohl Konzertinstrument als eben auch Heiminstrument. Also jeder kann zu Hause einfach loslegen ohne den Unterricht. Aber dadurch, dass sie sich nicht gut verkauft haben in der Zeit, wurden die Produktionen eingestellt. Und dann haben die Instrumente halt ihre eigenen Geschichten auch weiter verfolgt. Also wie gesagt, die Martineau wurden eben weitergebaut bis in die 70er. Das Trautonium hing dann sehr an der Person Oskar Sahler, der als Student an der Entwicklung beteiligt war und dann eigentlich sein gesamtes Leben und seine Existenz darauf aufgebaut hat. Also Sie werden Trautonium oft gehört haben in Filmen zum Beispiel. Das berühmteste Beispiel ist Alfred Hitchcock, Die Vögel. Sie waren keine Vögel, sie waren ein Trautonium. Das ist jetzt aber nicht mehr das Trautonium von 1930, das ist dann eben eine entsprechende Weiterentwicklung.
1: Können wir noch kurz über das Instrument reden, das Sie gebaut haben? Vielleicht können Sie dazu etwas sagen, was der Reiz dazu war, so etwas auch selbst auszuprobieren.
0: Genau, das ist ein Kombinationsgerät, was eben alle drei frühen Elektrophone, Theremin, Trautonium und Martineau in einem Apparat verbindet. Im Rahmen meiner Forschung besteht ein Teil eben auch da drin, diese frühen elektronischen Musikinstrumente auch selbst nachzubauen. Das ist eine bestimmte Schule der Medienwissenschaft, die nennt sich Medienarchäologie, deren Sinn es eben ist, nicht nur die schriftlichen Hinterlassenschaften von Medien zu untersuchen, sondern auch zu probieren, selbst mit den Geräten in ihrer Materialität in Kontakt zu kommen. Und deswegen besteht eben ein Teil darin, auch Dinge nachzubauen. In dem Fall habe ich es gemacht. Zum einen, wenn ich Vorträge halte, möchte ich die Instrumente gerne vorführen. Die Instrumente sind aber in der Regel auch nicht verfügbar. Wenn Sie probieren, heute ein Martineau zu kaufen, wären Sie sehr arm. Wenn ich solche Sachen selbst nachbaue, das mache ich natürlich nicht mit historischer Elektronik, sondern mit zeitgenössischer, lerne ich ja auch was darüber. Ich bin keine Elektrotechnikerin, ich habe Medienwissenschaft studiert. Das heißt, es geht für mich auch darum, dass ich die Funktionsweise besser nachvollziehen kann, wenn ich selbst einmal einen Schwebungssummer, also zwei Schwingkreise aufgebaut habe und gucke, wie das mit der Differenzfrequenz, die ich hören kann, geht, als wenn ich das nur theoretisch lese. Und dadurch bekommt man natürlich auch ein Gefühl dafür, was ist eigentlich das Spezifische an Instrumenten? Also was unterscheidet sie eigentlich in dem Moment, wo vielleicht die Elektronik augenscheinlich dieselbe ist? Und dann natürlich beim Klanglichen, beim Sound ist auch immer die Frage, welche elektronischen Komponenten sind eigentlich die, die am Ende einen bestimmten Klangeindruck hervorrufen. Und das kann man, wenn man vielleicht elektrotechnisch jetzt das studiert hat oder bewandert ist, kann man das, glaube ich, auch so anhand von Schaltplänen oder Prinzipienbeschreibungen vielleicht erahnen. Ich kann es mir besser erschließen, wenn ich selbst nachbaue. Im weiteren Schritt kriegt man dann natürlich auch ein Gefühl dafür, warum vielleicht bestimmte Sachen so gebaut wurden, wie sie gebaut wurden. Also das ist ja Elektronik, die ist in unserem Verständnis irgendwas, was hinter so Kisten ist, in unseren Handys, in unseren Computern. Aber das ist ja auch eine Entscheidung, warum ich bestimmte elektronische Komponenten zum Beispiel verwende und andere nicht verwende. Und wenn Sie selbst mal probieren, so ein Gerät nachzubauen und dann vor der Entscheidung stehen oder vor der Schwierigkeit, wie Sie jetzt zum Beispiel einen Taster für das Trautonium bauen und dann kommen Sie da drauf, dass es ja sowas gar nicht gibt und dann müssen Sie das selbst entwickeln und dann müssen Sie gucken, was in meinem Umfeld kann ich benutzen, um jetzt so einen ähnlichen Taster zu bauen. Und ich bilde mir immer so ein bisschen ein, man kriegt ein Gefühl dafür, wie die Leute eben in den 1920er und 30er Jahren eben auch sich diese Instrumente erschlossen oder sie entwickelt haben, weil es gab keine Musikelektronik. Die mussten Komponenten vom Radio nehmen oder eben Spulen vom Telefon und daraus haben sie sich was zusammengebastelt. Also das ist nicht diese Vorstellung von Schaltung, dass das was ist, was designt wird und entworfen und dann wird das aufgebaut, sondern es ist eigentlich so eine Art, ja, DIY-Charakter. Ich nehme das, was ich habe, kombiniere es. Wenn was gut draus wird, ist es ein Prototyp und ich kann es industriell weiterentwickeln und wenn nicht, dann nicht. Und vielleicht nehme ich eine Komponente, weil sie gut klingt, oder ich nehme sie, weil vielleicht ein Industrieunternehmen gesagt hat, wir finden das Projekt gut und wir sponsern das, wie es zum Beispiel im Fall des Protoniums war, dass die bestimmte Bauelemente, die im Klang entscheidend sind, auch deswegen vielleicht verbaut haben, ist meine These, weil eben Siemens ihnen diese eine Komponente eben kostenlos zur Verfügung gestellt hat, was ja praktisch ist, weil man muss das ja auch alles finanzieren. Genau, und eigentlich dieser Dreiklang aus, dass ich mir Instrumente damit verfügbar mache, dass ich ihre Funktionsweise nachvollziehen kann und dass ich vielleicht auch die Art und Weise, wie man sie befragt oder wie ich sie befrage, ändert, weil ich vielleicht auf neue Dinge stoße oder andere Dinge ins Blickfeld geraten. Das ist der Grund, warum ich diese Sachen nachbaue. Und das Tolle ist eben, dass man auf Tagungen, Konferenzen Leuten eben die Instrumente auch zugänglich machen kann und ihnen vielleicht auch eine Freude daran vermitteln kann oder ein Interesse, dass sie vielleicht sagen, okay, ich möchte mir auch selbst ein Theremin Protonium oder ein Ormatino bauen.
2: Sagt Christina Dörfling im Gespräch über die faszinierende Musik der ersten elektronischen Musikinstrumente. Und dies war nun ein Beitrag, der versucht hat, die Funktionsweise und die Faszination dieser Musikinstrumente rüberzubringen. Und Christina Dörfling ist Musikwissenschaftlerin an der HU Berlin. Genau, und um gleich noch dabei zu bleiben und noch etwas Musikalisches von genau diesen Instrumenten zu hören, hören wir nun Oskar Salla.

0: So, das war die Band Siglovente aus Belgien mit dem Song Dreams of Pleasure. Die Band ist in den 80er Jahren, späten 80er Jahren gefeiert worden als der neue Joy Division. Leider haben die Musiker nach wenigen Konzerten, die sie gegeben haben, ihr Musikleben relativ aufgegeben und haben dann ein normales Leben geführt, was viele Menschen sehr, sehr schade finden, aber die Band dadurch halt nicht so bekannt geworden ist, wie sie eigentlich hätte bekannt werden können. Ja, aber wir kommen später nochmal auf den Joy Division zurück in einer ganz anderen Form, hören aber jetzt mal uns den Mythos um die B-Seite an.
1: Ja, genau. Und damit haben sich der Punk-Experte Hendrik und DJ Hendrik Latifari Lastenfahrer von dem Hamburger Label Sozialistischer Plattenbau und der Besitzer der größten Plattensammlung der Niederlande, Mark Keppers, teilen unter anderem ihre Erfahrungen und Geschichten über die B-Seite quer durch Genres und die Musikgeschichte und lassen uns auch ein paar ihrer Lieblingslieder zuhören.
2: B-Seiten habe ich eigentlich vornehmlich aufgelegt, wenn ich Leute rausspielen wollte. Also wenn Leute in der Bar genervt haben, mit der Musik nichts anfangen konnten. Wenn der Bar- oder Clubbetreiber sehr cool war, da haben die mir ein Zeichen gegeben und dann habe ich sehr, sehr anstrengendes Zeug gespielt, was sich meistens auf den B-Seiten findet.

0: Ja, dat is grappig, want mijn zoontje van 9 die zat naast me net en die vroeg dat ook.
1: Warum haben wir eigentlich eine A- und eine B-Seite? Das hat mich mein 9-jähriger Sohn neulich auch gefragt. Ich habe ihm dann erklärt, dass wenn ein Künstler früher eine Single herausgebracht hat, dieser Song automatisch die A-Seite war. Und dann gab es natürlich auch noch eine B-Seite. Und da stand dann meistens ein ruhigerer Titel in einem anderen Stil drauf.
0: Auf der B-Kant.
2: Die B-Seiten waren eben wirklich oft so ein bisschen Raumfüller, ja, um eine Single schnell rauszubringen. Also es gab einen Song, dem hat man Hitpotenzial zugetraut oder zugetraut, dass er sozusagen stellvertretend für die Platte, die demnächst erscheint. Oder man hat eben einen Song ausgekoppelt im Nachhinein, weil der Song zum Hit wurde und dann hat man irgendwas hinten auf die B-Seite geknallt. Das war ziemlich verbreitet.
3: Dann hatte ich auch Singles, wo dann auf der B-Seite eine Version war, ein Remix oder sowas drauf, der nicht wie die A-Seite ist. Das kann dann auch ein experimentelleres Stück sein, wo ein bisschen mehr ausprobiert worden ist als auf der A-Seite.
1: Ich merke oft, dass wenn eine Nummer eher nach vorne geht, ein bisschen stürmischer ist, dann ist auf der B-Seite meistens ein ruhigerer Titel oder eine Ballade. Es gibt auch Künstler, die auf die B-Seite Stücke setzen, die gerade nicht gut genug waren.
2: Also da fanden eben eher so ganz behelfsmäßige Mixe oder Dub-Versionen statt, so als, ja, kann man schon sagen, auch Lückenbüßer.
3: Entscheidend tut das die Band zusammen mit den Produzenten und wahrscheinlich dann auch mit dem Management der Plattenfirma.
2: In den 60er, 70er und vielleicht sogar auch noch in den 80er Jahren waren die Bosse der Plattenfirma wirklich Magnaten. Ja, also die haben einfach entschieden und da hattest du dich in der Regel als Band auch zu beugen. Heute läuft das, glaube ich, ein bisschen prozessualer.
0: Ja, als je Musik macht, dann
1: muss. Wenn man professionell Musik macht, muss man Singles herausbringen. Davon lebt man. Und dann gibt es ein Team, das sich alle Singles anhört und dann die Tracks heraussucht, von denen man am ehesten annimmt, dass sie ein Hit werden können. Da muss es eine Entscheidung geben. Eine Entscheidung darüber, welcher Song auf die A-Seite gehört und vielleicht am ehesten für das Radio geeignet ist. Das bedeutet nicht, dass die B-Seite automatisch schlechter ist. Einige Titel sind sehr gut, nur halt für das Radio nicht so sehr geeignet.
0: Nicht geschickt für Radio.
2: Mir ist oft aufgefallen, als jemand, der eben Platten auflegt und auch selber Platten herausgibt, dass die Bands oft nicht ein Ohr dafür haben, welcher Song auf der Platte eine gute Auskopplung darstellt. Also auch da gibt es berühmte Missgriffe.
4: Pas pour nous les moments perdus. 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

0: Ich habe auf Split-Singles gemacht. Das heißt, da sind auf einer Seite ein Künstler und auf der anderen Seite ein Künstler. Von daher ist dieses A-B-Seiten-Ding dann nicht unbedingt so, dass es eine A-Seite gibt oder eine B-Seite.
1: Es gab ja auch eine Tendenz, gerade durch den Punkrock, wo man Singles gar nicht mehr in A- und B-Seite unterschieden hat, sondern wo Bands einfach jede Seite zur A-Seite erklärt haben. Und dann kann man auch das Singles-Cover so drehen und wenden, wie man will, und landet immer bei einer A-Seite, egal auf welcher Seite man landet.
2: 1, 2, 3, 4!
1: Aber es gibt natürlich auch berühmte Singles, das ist wirklich ein Phänomen auch im Pop, wo die B-Seiten zu Hits wurden und die A-Seiten hört niemand. Also mir fällt eine obskure Single ein, nämlich eine Single von den Wolves. Das war eine Urpunk-Band und die hatten irgendeine A-Seite gemacht, irgendwas mit Robot hieß die. Ich habe den Song nicht mehr direkt parat. Und auf der B-Seite befindet sich aber ein Song, der heißt For Adults Only. Und das ist ein totaler Punk-Knaller. Das ist ein Urpunk-Klassiker. Und alle Punkrock-DJs spielen ausschließlich die B-Seite und nie die A-Seite.

0: Maar ja, die heeft ook heel veel.
1: Oft findet man auf der B-Seite auch Stücke, die vielleicht für das Album nicht gut passen, die vielleicht ein bisschen experimentell sind, vielleicht auch ein bisschen ausgefallen. Und wenn dieser Titel nirgendwo anders zu haben ist, dann wollen die Fans diese Single natürlich gerne haben.
0: De fans willen dat singeltje graag hebben.
2: Oft wurde dann auf B-Seiten auch so eher experimentellere Sachen gepresst später. Zum Beispiel von Andreas Dorau gibt es eine Single, Fred vom Jupiter. Das Stück war ja so ein richtiger MDW-Hit mit Millionenverkäufen. Und auf der B-Seite befindet sich nur ein Stück, das quasi so eine Art spontane Einspielung im Studio noch war und die dann noch rausgemacht wurde. Das Stück heißt, glaube ich, auch Die Heimat ist nicht mehr schön.
0: Er worden natuurlijk sowieso nog heel veel singles uitgegeven.
1: Die Bedeutung der Single ist nach wie vor da, nur hat sie sich natürlich verändert. Aber meine Band und ich zum Beispiel bringen auch noch regelmäßig Singles heraus. Das wird oft vielleicht auch ein bisschen als Promotion gesehen. Vor dem aktuellen Album von Coldplay zum Beispiel kam auch eine Single heraus. Und die hatte dann natürlich auch eine B-Seite.
0: Auch mit einem B-Kant, ja, inderdaad.
3: Aber ich glaube, das ist heute nicht anders als damals. Die B-Seite wird immer fällt immer hinter der A-Seite zurück. Und ich selber habe als DJ ganz häufig die Erfahrung gemacht, dass ich jahrelang A-Seiten von geliebten Singles gespielt habe. Und dann habe ich mal irgendwie, keine Ahnung, weil man auch schon Dinge im Tee hatte oder weil der Abend schon weit vorangeschritten war, hat man versehentlich die B-Seite aufgelegt und dachte auf einmal, wow, was für ein cooler Song. Und seitdem lege ich nur noch die B-Seite auf. Voilà!

0: erzählten die beiden Lastari-Lastenfahrer und Mark Knöppers über die B-Seiten auf Schallplatten und haben darüber oder dazu etwas Musik auch mitgebracht gehabt und Geschichten ausgepackt zu B-Seiten auf Schallplatten.
1: Ja, und jetzt wollen wir ein Stück hören von Ben Bloodygrave und Die Lust. Diese Band gibt es so nicht mehr, weil Die Lust mittlerweile zurück nach Italien ist und Ben Bloodygrave nur noch alleine Musik macht. Wir haben hier ein Stück aus dem Jahre 2012, was auch eine B-Seite ist. Wir wollen einfach mal reinhören.

So, das war der Ben mit einem schönen Lied mit viel Synthesizer und wir wollen auch bei den Synthesizern bleiben. Da haben wir jetzt nochmal zwei Stücke rausgesucht. Das eine ist La Düsseldorf, wie der Name schon sagt, eine Band aus Düsseldorf von 1978. Und danach kommen wir auf unseren Joy Division zurück. Wir spielen Karl Bartos, ein ehemaliges Mitglied von Kraftwerk, und der hat eine Platte aufgenommen. Es klingt so ein bisschen nach Kraftwerk und es klingt so ein bisschen nach New Order. Und New Order ist ja bekanntlich die Nachfolgeband von Joy Division. Und lass uns mal starten.

0: Von elektronischer Musik zum Machen von elektronischer Musik. Denn wenn nicht sogar eines der einflussreichsten elektronische Instrumente der Neuzeit, ist wahrscheinlich der legendäre Drum Synthesizer Roland TR-808. So ziemlich das einflussreichste Instrument der Welt. Ob House, Hip-Hop, Ambient oder zeitweise sogar Jazz, die unverkennbaren Sounds haben die Musik in der Moderne geprägt wie kein zweiteres. Wir haben uns die Geschichte des legendären oder auch der legendären Maschine mal etwas genauer angeschaut.
1: Osaka 1961. Nach 13-jährigem Bestehen verlässt Ikutaro Kakehashi den Kakehashi Clock Store ein letztes Mal. Er schließt den Uhrenreparaturladen, den er seit seinem 16. Lebensjahr führt, um sich einem neuen Projekt zu widmen.

Mit der Firma Acetone möchte Kakehashi Musikinstrumente auch für Menschen ohne musikalische Ausbildung zugänglich machen. Bereits seit einigen Jahren befasst sich der damals 28-Jährige mit dem Bau und der Reparatur elektronischer Orgeln. Trotz fehlender musikalischer Ausbildung vertreibt Kakehashi im Laufe der 60er Jahre Heimorgeln, Effektpedale sowie erste Synthesizer und Drumcomputer.

0: 当時はあの電子オルガンをね、あのとにかくあの弾いた音だけしか出ますよね。
1: Damals bestand die Funktion eines Synthesizers darin, einen einfachen Klang zu erzeugen. Eine normale Person, die keine Musikerin ist, hat allerdings mehr Spaß daran, mit rhythmischer Begleitung zu spielen, als nur mit einem Keyboard. So ist es einfacher. Ich dachte, dass AmateurmusikerInnen mehr Spaß daran haben würden und deswegen habe ich eine Rhythmusmaschine gebaut und sie auf dem Synthesizer installiert.

0: Meist zur Begleitung genutzt, spielen diese Geräte zur damaligen Zeit ausschließlich vorprogrammierte Rhythmen. Zwar lässt sich zwischen Tango, Bossa Nova oder Rock entscheiden, Einfluss haben die Nutzenden allerdings lediglich auf Lautstärke und Geschwindigkeit des Gerätes.
1: Yeah. Mhm.

10.000 Kilometer von Osaka entfernt tritt der US-Amerikaner Don Lewis mit Kakehashis Orgeln, Drumcomputern und Effektgeräten in den Nachtclubs Los Angeles auf. Um eigene Rhythmen zu erstellen, modifiziert der gelernte Ingenieur die Instrumente und begründet somit die Musikkunst des Circuit Bending.

Beim Circuit Bending werden Geräte mit niedriger Spannung gewollt kurz geschlossen. Mittels zusätzlicher Komponenten können Schaltkreise verändert und somit meist ziemlich abgedrehte Sounds geschaffen werden. Lewis ermöglicht die Technik damals unter anderem die Kontrolle über die einzelnen Rhythmen der Drumcomputer. Fasziniert von Lewis' Sound lädt Kakehashi den Musiker kurzerhand nach Osaka ein. 1972 gründet er die Roland Corporation. Gemeinsam entwickeln sie Verstärker, Synthesizer und Effektgeräte.

0: Obwohl Roland mittlerweile zu einem der einflussreichsten Schmieden elektronischer Musikinstrumente gehört, zwingt eine drohende Wirtschaftskrise das Unternehmen zu Beginn der 1980er nahezu in die Knie. Die starke Wertzunahme des Yen macht die Roland-Produkte auf dem internationalen Markt nahezu unbezahlbar. Gleichzeitig leitet der technologische Fortschritt der 80er Jahre eine musikalische Abkehr der herkömmlichen Instrumentalisierung ein. Während elektronische Instrumente in den 70er Jahren zumeist eher in Nischengenres Platz finden, bleibt in dem darauf folgenden Jahrzehnt kaum eine Veröffentlichung ohne Synthesizer oder Drumcomputer. Inmitten dieses Zusammenspiels aus Boom und Krise entwickelt Kakehashi ein Instrument, welches die Musik der folgenden Generation wie kaum ein zweites prägen wird, die TR-808.
1: Introducing the world's most advanced rhythm machine, the Roland TR-808. A revolutionary computer-controlled rhythm machine offering more percussive variations and effects than virtually any other machine on the market. Rhythm pattern visualization, built-in memory, realistic sounds, synchronous performance. Roland, we design the future. Yeah!

Innerhalb von 3 Jahren werden ca. 12.000 Geräte gebaut. Danach stellt Roland die Produktion der TR-808 ein. Zu diesem Zeitpunkt geht das Instrument auf dem Gebrauchtmarkt oft für knapp unter 100 US-Dollar. Der erschwingliche Preis kombiniert mit der einfachen Bedienoberfläche macht es vor allem für UntergrundmusikerInnen beliebt. Während Musik zuvor meist ausschließlich in großen Studios entstand, war die TR-808 ein erster Schritt in Richtung einer ganzen Generation an Bedroom-Produzenten.

In der aufstrebenden Hip-Hop-Bewegung entwickeln sich die Sounds der 808 zu einem Must-Have auf jeder Tanzfläche. Ob Public Enemy, Afrika Bambaata, Beastie Boys oder LL Cool J, zwischen 1983 und 1986 dürfen Kakehashis Snare, Hi-Hats oder Rimshots auf keiner Platte fehlen. Vor allem die Kickdrum mit dem unverkennbaren Boom bleibt bis heute ein musikalischer

In den darauf folgenden Jahren wird die 808 durch ihren Nachfolger, die TR-909, ergänzt. Gemeinsam prägen sie in den 90er Jahren verschiedenste Musikstile, von House bis Techno, über Electro zu Trance.

Im Vergleich zu vielen Instrumenten der 80er Jahre verliert die TR-808 niemals ihren Kultstatus. Ob Usher, Madonna, Britney Spears oder Justin Timberlake, selbst in den 2000er Jahren ist der unverkennbare Sound des Gerätes auf nahezu jeder Veröffentlichung zu hören.

Yukitaro Kakehashi stirbt am 1. April 2017 im Alter von 87 Jahren. Was bleibt, ist nicht nur ein Musikinstrument, welches auf dem Gebrauchtmarkt selten unter 6.000 Euro zu haben ist. Mit der TR-808 hat Kakehashi eine der einflussreichsten Erfindungen der Populärmusik geschaffen.

Instrument hat den Sound der letzten 40 Jahre ähnlich geprägt. Die anorganischen Klangfarben der 808 skizzierten die Grundlage einer völlig neuen Musikwelt. Die Einführung im Jahr 1980 gilt bis heute als Urknall der modernen Populärmusik.

Über den legendären Drum-Synthesizer Ronald TR-808, der nun so ziemlich die gesamte elektronische Musikgeschichte geprägt hat, ob House, Pop, Hip-Hop, Ambient oder zeitweise Jazz. Und wollen wir uns nun wegbewegen von Synthesizern und Drum-Synthesizern

0: So, das war die Bombe, gesungen von Insa. Und wir wollen jetzt mal auch ein bisschen auf die Musikgeschichte, und zwar auf die Frauen in der Musikgeschichte schauen.
1: Genau, da hat Radio Korax ein Radioprojekt gemacht mit dem Namen Ton und Wort, welches sich mit mehreren Folgen einen Blick in die Musikgeschichte wirft und dies aus einer feministischen Perspektive. Dabei geht es um Frauen in der Musik, die lange Zeit ungehört blieben und die die Musik und vor allem auch dann die Musikgeschichte sehr geprägt haben. Aber in der heutigen Folge Ton und Wort geht es diesmal nicht direkt um das Leben und das Werk einer Künstlerin oder einer Komponistin, sondern viel konkreter um ein Instrument, und zwar um das Klavier.
2: Ton und Wort.
3: Eine Reihe, die auf Frauen in der Musik blickt.
2: Es geht um ihr Leben und Werk, die persönlichen Kämpfe und ihre große Relevanz heute.
3: Ich, Larissa, spreche mit meiner Freundin Xenia, einer professionellen Geigerin aus München. Heute soll es jedoch nicht direkt um das Leben von Künstlerinnen und oder Komponistinnen gehen, sondern um die Geschichte eines Musikinstrumentes, nämlich dem Klavier.

0: In der patriarchalen Gesellschaft wurde es Frauen lange untersagt, einen Großteil der Instrumente spielen zu lernen. Die Instrumente, die Frauen lange Zeit spielen durften, wurden von Männern bestimmt. Beispielsweise wurde es Frauen untersagt, Flöte zu spielen, weil ihre Form als zu suggestiv galt.
1: Diese Einschränkungen wurden 1722 in dem sogenannten Verhaltensbuch für junge Damen von John Essex festgehalten. Auf der Buchrückseite steht geschrieben, Zitat Anfang, der Führer für junge Damen oder Regeln für die Bildung in mehreren Kategorien mit Anweisungen zum Anziehen sowohl vor als auch nach der Heirat und Ratschläge für junge Frauen. Zitat Ende.
0: Die Absurdität macht diese Beschreibung des Buchrückens schon sehr deutlich. Das Buch gestattete Frauen zu jener Zeit lediglich Instrumente wie beispielsweise das Cembalo oder das Klavier, die Gitarre und die Laute zu spielen und oder sich als Frau im Gesang auszudrücken. Vor dem 19. Jahrhundert war es damit europäischen, amerikanischen und auch lateinamerikanischen Frauen nahezu unmöglich gemacht worden, Karriere in der Musikbranche zu machen. Von ihnen wurde verlangt, der Hausarbeit nachzugehen und wenn nur, dann an sozialverträglichen Freizeitsaktivitäten teilzunehmen. Dennoch haben es einige wenige Frauen geschafft, beispielsweise als Opernsängerin oder Theaterdarstellerin erfolgreich zu werden und somit auch eine öffentliche Bühne zu finden.
1: Es scheint schon fast etwas ironisch, dass die Ursprünge der bemerkenswerten und fruchtbaren Beziehungen zwischen Frauen und dem klassischen Klavier in einem so scheinbar brachliegenden historischen Feld liegen könnten. Aber genau das ist der Fall.
0: Die sogenannte angemessene Aufführung von Musik sollte nämlich zu einer Standardaktivität für Frauen werden, lange bevor das Klavier überhaupt erfunden wurde. Relativ winzige Tasteninstrumente mit sanftem Volumen wie das Clavichord oder Spinett wurden für Mädchen als ideal geeignet bezeichnet für die kunstvolle Beschäftigung mit dem weiblichen Geist und auch Körper angesehen.
1: Mitte des 19. Jahrhunderts galten Klavierinstrumente als weibliches Musikinstrument par excellence. Es ging sogar so weit, dass es für alle Frauen der Bourgeoisie zur Norm wurde, das Klavier anständig zu beherrschen.
0: Zitat Anfang: Kein kultiviertes Haus sollte ohne Pianopforte sein. Keine Dame, die eine Dame sein möchte, kann zugeben, dass sie das Pianoforte nicht spielen kann und kein Gentleman kann seine Missachtung zulassen. Zitat Ende. Das schrieb der norwegische Autor Bjørnstjerne Bjørnson.
1: Das Spielen fand normalerweise in der Privatsphäre des Hauses statt oder wenn Besuch kam. Wenn aber eine Frau besser Klavier spielen konnte als die Gastgeberin, musste sie ein weniger schwieriges Stück auswählen, um sie in keine unangenehme Situation zu bringen.
0: Die Verbreitung von Tasteninstrumenten in den Häusern der wohlhabenden Menschen führte zu einer Nachfrage auch nach Lehrern. Es war ein ziemlich lukratives Geschäft geworden, als Lehrer zu arbeiten und ab der zweiten Hälfte des 18. Jahrhunderts war es für männliche Musiker eine gängige Methode, um Geld zu verdienen. Das Klavierspielen sollte die Frauen auch schmücken und sie für Männer noch attraktiver für eine eventuelle Heirat wirken lassen. Eine eigene aktive künstlerische Tätigkeit wurde den Frauen somit abgesprochen.
1: Dazu meint Lise Karin Mehling, eine Professorin des Instituts für Musik und Tanz der Universität Stavanger, Zitat Anfang, sie hatte das erreicht, was viele das Ziel von Musik und Klavierspiel hielten. Es war ein Teil der Ausbildung von Frauen, um ihre Heiratsaussichten zu verbessern. Zitat Ende.

0: Als Klaviere immer beliebter wurden, wurden sie sowohl billiger als auch experimenteller in Form und Funktion. Diese Absurdität zeigt die Tatsache, dass es Klaviere zu kaufen gab, die auch als Salontisch, Schreibtisch, Schrank, Arbeitstisch, Schminktisch und Werkzeugkasten verwendet werden konnten.
1: Bis zum 19. Jahrhundert waren Klavierkompositionen zahlreicher als die von allen anderen Instrumenten zusammen und wurden in großen Teilen von Männern für Frauen geschrieben.
0: Zu diesem Zeitpunkt war es für besonders talentierte Frauen dennoch möglich, in ihrem Umkreis eine gewisse Anerkennung für die Qualität ihres Spiels zu erreichen. In einigen Fällen reichte dieses Talent aus, um die begehrte Anerkennung bekannter Lehrer und Musiker zu erlangen.
1: In der Öffentlichkeit wurde es Frauen dennoch weiterhin untersagt, Klavier zu spielen. Lise Karin Mehling bezeichnet das Klavierspielen von Frauen als sogenannte Heimkunst. Diese Art der musikalischen Praxis, die von der Professorin als Heimkunst bezeichnet wird, war nicht so angesehen wie die musikalische Praxis, die in der Öffentlichkeit stattfinden konnte.

0: Im Verlauf der ersten Jahrzehnte des 19. Jahrhunderts durften Frauen dann auch Klavier in der Öffentlichkeit spielen. Das sich drastisch entwickelnde pianistische Repertoire machte es Frauen möglich, eine breitere Anerkennung zu bekommen. Hier begegnen wir auch der Musikerin, die Maßstäbe für das Potenzial klassischer Pianistinnen setzte und als Pionierin des klassischen Klaviers in die Geschichte eingehen wird, Clara Schumann.
1: In den frühen Jahrzehnten des 20. Jahrhunderts nahm der Fokus auf institutionelle klassische Musikausbildung in den USA zu. Profimusiker und Profimusikerinnen bekamen dadurch eine neue Möglichkeit, sich sowohl einen Namen zu machen, als auch ihren Lebensunterhalt auf dem musikalisch fruchtbaren amerikanischen Boden zu verdienen.
0: Während sich die Wahrnehmung und Akzeptanz von Frauen in der klassischen Musik maßgebend veränderte, wurden sie dennoch nicht gleich behandelt wie ihre männlichen Kollegen. Immer wieder mussten Musikerinnen sich damit auseinandersetzen, welche Erwartungen seitens der Gesellschaft an sie gestellt wurden. Sie wurden dafür diskriminiert, wenn sie eine lebenslange Karriere anstrebten.
1: Während die talentiertesten und die am besten vernetzten Frauen in der Regel schon früh einen Anspruch auf eine solche Karriere erheben konnten, wurden viele andere eher als Lehrende an hochkarätigen Instituten und in anderen funktionalen, aber weniger glamourösen Rollen akzeptiert.
0: Nach dem Zweiten Weltkrieg gelang es immer mehr Pianistinnen, bemerkenswerte Karrieren zu machen, Bekanntheit sowie Ruhm zu erlangen. Immer mehr Frauen in diesem Genre stammten aus weniger traditionellen musikalischen Verhältnissen, erkundeten neues und abenteuerliches Repertoire und erreichten neue Höhen professioneller und künstlerischer Exzellenz.
1: Einerseits mussten sich Frauen im Vergleich zu ihren männlichen Kollegen noch immer den gesellschaftlichen Hürden stellen. Andererseits wurde es häufiger, dass Mädchen schon früh Unterstützung erhalten konnten. Die klassische Klavierwelt der letzten 50 Jahre war voller fantastischer Spielerinnen und Wegbereiterinnen.

0: In der Zwischenzeit haben die technologischen Entwicklungen den Pianistinnen den Zugang zu Märkten und Möglichkeiten eröffnet, die über die Grenzen traditioneller Veranstaltungsorte und auch Medien hinausgehen. Für die Frauen des klassischen Klaviers ist die Zukunft damit vielversprechend.
1: Neben der reichen Geschichte weiblicher Klavierspielerinnen, von der sich jede und jeder inspirieren lassen kann, kommen wir einer Welt immer näher, in der künstlerisches und berufliches Potenzial individuell und ohne Unterscheidung zwischen Mann und Frau betrachtet wird.

0: Ton und Wort, ein Radioprojekt, welches aus mehreren Folgen einen Blick auf die Musikgeschichte wirft und dies aus einer feministischen Perspektive. Heute ging es aber nicht direkt um das Leben und oder ein Werk einer Musikerin oder einer Komponistin, sondern vielmehr um ein Instrument, das Klavier. 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
3: Ja, und die nächste Band, die wir hören, hat auch gleich was mit dem nächsten Artikel, den wir bringen, zu tun. Ich war vor gut 10 Jahren in Berlin und wollte die Band hören zu einer 72-Stunden-Party. Jeder kann sich vorstellen, was das für eine Party war. Leider hat B-Movie nicht gespielt und ich bin bis heute nicht in den Genuss bekommen, die Band live zu sehen. Aber dafür spielen wir sie jetzt für euch.

0: Von dem Stück Now Here Girl blicken wir zurück in die Geschichte von West-Berlin. In die Zeit zwischen 1979 und 1989. Es war die Zeit des Underground, der Subkultur. Der Filmemacher Mark Reeder hat sie miterlebt und vor ein paar Jahren einen großartigen Film dazu produziert. B-Movie. Lust and Sound of West-Berlin nennt sich der Film, den Sie sich mal anschauen sollten, wenn Sie einstürzende Neubauten, Malaria und all die anderen Underground-Größen dieser Zeit mögen. Beim Erscheinen von B-Movie im Jahre 2015 wurde der Film zu Recht gefeiert, vor allem, weil er die West-Berliner Subkulturszene mit der konsequenten Subjektive von Mark Reeder beleuchtet. Eine Perspektive, die so einigen neu ist. Mit der Kollagierung von Massen von Originalaufnahmen aus der Zeit und Erinnerungen und Statements von Protagonisten und einer kleinen Portion Selbstironie entstand so ein vergnügliches Zeitfenster. Darüber haben wir mit Mark Reeder gesprochen, vor allem über den Film und die Zeit.
1: Das hat sich einfach ergeben. Das war nicht so geplant, sag ich mal so. Der Heiko Lange, der eine von den Produzenten, der hat zusammen mit Jörg Hoppe, der ist für sehr viel Musikfernsehen und er war früher der Manager von Extra Breit und so, der hat irgendwie mit der Musikwelt aus der Zeit irgendwie viel zu tun, hat ihm vorgeschlagen, dass er vielleicht so eine, überlegen soll, sich einen Dokumentarfilm über die verlorene West-Berlin-Jahre zu machen. Und Jörg wollte keine herkömmliche so Dokumentation machen mit so Talking Heads, so nur so Gesichter, die sagen so, ja, damals war es so super gut, sondern er wollte, dass die Filme in sich die Zeit erzählen. Und er hat mich getroffen, einfach nur, um mich zu fragen, ob ich die Soundtrack für den Film mache und ob ich die Stücke, die in dem Film vorkommen soll, ob ich die etwas restaurieren konnte. Und ich meinte während des Gesprächs, dass ich auch in den 80er Jahren ein paar Fernsehsendungen gemacht habe und so was. Und ich hatte irgendwie so viel Footage von der Zeit und ob da vielleicht so ein paar Szenen vielleicht verwendbar sind für ihn, habe ich ihm eine Kiste Videokassetten gegeben. Und dann zwei Tage später rief er mich an und meinte, was hast du mir gegeben? Was habe ich ihm gegeben? Mein Gott, ich habe das Zeug nie geguckt. Ja. Und dachte ich mir, Scheiße, was war das? Hat er mir gesagt, so, da müssen wir darüber reden, weil ich habe jetzt ganz andere Vorstellungen jetzt über dieser Film, was ich machen möchte. Und ich möchte, dass du jetzt aus deinem Sicht als Brite in dieser Szene involviert war, praktisch eine Outsider-Insider-Blick auf die Szene von damals. Kannst du dann das irgendwie erklären und erzählen und das praktisch irgendwie der Wegbegleiter für diese Dekade durchführen? Und das dann habe ich dann auch gemacht.
2: Das ist mit Sicherheit auch die große Stärke dieses Films, dass er sozusagen von Anfang an keinen Hehl draus macht, dass es nur eine Perspektive auf die Sache gibt, das ist deine und du holst dann nach Bedarf Protagonisten dazu, die dem was hinzufügen. Wie würdest du das einordnen? Es gibt ja so eine Historisierung dieser Zeit, ja. Ne? Wie würdest du diesen Film einordnen in diese, so war das Exo 36, das Buch von Herrn Teipel und Wolfgang Müller?
1: Ich finde, das ist einfach das visuelle Beitrag zu den geschriebenen Beiträgen, ja, also das, was Jürgen geschrieben hat und Wolfgang, die sind auch irgendwie schon irgendwie etwas, beim Schreiben kann man ganz anders aufhören, also es ist sicherlich irgendwie aus ihren eigenen Erfahrungen so weiter geschrieben und Wolfgang als Mitglied von den Tödlichen Doris und so, das ist, so erzählt das schon aus seiner eigenen Perspektive, ne? Aber der Film ist eigentlich das visuelle Beitrag, ne? Das, was die Bücher nur erzählen, haben wir das in Bilder jetzt erfasst und das ist das, was die Leute dann wirklich so visuell spüren kann. Weil wenn man erzählt über die Zeit, ist eine Sache. Aber wenn man das sieht auch noch dazu, dann ist das dann noch verständlicher teilweise. Ne? So Kleinigkeiten, viele Kleinigkeiten haben wir natürlich weglassen müssen und auch große Sachen, zum Beispiel diese ganze Metropol-Zeit, High-Energy-Zeit, die ja so parallel zu dieser avantgardistischen Musik lief, die müssen wir weglassen. Aber im Großen und Großen ist das eigentlich mehr oder weniger das, was ich irgendwie erlebt habe und gesehen habe, wo ich mitgemacht habe. Und das irgendwie so visuell umzustellen, dahin zu stellen, ist schon etwas anderes, als das in einem Buch zu lesen. Das ist noch realer irgendwie in dem Moment. Das ist noch verständlicher vielleicht für viele auch in dem Moment.
2: Du hast gesagt, als Brite, dein Blick, der war der relevante für denjenigen, der dich gefragt hat, ob du nicht diesen Film machen könntest oder als Protagonist gestalten könntest. Ich war ganz erstaunt über deine Einschätzung in dem Film, in dem du am Anfang sagst, aus Manchester kommend, war Berlin so richtig runtergekommen, weil die Manchester-Bilder Ende der 70er Jahre, die ich im Kopf habe, sind die aus dem Joy Division-Doku-Film und die sind ja richtig krass düster, zerfallene, Sozialwohnungsgegenden und so weiter. Und das hat eigentlich meine Berlin-Wahrnehmung getoppt.
1: Also eigentlich war Berlin mir sofort, als ich hierher kam, ja, sofort an dem ersten Tag, ne, fühlte ich mich zu Hause. Ja. Das war eine sehr, sehr vergleichbare Art von Stadt. Ja. So schon untergekommen und so kaputt und so. Nur Berlin war noch ein bisschen anders. Es war ein bisschen anders kaputt. Es war auch vom Krieg kaputt. Manchester war einfach von der Tatsache, dass niemand sich darum gekümmert hat, irgendwie kaputt. Die Leute haben sich irgendwie, die haben keine Stolz in ihre Wohnungswelt. Wenn man das vergleicht mit zum Beispiel mit DDR Ostberlin, wenn du eine Wohnung bekommen hast, die Leute haben ihre Wohnung total gepflegt, diese Hochhäuser, die waren alles gepflegt und sahen alle total super aus. Und wenn du die gleiche Hochhaus in Manchester gesehen hast, war das komplett im Eimer. Ja, das war schon, der Fahrstuhl war kaputt, wenn es überhaupt eine gegeben hat. Es war alles irgendwie so verranzt und das war irgendwie schon ein bisschen für mich eigentlich schon hart. Aber als ich dann nach Berlin kam, ich habe gesehen, West-Berlin ist anders kaputt. Es ist teilweise richtig im Eimer. Wir hatten hier Wohnungen, die hatten keine Heizung, die hatten nur Kohlenofenheizung. Du hast irgendwie Außentoilette, kaltes Wasser, nicht mal heißes Wasser. In meiner alten Wohnung hatte ich nicht mal heißes Wasser. Und das war kaputter eigentlich als in Manchester. Wenigstens hatten wir wenigstens heißes Wasser, ja, in der Wohnung oder Heizung oder vielleicht ein Kohlenofen auch, aber, oder Kohlheizung auch. Aber irgendwie war das ein bisschen anders. Und Berlin war für mich dann irgendwie so noch ein bisschen schärfer, ja, in der Kaputtheit. Weil es war kaputt in anderer Richtung. Also man hatte auch eine Mauer um sich herum. Es war auch diese ganze Ambiente, dieser Geruch der Stadt, ja, das hat man in England nicht. Ne? Dieses Braunkohlengeruch, das hat man in England schon seit Anfang der 70er Jahre nicht mehr. Weil wir hatten das irgendwie so zum Ende der 70er Jahre schon, es war schon verboten, so eine Kohle zu verwenden und so. Aber das war schon irgendwie ganz anders. Also ich fand von der Optik, Berlin und Manchester haben sich schon relativ gut verglichen miteinander.
2: Und doch gab es Ähnlichkeiten, zumindest im Nachhinein wahrnehmbar, sind an beiden Orten zum Beispiel Musiken entstanden, Bands entstanden, die danach prägend geworden sind. In Manchester diese ganze Factory Gang, wenn man so möchte, ne? Natürlich irgendwie Joy Division ganz stark damit verknüpft, für mich immer noch mehr The Fall, wenngleich so aus einem Vorort von Manchester. Und in Berlin das, was um Malaria, einstürzende Neubauten passiert ist. Hast du eine Idee jetzt auch sozusagen im Rückblick und aus der Analyse, woher dieses eigene gekommen ist?
1: Es kommt aus der Verzweiflung vielleicht, ne? So in irgendeiner Art und Weise. Nicht so negativer so, aber so. Der Unterschied ist, so in Manchester hat man Musik gemacht, um in der Hoffnung etwas zu erschaffen, Erfolg zu haben und abhauen zu können. Ja? So dass man so vielleicht irgendwie aus dieser Misere raus fliehen kann, ja, so vielleicht nach Amerika oder nach London oder sonst wo, aber irgendwo außerhalb von Manchester. Bei den Berliner Musiker, die sind alle hierher geflüchtet. Blickt er nicht, weil er selber Berliner, aber die meisten Leute sind alle nach Berlin geflüchtet. Ja, das war der Fluchtort. Und das war auch der Grund, warum die Musik auch ganz anders war, als was in England lief. Weil in England hat man Musik gemacht in der Hoffnung, dass man einen Hit landet, dass man vielleicht irgendwie so Erfolg hat, dass man irgendwie abhauen kann und damit irgendwie so sich etablieren konnte. Und in Berlin hat man Musik gemacht als Form von Ausdrucksform. Es war mehr so Kunst, es war mehr so, ich habe eine Idee, ich führe meine Idee aus und mal sehen, was da passiert. So Mentalitäten. Das war ganz anders als in England, ja. Aber ich finde trotzdem, dass diese Situation, wie man sich gelebt hat, in diese etwas verzweifelte, so Bruchbuden, irgendwie so, das war so vergleichbar mit Manchester. Und man hat diese Vergleiche auch schon auf jeden Fall gespürt.
2: Du hast es schon erwähnt, was Besonderes an Berlin in dieser Zeit war eben auch, dass eine geteilte Stadt gewesen ist, also dass sozusagen, eigentlich war es ja eine Insel in der DDR, ja. und weniger eine geteilte Stadt als vielmehr zwei Welten, die aber ganz schizophren miteinander verschränkt waren, rein räumlich. In dem Film kommt schön zum Ausdruck, wie bestimmte Protagonisten sagen, was da hinter der Mauer war, hat mich gar nicht interessiert. Die Welt gab es für mich gar nicht. Du hast eine bisschen andere Position. Wie hast du das wahrgenommen?
1: Ohne Zweifel, ohne den Ostteil des Staates wäre ich bestimmt nicht so lange geblieben in Berlin, muss ich sagen. Ich fand das total faszinierend, diese Osthälfte von Berlin. Das war für mich irgendwie so wie ein Science-Fiction-Film. Also so wie, oder wie so, ich bin immer so runtergebeamt worden in eine ganz andere Zeit. Es war sah alles ähnlich aus, Gespräche waren alle ähnlich, aber es war doch irgendwie anders. Und das hat mich total fasziniert. Also nicht nur bloß für Berlin, den gesamten Osten eigentlich. Aber so Ost-Berlin war für mich irgendwie schon, das war mein Fluchtort. Wenn ich irgendwie so Frust hatte, bin ich immer nach Ost-Berlin gegangen. Und dann habe ich mir irgendwie so ein ganz anderes Bild über die Welt haben können, die mir eigentlich total fasziniert hat. Und durch meine Neugier und so Versuche irgendwie zu sehen, es gibt bestimmt hier irgendwie so eine Untergrundszene, habe ich irgendwie ein paar Leute dann kennengelernt irgendwie, und dann bin ich auch in so eine kleine New Wave-ige Szene so eingetaucht, sozusagen, in Ost-Berlin. Und das ist natürlich halt irgendwie so ganz andere, mit echte Ost-Berliner zusammen zu sein und mit den Leuten zu reden und so. Das hat mich in ganz anderer Perspektive über diese Ost-Berlin gegeben und über die DDR generell. Ja. Also ich bin auch in nach Leipzig und Dresden und was weiß ich, Rostock gefahren und so eine Art Potsdam und so. Und da konnte man so noch ein anderes Bild über, wie Berlin in sich war, im Osten war, so im Vergleich mit anderen Städten in der DDR. Das war auch sehr interessant und sehr wichtig für mich, um in mein Bild über diese Teil von Deutschland zu sehen, die eigentlich im Westen niemand kannte. Ja. Alle Leute, mit denen ich irgendwie zu tun hatte in West-Berlin, die jemals in der DDR waren, entweder die waren da mit der Schule, und dann haben sie irgendwie so Sachsenhausen angeschaut. Oder sie waren irgendwie da zu Verwandten besucht und dann haben sie Kaffee und Waschmittel mitgebracht oder so. Und das war alles so öde und trist und scheiße. Und so. Aber ich fand das nicht so. Ich fand das nicht so öde und trist. Ich fand das irgendwie so, die mehr ich mir in diese Ost-Berliner Leben so praktisch irgendwie reingesetzt habe. Aber ich mehr fand ich das irgendwie so noch mehr parallel zu das, was ich im Westen, eigentlich im Westen war das irgendwie so schon irgendwie manchmal ein bisschen armseliger. Ja. Also ich fand, dass die Leute im Osten hatten viel, viel mehr Stolz über ihre eigene Wohnwelt und so. Weil man wusste, man hat nur das einmalige Chance, diese Wohnung zu bekommen, und vielleicht kann man nicht irgendwie so jede Woche umziehen, wenn es nicht gefällt, und so anderen Sachen waren wichtiger, und die Musik war wesentlich wichtig. Es hat dann so eine riesengroße Rolle gespielt für meine Freundeskreises im Osten, weil die eigentlich nicht das haben und sehen konnte, was ich einfach, die könnten nicht in den Plattenladen gehen und einfach nur so eine Platte kaufen von Sisters of Mercy oder so. Ich konnte das nur warten, dass das jemand das im Radio spielt und hoffen. Und sonst habe ich gedacht, okay, gut, dann muss ich denn das halt meine Freunde bringen. Und dann habe ich dann Musik dann natürlich reingeschmuggelt, weil ich nicht konnte. Ich wusste, dass sie könnten nicht rüberkommen und die Band sehen, die du so gerne sehen wollte. Ne? Und so habe ich, so weit es möglich war, immer wenn die Bands hier nach Berlin kamen, die vielleicht im Loft im Metropol gespielt haben, bei Monika Döring in der Veranstaltung, so habe ich immer versucht, denen zu erklären, ja, morgen kannst du mit mir kommen nach Ost-Berlin. Ich bringe euch dann rüber und zeige ich euch diese andere Teil der Stadt. Und dann kannst du auch mit realen Menschen aus dieser Ort sprechen. So, das ist eine Begegnung. Und ich wusste auch, dass meine Freunde das auch sehr gerne hätten. Ich habe versucht, irgendwie The Fall zum Beispiel nach Ost-Berlin zu bringen. Leider hat Mark Smith, als er denn diese Kontrollturm in der Mitte von der Fliehstraße gesehen hat, hat er totale weiche Knie gekriegt. Und ist er dann irgendwie doch zurück ins Hotel gefahren, weil er hat es doch sich nicht getraut, im Osten zu fahren. Trotz, dass ich gesagt habe, ja, ein Glas Bier kostet nur 70 Pfennig. Das hat ihn trotzdem nicht, Zigaretten sind ganz irre billig im Osten. Also das hat ihn trotzdem nicht bewegt irgendwie. Und ist er doch nicht gekommen. Der Rest der Band ist mitgekommen, aber er nicht. Er hat irgendwie weiche Knie gekriegt. Aber ich habe immer versucht, die Bands irgendwie rüberzubringen. Joy Division war auch im Osten. Ja. Ian Curtis hat auch irgendwie die Brandenburger Tor von der anderen Seite der Mauer gesehen, was ihn total fasziniert hat. Das war schon wichtig. Ja. Also es war schon ein wichtiges Element in meinem Leben, dass ich die Leute nicht immer des Ostens so verurteilt, wie das in der meistens in der Westpresse oder in westeuropäische Presse, englische Presse, sondern ich wollte, dass sie das für sich selbst entdecken und selber sehen, wie es war. Und das habe ich versucht, die ganze Zeit zu tun. Ne? Also und das war für mich extrem wichtig, dass ich das mache. Ja? Dass ich auch meine Freunde ein bisschen Glück mit rüberbringe. Und natürlich, als wir dann diese Konzert organisiert haben, es war auch so ein Zufall, dass ich jemanden irgendwie so traf, der sich über Bluesmesse erzählt hat. Da habe ich dann irgendwie so meine Freunde darüber bewegt, dass wir einfach ein Konzert veranstaltet, versuchen zumindest zu fragen, ob das geht. Ursprünglich wollte ich, dass ich mit meiner Band, die Unbekannten, das mache. Aber natürlich war das irgendwie nicht so möglich, weil es gab keine Synthesizer in Ost-Berlin, die eigentlich zur Hand waren. Haben wir gedacht, okay, machen wir das mit den Toten Hosen. Wir haben man braucht nur Gitarre, Bass und Schlagzeug. Und dann mussten wir dann irgendwie eine Band, die hieß Planlos, die haben das Konzert praktisch angemeldet als Bluesmesse bei der Pfarrer und gesagt, dass sie spielen. Und dann es gibt noch eine Band dazu und diese Band dazu war die Toten Hosen. Und dann haben wir dann das Konzert gemacht unter extremst stressigen Bedingungen. Man wusste nicht, was passiert, ob das irgendwie auffliegt vorher oder nicht oder währenddessen. Und natürlich 5 Jahre später haben wir das zweite Konzert gemacht mit Division. Die waren die Hauptact und dann die Toten Hosen war auch so praktisch der Support. Und das war ein Konzert getan als Konzert für verhungernde Waisenkinder in Rumänien oder sowas haben wir das getan. Und dann haben wir das Konzert durchgeführt. Und da haben wir auch nur die gleiche Anzahl von Leuten irgendwie eingeladen, aber da kamen irgendwie 600 Leute oder sowas. Das war echt extrem voll. Und das ist das, was man im Film, in B-Movie sieht, dieses Konzert, wo Campino mit rote Haare da in einem Spielplatz neben der Kirche spielt.
2: Jetzt ist dein Film natürlich auch irgendwie Part einer, ich nenne es mal so, du kannst ja sagen, das siehst du nicht so, Mystifizierung einer Zeit und einer Szene, die so kultiviert in diesem kleinen Einwegglas West-Berlin funktioniert hat, die bis heute so legendär ist, dass sich Filme und Bücher damit beschäftigen. Wie siehst denn du diesen Effekt, den so eine Betrachtung automatisch hat?
1: Das ist schon schwierig. So, man will eben nicht irgendwie so irgendwas mystifizieren, eigentlich in sich nicht, ne? Es ergibt sich einfach, ne? Weil es gibt, man kann nicht irgendwie 24 Stunden die ganze Zeit irgendwie alles filmen und alles zeigen und man pickt nur immer so die besondere Merkmale raus. Es ist genau wie die 70er Jahre, so das ist irgendwie so, wenn die meisten Leute sagen, wenn du sagst 70er Jahre, dann denken sie gleich an ABBA, ja, das ist die Aberfizierung der 70er, das ist so war die 70er nicht. Und die 80er für manche Leute waren das auch nicht. Das, was ich zeige, ist mein Anteil, ja, das ist meine Perspektive aus meinem Leben. Und das, die Sachen, die ich gemacht habe und die Leute, die ich getroffen habe und kennengelernt habe über diese Zeit. Also ich mystifiziere ja gar nicht eigentlich. Ich versuche meine Gedanken in Bilder zu erfassen und das die Leute zu zeigen. Das habe ich gemacht, ja. Das habe ich erlebt und das habe ich gesehen. Und ich hoffe, dass das so rüberkommt und nicht so, ich habe nicht gedacht irgendwie so, oh, ich mache eine nostalgische Reise. Das war alles so schön damals, sondern ich versuche es zu erklären, wie es war, so wie ich das empfunden habe, wie ich das gesehen habe. Und für anderen war das bestimmt anders. Und so lasse ich auch den Film auch so. Es war bestimmt für anderen Leuten anders. Genauso wie ich habe am Ende des Filmes, was ganz wichtig ist, ist, man sieht nicht die Mauerfall. Ja? Und man sieht die Mauerfall nicht, weil ich die Mauerfall nicht erlebt habe. War leider nicht da. Ich habe das verpasst. Zu der Zeit, ich habe kurz vor der Mauerfall, habe ich in Ost-Berlin, in den letzten Monaten der DDR, habe ich in Osten eine Platte für Division produziert. Das Album heißt Torture. Und während wir diese Platte aufgenommen haben, verfiel die DDR irgendwie auseinander, ja, so. Und ich musste diese Platte machen, während das alles irgendwie so auseinanderbricht. Und dann am 2. November war ich fertig mit der Aufnahme und ich habe gesagt, okay, ich mache eine kurze Pause, ich fahre weg kurz ein paar Tage und dann, wenn ich wieder zurückkomme, dann produzieren wir die Platte dann zu Ende. Dann mache ich dann die Endmischung. Und dann in der Nacht von 8. auf den 9. November 89 bin ich mit ein paar englischen Freunden nach Polen gefahren, um nach Rumänien zu fahren. Ich bin in Polen, Tschechoslowakei und erst in Ungarn habe ich erfahren, dass die Mauer gefallen ist. Und das war schon so 10 Tage später, ja, das war schon vorbei. Und dann bin ich weiterhin nach Rumänien gefahren und habe ich dann natürlich auf den Weg zurück, habe ich die ganze tschechische, slowakische Revolution erlebt. Meine Freunde, die irgendwie 2 Wochen vorher im Knast saß mit Václav Havel, weil der alle Unterzeichner war von Karte 77, plötzlich stehen sie am Wenzelsplatz irgendwie so mit Alexander Dubček und alle anderen und winken alle zu. Das war so ein bizarrer Moment, ja. Aber das habe ich alles erlebt. Leider habe ich keine Filmfotos, weil man damals keine Filmkamera mit reinnehmen durfte, in bestimmte Länder, besonders Rumänien nicht. Da war schon sehr schwierig und deswegen haben wir keine Aufnahmen. Ja. Aber das habe ich auch erlebt. Ja.
2: Es entspannt sich immer mehr, was mich dazu bringen würde, mich noch stundenlang mit dir zu unterhalten. Offenbar bist du immer an die richtigen Menschen geraten, beziehungsweise an Menschen, die ja in so einem Netzwerk von Kunst und Politik allesamt Namen haben. Das ist beeindruckend. Genauso wie dein Film, das wollte ich auch noch loswerden zum Ende des Gesprächs, der hat mir nämlich sehr gut gefallen. Was ich sehr genossen habe, war deine Unvoreingenommenheit und nicht so eine klassische, vielleicht ist das eine deutsche Haltung, immer dieses Radikale als das wirklich Echte und Wahre wahrzunehmen. dass gleichberechtigt bei dir poppige Momente auftauchen und radikale Momente und alles als Popkultur wahrnehmbar, als eine wichtige, spezielle Popkultur, aber das hat mir an dem Film sehr gut gefallen.
1: Danke, ich sehe das so. Die eine braucht das andere, ja. So, die einstürzenden Neubauten aus Balance brauchten sich schon Nähne und sowas. So. Es war immer so gewesen. Also ich habe auch sehr undergroundige Musik gehört und Popmusik gleichzeitig gehört, immer als ich in England gewohnt habe. Ich habe Punkrock-Musik gehört und ich habe so Hippie-Rock gehört. Also ich habe alles Mögliche gehört. Ich habe mich nicht keine Grenzen gesetzt. Und deswegen für mich war Berlin auch trotz Mauer und alles umdrum war es auch irgendwie grenzenlos. Ja. Also der auch die ganze Lebensstilistik, die die Leute gelebt haben, war grenzenlos. Und das hat sich natürlich nach seinem Mauerfall noch verstärkter vertrieben, weil so die Leute im Osten dann plötzlich diese Grenzenlosigkeit zum ersten Mal eintauchen konnte. Und das hat natürlich mich irgendwie auch getrieben, auch weiterhin hier zu bleiben und mein Label MFS zu machen und so weiter. Das war auch schon sehr wichtig, also insgesamt. Und ich finde, das ist auch ein sehr, sehr wichtiger Aspekt auch von Berlin. Also das ist auch so dieses Grenzenlosigkeit. Niemand hat irgendwie einen Finger drauf gezeigt. Das war schon alles akzeptiert. Und das fand ich an Berlin so angenehm. Und ich finde das immer noch an Berlin so angenehm, dass es so, also die Leute sind nicht irgendwie so engstirnig. Und diese Art von Menschen, die jetzt heutzutage nach Berlin kommen, sie sind auch so. Die kommen hierher, weil sie wissen, ich kann mich sein. Und in Berlin kann man sich finden. Ob man bleibt, ist eine andere Sache. Aber man kann sich wenigstens finden. Man kann wenigstens so rausfinden, wie man sich ist hier in Berlin. Durch diese relaxte Haltung. Und ich hoffe, dass der Film auch mehr als Inspiration dient, als irgendwie als Lehre oder als zu sagen, so guck mal, wie nostalgisch ist, so schön alte, gute alte Zeiten. Das soll eigentlich mehr, besonders für die jüngere Generationen, irgendwie so als eine Art einfach so eine Inspiration führen, dass die Leute sagen, oh ja, das haben sie so damals das gemacht, ohne nachzudenken, das kann man heute immer noch machen eigentlich.
0: Sagt Mark Reeder. Er ist Regisseur und Filmemacher des Films B-Movie. 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
3: So, und nun kommen wir zu einem Stück von einer Band, die gar nicht mal so unbekannt ist. Und zwar hören wir The Cure, aber The Cure nicht einfach so, würde ja auch nicht hier in die Sendung passen. Wir hören ein Stück von 1979, da war The Cure noch gar nicht so bekannt, aber sie waren in ihrem Studio und in ihrem Studio haben sie auch Post empfangen. Und eines Tages haben sie mit dem Briefträger ein Stück aufgenommen, The Cult Hero.

0: UK79 von Chrysis. Und das war's auch mit dem heutigen Morgenmagazin. Und ja, wir möchten uns verabschieden bei unseren Zuhörerinnen und Zuhörern.
1: Ja, ich hoffe, das Musikprogramm war ein schöner Kontrast für euch. Und deswegen jetzt Ende.

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Aufgaben. Die wichtigste dazu erlernen Suchenden ist hier eine klare Abgrenzung zwischen unserer schmuddeligen Außenwelt zu finden. Bereits Johann Sebastian von Kneipp schwört auf diese Form der Ernährungspyramide. Entsprechend der Nothalbkugel, auf der du dich befindest, gilt es, die Zahnbürste in die jeweils angebrachte Richtung zu kreisen. So, das ist

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6: Hallöchen, heute mal zu dritt, ohne Hilma
7: mit dir,
6: sondern mit
8: Thomas,
7: Letizia
6: und natürlich mich, Steff.
8: So sieht's nämlich aus.
6: Und wir beginnen gleich mal mit dem neuen WM-Song. Kennt ihr den schon?
8: Ich kenne ihn jetzt, den du mir vorhin schon kurz gezeigt hast. Ich will noch sagen, es ist Freitag um 12 Uhr und ihr seid bei der Mittagspause bei Radio Blau.
6: Ach ja, stimmt, ja.
8: Ich habe mich nur daran erinnert, weil Steff so einen schönen blauen Pullover anhat. Das hat mich gerade noch drauf gebracht.
6: Danke. Na, dann geht's los mit
8: Wie heißt der denn?
6: Shakira Dai Dai.
7: Okay, let's go.

0: Und jetzt die Nachrichten. Die Lufthansa reduziert ab Juni ihr Flugangebot an den Flughäfen Leipzig, Halle und Dresden. Auf den Strecken nach Frankfurt fällt jeweils ein von bisher 4 täglichen Verbindungen weg. Die Verbindung zwischen Dresden und München bleibt dagegen bestehen. Als Grund nennen die Airline gestiegene Kerosinpreise sowie hohe Personal- und Standortkosten. Trotz der Kürzungen soll die Zahl der Sitzplätze nahezu gleich bleiben, weil größere Flugzeuge eingesetzt werden.
1: Rund 5 Jahre nach einer Protestaktion am Flughafen Leipzig-Halle sind 2 Strafverfahren gegen Beteiligte vorläufig eingestellt worden. Das bestätigte die Solidaritätskampagne Repression nicht zustellbar. Damit bleiben derzeit noch 7 Verfahren wegen der Blockade aus dem Jahr 2021 anhängig. Damals hatten mehr als 50 Aktivistinnen und Aktivisten die Zufahrt zum DHL-Gelände blockiert und damit den Frachtverkehr behindert. Die Staatsanwaltschaft, wertete die Aktion als Nötigung. Mehrere Gerichte sprachen Angeklagte jedoch zunächst frei. In einigen Fällen wurden diese Freisprüche später wieder aufgehoben, sodass neue Verhandlungen anstehen. Die nun eingestellten Verfahren sind mit einer Geldzahlung von jeweils 800 Euro an den Umweltverein Ökolöwe verbunden. Die Kampagne kritisiert die lange Dauer der juristischen Aufarbeitung und spricht von erheblichen Folgen für die Betroffenen.
2: Nach der tödlichen Amokfahrt in Leipzig haben sich erstmals die Ex-Frau des mutmaßlichen Täters und ihre Familie öffentlich geäußert. In einer Stellungnahme zeigen sie sich tief erschüttert über die Tat und sprechen den Opfern und Angehörigen ihr Mitgefühl aus. Gleichzeitig werfen sie den Behörden vor, Warnsignale und Hilfegesuche über längere Zeit nicht ausreichend ernst genommen zu haben. Trotz Anzeigen und Gesprächen habe sich die Familie mit der Situation oft alleingelassen gefühlt. Besonders belastend sei zudem, dass inzwischen vertrauliche Informationen öffentlich diskutiert würden. Die vergangenen Monate seien von Angst und Sorge um die eigene Sicherheit geprägt gewesen, heißt es in der Erklärung. Das sächsische Innenministerium weist die Vorwürfe zurück. Die Polizei habe angemessen und sensibel gehandelt und der Familie Unterstützung angeboten. Nach Angaben der Angehörigen half vor allem der enge familiäre Zusammenhalt, die Situation zu bewältigen. Die Familie appelliert an Medien und Öffentlichkeit, die Privatsphäre der Ex-Frau und des gemeinsamen Kindes zu schützen. Bei der Amokfahrt am 4. Mai waren 2 Menschen getötet und zahlreich verletzt worden. Wir machen jetzt direkt mal mit einem Beitrag weiter, und zwar von mir. Wir waren am Sonntag beim Konnewitzer Straßenfest mit Radio Blau und haben da auch sogar live gesendet von dem Fest. Und ich habe im Nachhinein einen Beitrag erstellt, weil das Motto ziemlich verwirrend war für einige Leute. Und ja, hört einfach mal rein.
3: Was sagt der Frosch dazu? War das diesjährige Motto des 33. Konnewitzer Straßenfests, das sich wie jedes Jahr rund um die Paul-Gerhardt-Kirche und auf der Sellnecker Straße entlang erstreckte. Das Fest findet seit 1992 jährlich im Mai statt und wird von den Kirchengemeinden des Leipziger Südens organisiert. Beim Umhergehen und Nachfragen ist mir ganz schnell aufgefallen, dass eigentlich keiner so richtig wusste, was das Motto überhaupt bedeuten soll. Deshalb habe ich mich auf den Weg gemacht und ein paar Ideen und Meinungen dazu gesammelt. Dabei habe ich interessante Stände und deren Projekte kennengelernt und ich wurde in tolle Gespräche verwickelt.
4: Ja, ich stehe jetzt vor dem Stand vom Hörfunk- und Projektwerkstatt Leipzig e.V. und mich beschäftigt immer noch die Frage, was sagt denn der Frosch dazu? Weil es das Motto ist von dem diesjährigen Konnewitzer Straßenfest und ich wollte einfach mal ein paar Leute dazu befragen. Was ist denn deine Meinung? Wer bist du und was ist deine Meinung dazu?
5: Ich bin Erik von der Hörfunk- und Projektwerkstatt. Und ich denke, weil letztes Jahr das Wetter so schlecht war, dass die VeranstalterInnen von dem Konnewitzer Straßenfest sich gefragt haben, was sagt der Wetterfrosch dazu? Und dass deswegen das Motto ist, wie wird es dieses Jahr das Wetter? Und wir haben Glück, es ist gut.
4: Dankeschön. Ich bin gerade bei der Tombola vorbeigekommen, was anscheinend auch das Straßenfest finanziert. Und da habe ich so zwei kleine Plüschfrösche gesehen, die da hingen. Deswegen habe ich hier mal nachgefragt, was denn hier der Gas ist, was es bedeuten könnte, das Motto von diesem Jahr.
3: Tja, obwohl die Personen sich an der Tombola befanden, die das Straßenfest finanzierte, hatten selbst sie keine wirkliche Ahnung, was das Motto bedeuten soll. Aber eine Idee war, dass das Thema auf den Umweltschutz aufmerksam machen sollte.
4: Ich bin immer noch mit der Frage unterwegs, was sagt der Frosch dazu? Jetzt bin ich gerade bei einem Stand und zwar vom Lebensglück. Vom Pro-Lebensglück. Und wollte noch mal kurz eine Person dazu befragen, was sie dazu sagt, also was das Motto bedeuten könnte.
6: Ja, also ich hätte jetzt vermutet, dass es irgendwie so mit so darauf aufmerksam machen soll, wie es den Fröschen geht, weil es auch ja relativ nah hier am Auwald ist und relativ viel Park, dass es vielleicht darum geht, so vom Aussterben bedrohte Froscharten irgendwie so darauf aufmerksam zu machen, hey, wir müssen uns darum kümmern und vielleicht geht es darum. Das hätte ich mir so vorstellen können darunter.
4: Ja, genau. Ich habe vorhin auch nochmal versucht, ein bisschen zu recherchieren, so eben wegen Auwald. Einer von uns im Radio meint auch, dass vielleicht irgendwie das so das inoffizielle Stadtteiltier ist von Konnewitz, einfach weil halt hier sehr viele Parks sind und eben auch Teiche und so wahrscheinlich. Aber ganz verstanden habe ich es immer noch nicht.
3: Pro Lebensglück ist ein ganz, ganz toller Verein. Dabei handelt es sich um eine Gruppe von TierrechtlerInnen, die es sich zur Aufgabe gemacht haben, Tieren ein glückliches und selbstbestimmtes Leben in Würde und Frieden zu ermöglichen. Zum Beispiel unterstützen sie Lebenshöfe. In dem Verein gibt es auch eine AG, die sich Pro Stadttaube nennt, denn an dem Stand von ihnen auf dem Konnewitzer Straßenfest ging es sehr, sehr viel um Tauben. Da gab es ganz viele T-Shirts und Merch zum Thema Tauben und diese AG setzt sich damit auseinander, Stadttauben zu schützen, vor allen Dingen eben in Leipzig, und sie pflegen verletzte und geschwächte Tauben und machen damit eine ganz, ganz wichtige ehrenamtliche Aufgabe. Natürlich konnte ich nicht alle Antworten aufzeichnen, die ich beim Umhergehen eingefangen hatte, aber hören wir doch mal rein, an welchen Ständen ich noch vorbeigekommen bin.
4: Ich befinde mich gerade vor dem Stand des Orang-Utans in Not e.V., einem Verein aus Leipzig. Wollt ihr euch mal ganz kurz vorstellen, was ihr macht?
7: Ja, mein Name ist Anna Rietschel und wir sind, wie gesagt, vom Verein Orang-Utans in Not. Wir setzen uns ein für freilebende Orang-Utans, die es nur noch in Borneo und Sumatra gibt und deren Lebensraum akut bedroht ist und die sind vom Aussterben bedroht. Und ein wichtiger Grund dafür ist der Anbau von Palmöl und das Anlegen von Palmölplantagen. Und deswegen sind wir strikt gegen Palmöl und mit unseren Projekten wollen wir die Orang-Utans unterstützen.
4: Auch hier habe ich nochmal die Frage zu dem diesjährigen Motto, was sagt der Frosch dazu, was hier die Idee sein könnte, was hinter diesem Motto steckt.
8: Ja, vielleicht, weil das Wetter letztes Jahr so schlecht war und wir alle im Regen standen und vielleicht als Schutzpatron, damit es dieses Jahr besser ist, was ja auch geklappt hat. Und wir heute in der Sonne stehen.
4: Ja. Und du hast aber auch noch eine schöne Idee gehabt vorhin. Möchtest du kurz noch mal erzählen?
7: Ja, weil Frösche gibt es viele im Auwald und wir sind ja hier nicht weit vom Auwald. Und vielleicht ist da irgendein Zusammenhang.
4: Ja, sicherlich. Dann vielen Dank auf jeden Fall.
9: Danke dir auch.
3: Im Programmheft steht, ein Frosch macht noch keinen Sommer. Aber ohne Frosch geht es auch nicht. Wie käme die Prinzessin zu ihrer goldenen Kugel? Wer übernehme die Wetterprognose? Wer sagt den Tieren im Regen, dass der Pilz gewachsen ist? Uns könnte der Frosch mit auf den Weg geben, dass es nicht immer die Großen und die Überflieger sind, die gute Gedanken verlautbaren, Ideen haben, den Finger an die Wunde drücken. Daraus hatte ich dann meine Idee abgeleitet. Und zwar war meine Idee, dass viele kleine und auch größere Vereine und Organisationen bei diesem Fest dazu beitragen, dass ihre Themen und Meinungen gehört werden und sichtbar werden. Und für mich bedeutet das so viel, wie auch die Meinungen der Kleineren sollen gehört werden und sie tragen zu einem großen Ganzen bei.
4: Ich bin hier gerade am Stand von Südpol. Wollt ihr euch mal ganz kurz vorstellen, was euer Verein so macht?
10: Wir machen mobile Jugendarbeit, also aufsuchend im Stadtteil Konnewitz, Lößnich, Dölitz-Dösen und Marienbrunn. Und ja, wir arbeiten mit Jugendlichen und jungen Erwachsenen von 14 bis 26. versuchen, deren Leben ein bisschen besser zu machen, denen zu helfen und so weiter.
4: Das klingt auf jeden Fall sehr gut. Aber auch hier bin ich mit der Frage hingekommen, was das diesjährige Motto denn bedeuten soll. Und hier habe ich auch eine interessante Meinung gehört.
6: Genau, wir haben das so verstanden, dass der Frosch, weil er so klein ist und in dieser großen Welt lebt und jetzt will er aber doch mal irgendwie was zum Weltgeschehen dazu sagen und ein bisschen gehört werden, gesehen werden. Genau, das war unsere Interpretation.
4: Sehr stark, danke.
3: Die letzte aufgezeichnete Meinung brachte auch tatsächlich den Durchbruch, der mich aber leider nicht ganz so befriedigte. Aber hört gern selbst.
9: Ich bin Ulrike Bertus vom Haus der Demokratie und wir stehen hier gerade an unserem Stand. Den haben wir zusammen mit dem Behindertenverband Leipzig e.V. und dem Stadtteilzentrum Lößnig, damit wir uns besser reinteilen können. Und wir haben in der Vorab-Organisation ziemlich viel überlegt, was dieses Motto eigentlich bedeuten soll. Wir haben sogar ChatGPT gefragt, haben gegoogelt. Und dann sind wir den einfachsten Weg gegangen und haben eine E-Mail an die Organisatorinnen geschickt, die uns dann vor 2 Tagen angerufen haben. Und im Prinzip ist es so, keine Party ohne Motto.
3: Es scheint also einfach nur ein Motto zu sein, zu dem sich kaum Gedanken gemacht worden sind. Und trotzdem war es ein riesiges Gesprächs- und Diskussionsthema auf dem Konnewitzer Straßenfest. Und viele Leute waren aber auch einfach nur verwirrt davon. Trotzdem gab es eine Menge Dekorationen in Form von Fröschen auf dem Fest und es hat den Leuten Freude bereitet. Wir starten rein mit einem Song, und zwar Self-Aware von Tempest City. Viel Spaß!

0: So, ich habe einen besonderen Beitrag rausgesucht. Andererseits, kennt ihr das Magazin?
1: Ich kenne es vom Namen auf jeden Fall.
2: Ich kenne es nicht.
0: Das ist inklusiver Journalismus und...
1: Ist das hier aus Leipzig? Ist es nur ein Hirngespinst?
0: Leider nicht. Okay. Aber deutschsprachig ist es sowieso.
1: Das ist gut.
0: Und das kommt aus Österreich.
1: Ah.
0: Das hat sich während der Pandemie gegründet sozusagen. Und die brauchen auch neue Abonnenten.
1: Okay.
0: Ja.
1: Wie häufig kommt es raus? Weißt du das zufällig aus dem Kopf?
0: Ich glaube... Ich bin mir nicht hundertprozentig sicher, aber ich glaube, das Magazin kommt, glaube ich, jeden Monat oder quartalsmäßig. Nämlich parallel arbeiten sie ja auch mit ZDF Royal Magazin zusammen.
1: Ich weiß nicht, was passiert ist, aber ich bin seit 2 Jahren, habe ich keine einzige Böhmermann-Sendung geschaut. irgendwas ist passiert. Ich habe mich ein bisschen überfressen oder so. Deswegen, keine Ahnung. Aber geil, ist doch voll. Also
0: aber das Geile ist, wenn wir schon damit sind, nämlich Böhmermann hat mit Andererseits eine Sendung vor 2 Jahren mit Andererseits gemacht.
1: Das muss kurz gewesen sein, bevor ich ausgecheckt bin. So eine Scheiße.
0: Ja, die Sendung war cool. Und letzte Woche kam wieder ein inklusives Magazin.
1: Okay, geil.
0: Wegen sein Grundi. Nämlich Grundi wurde von Werkstätten produziert worden.
1: Ah.
0: Die haben nur zufälligerweise das bekommen, die Nachricht. Okay. Wo die Sendung ausgestrahlt worden ist. Hier, eure Grundi wurde von der Werkstatt.
1: Ja, okay, krass. Und dann war das sozusagen eine Art so selber gemachte interne Aufarbeitung davon? Oder
0: wie, ich glaube, die haben schon mit, andererseits schon sicherlich mit gearbeitet. Aber sie sind separat auch selbst auf die Spuren so gegangen.
1: Ja.
0: Also die Sendung kann ich echt empfehlen.
1: Das check ich mal aus, das ist ein Grund, um wieder
0: reinzuschalten. Ja, also schon alleine das, was sie herausgefunden haben, ist einfach wieder krass halt.
1: Ja, ja.
0: Weil sie wollten eigentlich die Gegenleistung wirklich auf Mindestlohn wenigstens gehen, die Leute, die das gemacht haben.
1: Ja.
0: Von wegen.
1: Naja,
0: aber du musst das Ding angucken.
1: Ja, ja, das...
0: Also,
1: das zu ich
0: hier
1: und
0: das, empfehle ich dir das auch. Also.
1: Und wir empfehlen euch allen das natürlich auch, falls ihr das
2: ich
1: nicht
2: kennt. Keine Ahnung, was es geht.
1: Jan Böhmermann hat eine.
2: Kennt
1: ihr
2: natürlich wirklich nicht.
0: Werkstätten.
1: Das ist dieser ZDF-Typi, der immer so. Der hat Neo-Magazin Royal. Und der macht da so. Egal. Das ist so ein,
2: okay,
1: das ist so ein
2: ist
1: Papa,
2: okay.
1: Der über Politik und Nachrichten labert und Scherze macht.
2: Das ist nicht so mein Ding, glaube ich.
0: Aber Thema ist halt Werkstätten. Das,
1: genau.
2: Alles klar.
0: Ja. Also für 1,50 Euro würdest du gerne arbeiten?
2: Auf jeden Fall. Es lohnt sich voll, ja.
1: Ja.
0: Das ist das Werkstattsystem. Mhm. Und darüber klärt er quasi mit Andererseits auf. Und sie haben quasi ein Thema rausgesucht, wie inklusiv die Arbeitswelt ist. Von Korax war das, der Beitrag.
1: Oder wie uninklusiv vielleicht auch.
2: Wie uninklusiv, ja. Ja, ja, ja.
0: Ja, deswegen wollen wir mal reinhören.
1: Das klingt doch nach einem Plan, oder?
3: Wir möchten euch jetzt ein ganz besonderes Magazin vorstellen, und zwar das Magazin Andererseits, eine Zeitschrift, ein Magazin für Behinderung und Gesellschaft aus Wien. Und es gibt es seit 2020 und seit 2024 in gedruckter Form. Es erscheint 14-tägig und ist unabhängig, finanziert sich aus Abos. Und auf der Website ist die Vorstellung folgendermaßen: Unser Magazin wird von Menschen mit und ohne Behinderung gleichberechtigt gestaltet. Ja, und darüber möchte ich jetzt gerne sprechen mit Lena Riedel. Guten Morgen, Lena.
4: Guten Morgen aus Wien.
3: Ja, und du bist vom Magazin Andererseits, du bist Autorin, Marketing- und Kommunikationschefin. Möchtest du das denn noch erläutern, was ich zu eurem Projekt gesagt habe, oder möchtest du dich noch vorstellen genauer?
4: Ja, gerne. Ich stelle mich mal ganz kurz vor. Ich bin 32 Jahre, komme aus Wien, wie man vielleicht an meinem Akzent erkennen kann. Bin jetzt seit genau einem Jahr bei Andererseits und mache da alles rund um Presse und Kommunikation, also auch auf Social Media, und schaue einfach, dass so viele Menschen wie möglich von Andererseits erfahren. Das Besondere bei uns eben ist, dass wir inklusiv arbeiten. Das heißt, die Hälfte von uns lebt mit Behinderungen, so wie ich selbst auch.
3: Ja, und ich würde dich jetzt als erstes auch fragen, wie unterscheidet sich euer journalistischer Ansatz vom herkömmlichen, also auch was Perspektiven und Themenauswahl angeht?
4: Was bei uns eben sehr spannend ist, dass wir nicht nur über Menschen mit Behinderungen sprechen und schreiben, sondern dass wirklich auch selbst Menschen mit Behinderungen hier ihre Perspektive einbringen können und selbst die Texte schreiben können. Auch bei der Themenwahl suchen wir uns bewusst Themen aus, die andere Medien sonst oft übersehen, weil sie vielleicht für viele große Medien als unwichtig erscheinen, aber auch, weil es oft unangenehm ist.
3: Sagst du mal ein Beispiel, dass unsere Zuhörenden sich eine Vorstellung machen können?
4: Ja, gerne. Wir berichten sehr viel über Missstände, also wo einfach zum Beispiel Inklusion nicht passiert. Eine ganz große Recherche, die wir veröffentlicht haben, war jetzt im März über die Sterilisation von Menschen mit Behinderungen, die teilweise wirklich noch ohne die explizite Zustimmung der Betroffenen passiert.
3: Und die Themenauswahl macht ihr gemeinsam?
4: Genau, das macht bei uns die Redaktion, die eben auch aus Menschen mit und ohne Behinderungen besteht. Und jeder kann Vorschläge bringen und dann wird einfach gemeinsam auch überlegt, was ist machbar, was passt gut rein, was interessiert uns als Medium und wo wollen wir genauer hinschauen.
3: Eine andere Ebene ist ja die, dass Medien auch Bilder und Narrative schaffen über Menschen mit Behinderungen. Wie macht ihr das? Was ist euch wichtig dabei?
4: Was uns wichtig ist, ist, dass Menschen mit Behinderungen, wie es in anderen Medien oft passiert, weder jetzt als große Heldinnen oder als Opfer dargestellt werden. Wir möchten zeigen, wie realistisch ein Leben mit Behinderungen ausschauen kann und nicht gefeiert werden für Themen, die vielleicht einfach alltäglich sind, aber genauso wenig jetzt als die Opfer unserer Behinderungen dargestellt werden, sondern einfach zeigen, wir sind genauso Menschen oder Menschen mit Behinderungen sind genauso Menschen wie alle anderen und haben die gleichen Bedürfnisse und dieselben Wünsche. Und das ist uns eben sehr wichtig, eine Kommunikation auf Augenhöhe.
3: Dieses so besonders Loben oder dieses hervorstechende Ach, und dass sie das können, obwohl sie sowieso sind, ja, das ist ja sehr häufig und wird nie als Diskriminierung verstanden, ist aber eine.
4: Genau, und ich habe lustigerweise gerade gestern erst mit meiner Mutter gesprochen, vor allem wenn man einfach schon lange mit einer Behinderung lebt, man weiß oft noch gar nicht, dass etwas vielleicht nicht richtig ist, aber man spürt schon irgendwie so, dass soll zwar ein Kompliment sein, aber irgendwie fühlt es sich gar nicht so richtig an. Und das ist auch etwas, was ich selbst und auch viele andere, die bei Andererseits arbeiten oder Andererseits Inhalte konsumieren, lernen, dass wir uns selbst viele Barrieren, viele Diskriminierungen auch selbst gar nicht bewusst sind, lange Zeit.
3: Ich frage da nachher nochmal nach. Ich wollte jetzt in Bezug auf euer Heft, eure Zeitschrift nochmal nachfragen. Ihr nehmt ja auch Einfluss auf die Gesellschaft. Ihr habt zum Beispiel diesen Wahlchecker gemacht. Kannst du das nochmal erläutern? Weil das finde ich ziemlich beeindruckend.
4: Ja, gerne. Ein wichtiger Ansatz unseres Journalismus ist auch, dass alle Menschen mitreden können. Das heißt, auch alle Menschen sich ein Bild über die Politik machen können. Gut, jetzt öffnet man ein Wahlprogramm, das hat viele komplizierte Wörter. Menschen mit Lernschwierigkeiten können das einfach oft nicht verstehen. Und deswegen haben wir einen Wahlchecker herausgebracht, der leicht abrufbar ist und der einfach auch in leichter Sprache zusammenfasst, was die Parteien planen. Und so kann sich eben jeder Mensch ein Bild von der Politik machen und auch wirklich aktiv teilhaben.
3: Und habt ihr mitgekriegt, was da genau die Auswirkungen waren oder könnt ihr das einschätzen?
4: Also wir haben sehr positive Rückmeldungen bekommen aus unserer Community. Es kam auch die Frage, ob es den Wahlchecker schon für Deutschland gibt. Den gibt es leider noch nicht, aber wir hoffen natürlich, dass wir noch lange weitermachen können und ja, unser Angebot sozusagen in der Richtung auch erweitern können. Und was einfach auch schön ist, dass viele Menschen sich durch das, was wir machen, einfach auch gesehen fühlen und sagen, ja, und jetzt kann ich mir auch eine Meinung bilden. Und das ist schon sehr schön.
3: Ja, und wirkt sich wahrscheinlich auch auf die Wahlbeteiligung aus, denke ich.
4: Hoffentlich.
3: Ja, ja. Und es gibt auch noch so andere Beispiele von euch. Ihr habt auch bei einer österreichischen, sehr bekannten Fernsehshow eingegriffen und die haben dann ihr Konzept verändert.
4: Das war tatsächlich wahrscheinlich Jan Böhmermann, also ZD.
3: Irgendwas mit Licht und Dunkel habe ich im Kopf.
4: Ja, genau, das war, habe ich da. Licht ins Dunkel, da haben wir eine, das war unsere erste große Recherche und die wird ja auch so in den Kreisen oft sehr kritisiert, weil sie, also von Menschen mit Behinderungen selbst, weil sie sich leider auch sehr ableistischen Narrativen bedient. Genau, und das war unsere erste große Recherche. Bei andererseits, da war ich damals leider noch nicht dabei, aber es wird auch heute eben noch sehr, sehr viel drüber gesprochen. Ja, und damit haben wir auch ein sehr wichtiges Thema aufgegriffen, weil eben Licht ins Dunkel ja auch sehr, sehr groß ist.
3: Wahrscheinlich sehr defizitär auch rüberkam, vermute ich mal, schon allein aus dem Titel.
4: Genau, ja.
3: Und bei Jan Böhmermann warst du schon dabei, oder? Weil du das erwähnst.
4: Da war ich, das war kurz bevor ich gestartet habe. Das war natürlich auch eine großartige Sache. Und ich kann mich noch erinnern, als ich die Sendung gesehen habe und mir gedacht habe, wow, das ist so cool, Menschen mit Behinderungen in so einer großen Sendung zu sehen, mit so einer großen Plattform. Und ich weiß noch, dass ich damals, glaube ich, sogar Tränen in den Augen hatte. Und da habe ich mir gedacht, andererseits ist so cool, da möchte ich einmal hin. Und dann hat es geklappt.
3: Nochmal zur Frage von deiner Arbeit bei andererseits. Wir sind ja alle von Ableismus geprägt, auch wir Menschen mit Behinderung, ich schließe mich ein. Wie macht ihr das bei euch im Team in der Zusammenarbeit?
4: Also ich muss sagen, wir sind eben also quasi ein gemischtes Team mit Menschen mit und ohne Behinderungen. Ich traue mich aber zu sagen, dass jeder Mensch, der zu andererseits kommt, der bei andererseits arbeitet, bringt eben eine gewisse Offenheit mit. Auch wenn man vielleicht noch nicht persönlich super viele Berührungspunkte mit dem Thema Behinderungen hat, hat doch jeder diese Offenheit und diese Bereitschaft zuzuhören. Das merkt man sehr stark in der Zusammenarbeit. Ich kann jetzt auch aus meiner persönlichen Erfahrung sagen, ich habe diesen starken Kontrast gespürt. Also ich war vorher in Agenturen und in anderen Bereichen und war oft die einzige Person mit Behinderung. Und ich bin zu andererseits gekommen und ich durfte lernen, wie leicht auch Inklusion in der Arbeitswelt sein kann, wie leicht es mir als Mensch mit Behinderungen gemacht wurde. Und für mich war es spannend, dass ich mir das erste Mal wirklich auch Gedanken machen durfte, so was brauche ich? Also was brauche ich, damit ich gut arbeiten kann? Und das ist so ein Grundsatz, mit dem sie arbeiten. Und jeder Mensch, auch ohne Behinderung, darf dort wirklich auch einfach Mensch sein, weil wir haben alle mal einen harten Tag und es geht allen mal nicht so gut. Und dieses Menschsein lassen ist dort einfach so groß. Jetzt bin ich ein bisschen vom Thema abgekommen, weil die Frage war mit Ableismus und dass das bei uns allen ja auch ein bisschen drin steckt. Ich glaube, was ganz wichtig ist, dass wir alle lernen dürfen. Ich habe früher gedacht, ich bin in einer Behinderung aufgewachsen, ich weiß, was Behindertsein heißt. Und das stimmt nicht, weil es gibt so viele Facetten davon. Und ich glaube, wenn man offen ist und wenn man zuhört und wenn man auch annimmt, dass jemand sagt, hey, so wie du das jetzt ausgedrückt hast oder so wie du das gemacht hast, das ist eigentlich ableistisch. Und wenn man das auch annehmen kann und sagt, okay, Betroffene sehen das so, dann glaube ich ihnen, ist das eigentlich das Wichtigste, weil wir sind alle nicht perfekt und wir können nie alles wissen. Und solange wir einfach offen sind und zuhören und auch bereit sind, Verhalten zu ändern, dürfen auch Fehler passieren.
3: Ich finde, das hast du super formuliert. Ich kann da nur zustimmen, ja. Ich wollte noch was fragen, und zwar, habt ihr auch Intersektionalität bei euch mit berücksichtigt? Oder wie gemischt ist euer Team?
4: Wir sind, ich habe jetzt gerade gar nicht alle
3: Zahlen. Ach, nur so grob.
4: Also wir sind eindeutig mehr Frauen. Wir sind hauptsächlich Deutschland und Österreich. Wir haben aber auch Personen mit Migrationshintergrund. Wir haben queere MitarbeiterInnen. Also ich würde schon sagen, wir sind da sehr divers. Was das Alter angeht, eher weniger. Wir sind ein sehr junges Team. Also da werde ich als die Chefredakteurin schon eher als die alten Hasen bezeichnet. Aber sonst, ja.
3: Ja. Dann kommen wir jetzt abschließend noch zu einem anderen Thema. Ihr finanziert euch ja über Abos und im Moment braucht ihr auch neue Abos. Möchtest du da noch was dazu sagen?
4: Genau, also wir sind ein unabhängig finanziertes Medium, das heißt, unsere Hauptfinanzierung besteht aus Abos. Wir haben letztes Jahr eine große Förderung vom Media Forward Fund bekommen, der uns eben ermöglicht hat, unser Team zu erweitern und Expertise auszubauen. Und diese Förderung läuft jetzt aus und daher brauchen wir bis Ende Juni insgesamt 7.000 Abos. Wir haben jetzt ein bisschen mehr als die Hälfte geschafft und sind deswegen eben noch ganz stark auf der Suche nach weiteren Menschen, die ein Abo bei uns abschließen wollen und dafür im Gegenzug natürlich wirklich, wirklich tollen und wichtigen Journalismus bekommen.
3: Also ich würde dann auch eure Website verlinken mit diesem Interview bei uns auf der Website, dass die, die das möchten und jetzt auch sehr interessiert geworden sind, vielleicht ein Abo abschließen können.
4: Sehr gerne, da freuen wir uns sehr.
3: Ja, Lena, ich glaube, wir sind dann jetzt am Schluss von unserem Interview. Da möchtest du noch was dazufügen, was noch nicht gesagt ist?
4: Ich freue mich sehr, dass wir dieses Gespräch geführt haben. Ich freue mich einfach, wenn ja das Thema Inklusion und Behinderungen ja ein bisschen eine positive Besetzung bekommt und dass da ein Diskurs aufrechterhalten bleibt. Also vielen, vielen Dank.
3: Ich danke dir auch.
0: So, das war der Bericht über Andersseits. Dazu habe ich auch einen passenden Song ausgesucht, Graffiti. Mitten im Leben.

0: mitten im Leben, hä?
1: Von Graffiti.
0: Ja. Stehst du mitten im Leben?
1: Ich stehe langsam wieder ein bisschen mehr im Leben, würde ich sagen. Es gab eine kleine Phase, wo es ein bisschen schwierig war. Oder ja, gab es schon immer mal, aber aktuell.
0: Also heißt das, wir sind alle mitten im Leben angekommen, soweit es ja, geht.
1: Wir sind auf jeden Fall mitten in der Mittagspause.
2: Ja, das auf jeden Fall.
0: Und mitten im Leben ist eine gute Überleitung für deinen Beitrag. Du hast was mitgebracht.
1: Ich habe was rausgesucht, das ist nicht mein eigener Beitrag, aber von Radio Korax von gestern. Der Beitrag heißt Gefangene weit weg von zu Hause, eine Strategie? Fragezeichen. Und in dem Beitrag berichtet der baskische Anwalt Jonan Einblicke in die sogenannte Dispersionspolitik, beziehungsweise die Frage, ob es sich um Dispersionspolitik, also Politik, mit denen Leute auseinandergetrieben werden, handelt oder nicht, wird es auch gehen. Aber genau. Baskische politische Gefangene werden eben seit Jahrzehnten, über Jahrzehnte systematisch aus ihrer Heimat entfernt und von Verwandten und Freundinnen getrennt. Und der Haftsupporter Konstantin sieht auch ja, Probleme dabei und ähnliche Folgen und, ja, wie soll ich sagen, Dynamiken im Budapest- und Antifa-Ost-Komplex, die ebenfalls auch weit von Angehörigen entfernt inhaftiert sind. Und
0: also wie eine Flüchtlingskrise. Sowas in der Richtung.
1: Halt. Ja, auf eine andere Art. Du wirst halt eher so im Ausland geschnappt und darfst nicht mehr nach Hause. So dieses,
2: klingt gar nicht mal so geil.
1: Klingt gar nicht mal so geil. Deswegen würde ich sagen, jetzt machen wir Augen zu und durch.
3: In den letzten Jahren wuchs infolge des sogenannten Antifa-Ost-Prozesses und aufgrund der Ermittlungen rund um den Budapest-Komplex die Zahl der AntifaschistInnen, die in Gefängnissen einsitzen. Verwandte, FreundInnen und politische GefährtInnen der Gefangenen standen vor der Frage, wie sie ihre Lieben am besten unterstützen können. Für die Unterstützung gefangener Antifas gibt es eine Vielzahl an Möglichkeiten, die teils schon jahrzehntelang erprobt wurden. Darüber haben wir mit Konstantin gesprochen, der im Haftsupport aktiv ist.
4: Ich heiße Konstantin, ich lebe in Jena und ich unterstütze seit vielen Jahren Gefangene. Und seitdem unsere jungen antifaschistischen Freundinnen und Freunde aus Jena ins Gefängnis gegangen sind, Anfang 2025, beziehungsweise auch schon seit Maya inhaftiert wurde, Ende 2023, unterstütze ich auch diese Gefangene aus Jena und ich arbeite dabei eben eng auch mit den Familien der Inhaftierten zusammen.
3: Was genau Haftsupport bedeutet, fasst uns Konstantin folgendermaßen zusammen.
4: Es gibt zum einen viel Bedarf an praktischer Unterstützung, also dass wir den Gefangenen Infos schicken, Abos abschließen, denen helfen beim Stellen von Anträgen, gegebenenfalls Bücher bestellen oder Klamottenpakete schicken. Es gibt den Bedarf eben an Austausch, Diskussionen, sowohl auf einer persönlichen Ebene als auch auf einer politischen Ebene. Das passiert eben in Form von Briefen, die aber aufgrund der Postkontrolle sehr lange dauern, also teilweise 3-4 Wochen in die eine Richtung. Das passiert über Telefonate, die aber vom LKA abgehört werden. Und das passiert auch in Form von Besuchen, die auch in Präsenz des LKAs vonstatten gehen, die diese Besuche überwachen. All diese Überwachungsmaßnahmen sind begründet mit dem laufenden Verfahren.
3: Neben dieser ganz konkreten persönlichen Unterstützung der gefangenen AntifaschistInnen gehört auch zum Haftsupport politische Arbeit zu machen. Diese Arbeit kann ganz vielfältig sein.
4: Ansonsten versuchen wir auch politisch zu den Haftbedingungen zu arbeiten, indem wir Texte veröffentlichen zu den Haftbedingungen, auch Texte, Reden, Grüße von den Inhaftierten veröffentlichen und für die draußen auch versuchen, so eine Stimme zu sein und indem wir uns mit den Gefangenen eben auch austauschen über ihre Haftbedingungen. Ansonsten versuchen wir auch politisch den Gefangenen unsere Solidarität zu zeigen durch Solidaritätsveranstaltungen, Kundgebungen und Demos draußen und auch Kundgebungen an den Gefängnismauern, die die Gefangenen teilweise eben auch hören und oder sehen können. Und wenn es Kämpfe gibt von Gefangenen, versuchen wir die tatkräftig zu unterstützen. Das war ja nun bei dem Hungerstreik von Maya in Budapest im Knast im Sommer 2025 der Fall.
3: Erschwerend sowohl für die Gefangenen als auch für Angehörige und AktivistInnen im Haftsupport wirkt sich die Entfernung zwischen Knast und Wohnorten der UnterstützerInnen aus.
4: Seitdem klar war, dass das Verfahren dann am OLG, also Oberlandesgericht Düsseldorf, starten wird für 6 von unseren Gefangenen, wurden sie dann eben kurz vor Beginn des Verfahrens in die Nähe des OLG Düsseldorf verlegt in Haftanstalten. Das bedeutet eben auch, dass die aus den Knästen, die bis dahin relativ heimatnah waren, eben nun in Haftanstalten sind, die sehr, sehr weit weg sind von den Orten, an denen die Inhaftierten aufgewachsen sind oder an denen sie lebten und an denen auch ihre Familien leben. Das bringt viele Probleme mit sich, vor allem für die Angehörigen und Freundinnen und Freunde, die besuchen möchten.
3: Was das konkret für HaftsupporterInnen wie Konstantin bedeutet, beschreibt er so.
4: Das bedeutet, dass wir, wenn wir unsere Freundinnen und Freunde bzw. Angehörigen besuchen möchten, erhebliche Fahrzeit und einen großen organisatorischen Aufwand auf uns nehmen müssen. Also ich habe jetzt nochmal in Vorbereitung von dem Gespräch herausgesucht, wie viele Kilometer das jeweils sind. Und von Jena zu den JVAs in Dinslaken, Gelsenkirchen, Wuppertal beispielsweise sind es einfach über 400 Kilometer jeweils, also pro Strecke, macht hin und zurück über 800 Kilometer und da kommt man dann eben auf Fahrzeiten von insgesamt 10 Stunden mit dem Auto, wenn man einen Gefangenen vielleicht für eine Stunde besuchen möchte. Das bedeutet eben nicht nur Zeit, sondern auch Geld. Also man ist dann mit 200 Euro Fahrtkosten oder mehr auf jeden Fall dabei.
3: Im aktuell vor allem zu Spanien und teils zu Frankreich gehörenden Baskenland haben sich in den letzten Jahrzehnten viele Menschen damit auseinandersetzen müssen, was das bedeutet, Angehörige im Gefängnis zu haben. Denn viele BaskInnen kämpfen noch immer mit unterschiedlichen Mitteln für die Unabhängigkeit des Baskenlandes. Die Repression gegen sie, insbesondere durch den spanischen Staat, bekamen tausende Menschen zu spüren. Darüber haben wir mit dem baskischen und jetzt in Berlin lebenden Aktivisten Jonan gesprochen. Jonan erklärt, was es mit dem baskischen Unabhängigkeitskampf auf sich hat.
5: Es gab politische Konflikte. Eine Mehrheit der Basken wollen das Selbstbestimmungsrecht des Baskenlandes anerkannt haben. Und Spanien und Frankreich haben das nicht anerkannt. Vor allem Spanien hatte so eine 40 Jahre Diktatur von Franco. Und es gab so eine Übergangs-, sogenannte Demokratie, die eigentlich die Rechte der baskischen Bevölkerung hat nicht anerkannt, diese neue Demokratie. Und da, es gab so eine gegen diese politische Rahmenbedingungen nach der Diktatur und so eine harte Repression, einen Widerstand und auch bewaffnete Widerstand. Und das hat mitgebracht, das kann sagen, dass also seit 3-4 Generationen immer wieder mehr oder weniger, immer wieder politische Gefangene saßen in Gefangenen.
3: Auch in der baskischen Bewegung gab es für diese politischen Gefangenen von AktivistInnen außerhalb der Gefängnisse viel Solidarität.
5: Na, weil es gab so immer Hungerstreiks und alles haben wir mitgemacht zusammen und die Familien sind alle zusammengefahren, die Gefangenen zu besuchen. Und um diese Zusammenhaltung zu beenden, hat eine neue Politik angefangen in Spanien und das ist sogenannte Dispersion oder Zerstreuungspolitik. Also die Gefangenen, die immer wieder haben so überall in verschiedenen Gefängnissen, überall in der spanischen Stadt verstreut, ne? Also dispersiert, das ist die Dispersion. Also nicht nur zum verschiedenen Gefängnissen verstreut, so innerhalb der Gefängnisse auch, die waren die baskischen Gefangenen in unterschiedliche Blocks, also oder Gebäude des eigenen Gefängnisses. Es gibt manche Gefängnisse, die sind riesig und haben verschiedene Blogs und so. Und dann, die waren auch dort nicht miteinander kommuniziert. Und das ist die Dispersionspolitik.
3: Die Solidarität mit den Gefangenen und deren Unterstützung durch Familie und FreundInnen sollte also durch die sogenannte Dispersion gezielt gestört werden. Diese Politik hatte weitreichende Folgen, wie Jonan berichtet.
5: Die hat auch die Gefangenen natürlich betroffen, aber vor allem die Familien, ne? Die mussten alleine fahren oder wenige Familien fahren für die Besuche. Das bedeutete damals 40 Minuten mit Glasscheibe, kein Kontakt und einmal die Woche. 40 Minuten und am Anfang der Dispersionspolitik, es gab Gefangene zum Beispiel in der Kanarieninsel. Also ziemlich weit, da mussten fliegen sogar, also nicht nur die Kosten von Geld, aber viele Menschen, ältere Opas, Omas, Eltern, dass die nicht jede Woche fahren können oder jede 2 Wochen, sehr, sehr schwer.
3: Die Politik der Dispersion führt also zu einem enormen psychischen Druck auf die Angehörigen und die Gefangenen. Das ist aber nicht alles.
5: ja, schlimme und bedauerliche Folge sind die 16 Tote. Die 34 Jahre, dass die Dispersionspolitik gedauert hat, von Ende der 80er bis 2023, also gerade sind alle Gefangene, die immer noch in Gefängnissen sind, sind alle in Baskenland, sind unter 100 im Moment, 98 politische Gefangene. Die Folge ist, die 16 in diesen 34 Jahren die 16 gestorbenen Angehörige der Gefangenen in verschiedenen Verkürzungsfällen. Weil natürlich ist es passiert. Wenn du, das ist nur eine Wahrscheinlichkeitssache, ne? Wenn du tausende Kilometer fährst, man wird müde, ist sowieso.

0: Freundin besuchen wollte, eben in einen Auffahrunfall verwickelt war. Das rüttelt einen auch auf und macht einem Sorgen, abgesehen von den Kosten, die dadurch auch nochmal entstanden sind. Aber solche Unfälle sind natürlich vorprogrammiert, wenn jetzt zig Leute wöchentlich hunderte von Kilometern durch die ganze Bundesrepublik fahren und das natürlich auch unter einer gewissen Anspannung, gerade bei der Hinfahrt, wo man auf keinen Fall zu spät kommen möchte, damit der Besuch nicht ausfällt.
1: Neben der Gefahr für die Angehörigen ist eine weite Entfernung zu den Angehörigen auch für die Gefangenen eine zusätzliche Belastung im eh schon unmenschlichen Knastalltag.
2: Und auch für die Gefangenen ist jedes Wochenende, du bist immer gewesen unruhig. Nicht nur, ob die Familien, die Angehörigen kommen, sondern auch, ob die dann danach zurück in Ruhe und safe nach Hause zurückgekommen sind und zurückgefallen sind. Dieser Stress, dauerhafter Stress, ist schon bemerkbar.
1: Dass der Prozess im sogenannten Budapest-Komplex deswegen so weit weg von den Angehörigen der Angeklagten stattfindet, weil so die Solidarität erschwert oder unterbunden werden soll, glaubt Konstantin aber nicht. In Deutschland kann also aktuell wohl nicht von einer gezielten Politik der Dispersion gesprochen werden. Trotzdem kritisiert Konstantin, dass der Prozess in Düsseldorf stattfindet.
0: Ich nehme mal an, die haben geschaut, wo sie für diesen bestimmten Zeitraum ein Oberlandesgericht finden, was personell und baulich ausreichend ausgestattet ist und einen fähigen Richter hat, um so ein Verfahren zu führen. Und dann ist die Wahl eben auf das OLG Düsseldorf gefallen. Aber sicherlich haben sie dabei eben nicht ausreichend berücksichtigt, dass damit die Gefangenen dann sehr, sehr weit weg sein werden von den Wohnorten, den eigenen und den der Familien, und haben das in Kauf genommen.
1: Auch, dass die Gefangenen sich zurzeit überhaupt in Düsseldorf in Untersuchungshaft befinden, sieht er kritisch.
0: Man könnte schon auch noch sagen, dass es eigentlich ja auch ein politisches Problem darstellt, dass unsere Gefangenen überhaupt im Knast sind. Denn am Ende geht es ja hier um Körperverletzungsdelikte, gemeinschaftliche Körperverletzungsdelikte. Die kann man ja nun ohne Problem an einem Amtsgericht oder Landgericht verhandeln. Dafür muss auch niemand in Untersuchungshaft gehen, zumal die sich ja auch freiwillig gestellt haben. Also eine angebliche Fluchtgefahr ist da ja absurd. Trotzdem sitzen die im Knast. Und man könnte auch nochmal politisch problematisieren, dass so ein Verfahren überhaupt an einem Oberlandesgericht geführt werden muss. Denn das passiert ja nur im Falle von sogenannten kriminellen Organisationen nach § 129 Strafgesetzbuch, wenn man davon ausgeht, dass es sich um eine besonders staatsgefährdende kriminelle Organisation handelt. Wenn Antifaschisten Neonazis angreifen und schlagen, dann ist das sicherlich im Sinne des Strafgesetzbuches eine Straftat. Aber ob das tatsächlich dieses Gemeinwesen und diesen Staat so erheblich gefährdet, dass man die Leute als Quasi-Terroristen vor ein OLG stellen muss, das würde ich schon auch nochmal bezweifeln.
1: Für den Fall einer Verurteilung hofft Jona darauf, dass die Gefangenen aus dem Budapest-Komplex möglichst nah an ihren Angehörigen inhaftiert werden.
2: Man muss aber das Gegenteil kämpfen. Also dann nicht, wenn die Menschen, die von sogenannten Antifa-Gerichtsverhandlungen, die wohnen in Thüringen oder in Bayern, oder die sollen kämpfen, dass die auch in Gefängnissen in der Nähe von in der Wohnort. Es gibt mehrere Urteile von dem Europäischen Menschengerichtshof, dass die das begründen auch, dass sie für eine Resozialisierung, da kann man diskutieren, was das heißt, ne? Resozialisierung, ob wer braucht das, das ist eine andere große Diskussion. Aber auch sogar der Europäische Menschengerichtshof sagt deutlich, dass man muss versuchen, dass die Inhaftierte so nah wie möglich an ihre Wohnorte im Gefängnis sitzen muss.
1: Während der nun laufenden Untersuchungshaft bleibt es trotz dieses Urteils wohl zunächst bei den weiten Strecken, die die Angehörigen bei ihren Besuchen zurücklegen müssen. Gerade hier kann aber auch der Zusammenhalt zwischen den Unterstützern und der Familie helfen, die damit einhergehenden psychischen Belastungen und die Gefahr zu verringern.
0: Ansonsten, die Hoffnung, die wir haben, ist die eigene Stärke und die Solidarität untereinander. Also was wir natürlich tun, ist, dass wir Fahrgemeinschaften bilden, dass wir die Kosten nicht individuell tragen, sondern dass wir die gemeinsam tragen, dass wir uns auch absprechen und koordinieren und eben gemeinsam die Besuche machen, also Freundinnen und Freunde oder auch mit Familien gemeinsam. Das ist unsere einzige Hoffnung, die Solidarität untereinander. Und die Gemeinschaft, die wir jetzt aufgebaut haben, um unsere Gefangenen herum.
1: Und auch anhand des Beispiels der baskischen Bewegung kann man beobachten, wie wichtig die Solidarität zwischen den Gefangenen und Menschen außerhalb der Gefängnisse ist, um die Probleme zu überwinden, die das System Knast verursacht.
2: Zusammenhalt, ne? Es ist so politischer Zusammenhalt zwischen den Gefangenen, Kommunikation nach außen und draußen.

0: Ach, okay, da kannst du so verschiedene Gefangenschaften, aber alle zusammen, Kampagnen zusammen, das funktioniert überall und dauerhaft. Das kann eine lange Kampf werden. In unserem Fall war mit Dispersionspolitik 34 Jahre eine gute Zeit.
1: Neben diesem Fokus auf die praktischen Probleme von Gefangenen und Angehörigen ist es der Haft-Support-Gruppe aber auch wichtig, einen Fokus auf die Problematisierung von Gefängnissen im Allgemeinen zu setzen.
2: Ansonsten ist es mir auch noch wichtig, dass wir und alle und eben auch die Leute, denen das jetzt nahe geht, uns damit beschäftigen, was eigentlich dieser Knast für eine Institution ist. Eine Institution, die es in allen staatlichen Regimen gibt, egal ob Faschismus, Staatssozialismus oder jetzt unsere bürgerliche Demokratie, in der wir leben. Und eine Institution, die ziemlich grausam und unmenschlich ist. Ich fände es gut, wenn wir auch miteinander ins Gespräch darüber kommen, dass es nicht nur ein Problem ist, dass jetzt mal unsere Gefangene dieser unmenschlichen Einrichtung ausgerichtet sind, sondern dass diese Einrichtung eine Zumutung für die Gesellschaft insgesamt ist. Und dass wir also schauen sollten, wie wir die abschaffen und wie wir Alternativen schaffen können. Und das ist eine Frage, die können wir als Soli-Gruppe nicht lösen. Da muss eine ganze Gesellschaft ran, also ist da ja jeder und jede gefragt.
1: Zu den kommenden Verfahren in Düsseldorf und den drohenden Haftstrafen, sagt Jonan.
0: Ich hoffe, dass die sind freigelassen, alle, das zuerst. Ne? Das ist meine Hoffnung, weil ich sehe kein Delikt überhaupt, soweit ich kenne. Aber wenn die irgendwo in irgendwelche Strafe kommen, dann ich hoffe, dass die ihr Recht, das so nah wie möglich von ihrem Wohnort oder Wohnort zu sein.
3: So, da sind wir wieder. Das war jetzt zwar ein hartes Thema, aber
1: Ja,
3: wir sind
1: sehr.
3: schon
1: Am Ende
3: so am
1: gelangt.
3: Ende der Zeit, dass wir jetzt einfach nur noch Tschüss sagen.
1: Yep. Ciao, ciao.
3: Ciao, ciao.
1: Ciao.
3: Und ich habe noch Give Back What You Stole From Me von Oscar Jerome ausgesucht zum Rausgrooven. Viel Spaß.

0: Салам алейкум.
1: Бужбаш?
2: Привіт. Приходь до нас.
0: Und jetzt die Nachrichten. Die Lufthansa reduziert ab Juni ihr Flugangebot an den Flughäfen Leipzig, Halle und Dresden. Auf den Strecken nach Frankfurt fällt jeweils ein von bisher 4 täglichen Verbindungen weg. Die Verbindung zwischen Dresden und München bleibt dagegen bestehen. Als Grund nennen die Airline gesteigene Kerosinpreise sowie hohe Personal- und Standortkosten. Trotz der Kürzungen soll die Zahl der Sitzplätze nahezu gleich bleiben, weil größere Flugzeuge eingesetzt werden.
3: Rund 5 Jahre nach einer Protestaktion am Flughafen Leipzig-Halle sind 2 Strafverfahren gegen Beteiligte vorläufig eingestellt worden. Das bestätigte die Solidaritätskampagne Repression nicht zustellbar. Damit bleiben derzeit noch 7 Verfahren wegen der Blockade aus dem Jahr 2021 anhängig. Damals hatten mehr als 50 Aktivistinnen und Aktivisten die Zufahrt zum DHL-Gelände blockiert und damit den Frachtverkehr behindert. Die Staatsanwaltschaft, wertete die Aktion als Nötigung. Mehrere Gerichte sprachen Angeklagte jedoch zunächst frei. In einigen Fällen wurden diese Freisprüche später wieder aufgehoben, sodass neue Verhandlungen anstehen. Die nun eingestellten Verfahren sind mit einer Geldzahlung von jeweils 800 Euro an den Umweltverein Ökolöwe verbunden. Die Kampagne kritisiert die lange Dauer der juristischen Aufarbeitung und spricht von erheblichen Folgen für die Betroffenen.
4: Nach der tödlichen Amokfahrt in Leipzig haben sich erstmals die Ex-Frau des mutmaßlichen Täters und ihre Familie öffentlich geäußert. In einer Stellungnahme zeigen sie sich tief erschüttert über die Tat und sprechen den Opfern und Angehörigen ihr Mitgefühl aus. Gleichzeitig werfen sie den Behörden vor, Warnsignale und Hilfegesuche über längere Zeit nicht ausreichend ernst genommen zu haben. Trotz Anzeigen und Gesprächen habe sich die Familie mit der Situation oft alleingelassen gefühlt. Besonders belastend sei zudem, dass inzwischen vertrauliche Informationen öffentlich diskutiert würden. Die vergangenen Monate seien von Angst und Sorge um die eigene Sicherheit geprägt gewesen, heißt es in der Erklärung. Das sächsische Innenministerium weist die Vorwürfe zurück. Die Polizei habe angemessen und sensibel gehandelt und der Familie Unterstützung angeboten. Nach Angaben der Angehörigen half vor allem der enge familiäre Zusammenhalt, die Situation zu bewältigen. Die Familie appelliert an Medien und Öffentlichkeit, die Privatsphäre der Ex-Frau und des gemeinsamen Kindes zu schützen. Bei der Amokfahrt am 4. Mai waren 2 Menschen getötet und zahlreich verletzt worden.
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1: Lassen Sie sie doch verhungern!
2: Sie verhungern nicht, junge Frau. Das ist das Problem, vor dem wir stehen. Und solange wir leben, werden Sie reichlich Nahrung finden.

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8: Hallo, ich bin der Max. Ich fahre gerade Flixbus und ich bin ziemlich müde, weil ich 5:30 aufstehen musste. Ich fahre nach Berlin, um dort für Umweltschutz zu demonstrieren. Aktuell sind wenig Autos auf der Autobahn unterwegs und ich denke, wir kommen pünktlich an. Ich melde mich von dort wieder.

Wir fahren gerade nach Berlin und jetzt fängt es schon an mit Stadtverkehr. Jetzt sind wir schon ganz nah an der Brücke. Hier stehen schon die ganzen Häuser rum. Und wir sind in einer Dreiviertelstunde in der Mitte von Berlin. Und dort steigen wir aus. Ganz schön große Stadt, oder?

Wir sind gerade in Berlin angekommen und wir suchen gerade nach der U-Bahn, weil wir dort nämlich noch zur Demo fahren müssen. Aber wir sind schon angekommen.

0: Wir sind gerade auf dem Berliner Hauptbahnhof und hier sind schon ganz viele Leute mit Schildern. Die wollen nämlich alle zur Demo und wir laufen denen jetzt hinterher, weil wir wissen nämlich nicht, wo das lang geht und die wissen das ja. Also, tschüss! Hier sind ein paar Millionen Menschen. So voll ist es hier. Hier sind vor allem nur Kinder und Jugendliche, Erwachsene ganz wenig. Die sind wahrscheinlich nicht so von uns begeistert, aber meine Mama ist von uns begeistert. Es ist ein ziemlich großer Platz, aber trotzdem ist es sehr eng hier. Und da vorne wird gerade irgendwas gesprochen. Ich weiß nicht, ob das Politiker sind oder Leute, die finden, dass wir Recht haben, die vorher nicht so begeistert von uns waren. Und ich habe schon zum Beispiel Schilder gesehen, wo drauf steht, tut was oder es ist unsere Zukunft. Jetzt hat sie wohl was gesagt, was wichtig war. Ich habe bloß leider nicht verstanden.
1: Gern Treibhausgase, die der Umwelt so stark schädigen, die 36 Kilogramm CO2 ausgestoßen. Ein Kilogramm Wind schädigt das Klima so stark, wie es eine Autofahrt von 230 Kilometern tut. Ein Kilogramm Wind, 230 Kilometer Auto. Konsequenzen aus ist, wir müssen alle unseren persönlichen Konsum umstellen, um das Klima zu schützen. Etwas Gutes. Achtet auf eure Ernährung. Wenn ihr zum Beispiel vegetarisch oder vegan werdet, ist das unglaublich gut für die Umwelt. Und es ist leichter als gedacht. Es ist wirklich leichter als gedacht. Informiert euch dazu. Und es ist einfach.
2: Wir sind hier. Wir sind laut. Weil ihr uns die Zukunft glaubt.

0: Berlin.
1: Das war noch viel zu leise.
0: Das war noch viel zu leise.
1: Warum singen wir jetzt lauter?
0: Warum singen wir jetzt lauter?
1: Kohlekonzerne.
0: Kohlekonzerne.
1: Bayern in der Ferne.
0: Bayern in der Ferne.
1: Verpesten unsere Umwelt.
0: Verpesten unsere Umwelt.
1: Nur für ein Batzengeld.
2: Nur für ein Batzengeld.
1: Worin wir unsere Zukunft sind.
0: Worin wir unsere Zukunft sind.
1: Das war noch viel zu langsam.
0: Das war noch viel zu langsam.
1: Drum singen wir jetzt schneller.
0: Drum singen wir jetzt schneller.
1: Kohlekonzerne.
0: Kohlekonzerne.
1: Feiern in der Ferne.
0: Feiern in der Ferne.
1: Verpesten unsere Umwelt.
0: Verpesten unsere Umwelt.
1: Nur für ein Batzengeld.
2: Nur für ein Batzengeld.
1: Wo werden wir unsere Zukunft sehen?
0: Wo werden wir unsere Zukunft sehen?
3: Ich bin Kotel von Acht und Grenzgänger und wir sind hier, um euch ein bisschen Musik zu spielen. Habt ihr Bock?
2: Ja!
3: Vor einem halben Jahr haben wir hier vor dem Brandenburger Tor mit 100 Aktivistinnen einen Aufstand der Jugend performt. Und wir haben dazu einen Song gemacht, den haben wir euch heute mitgebracht. Eine Hymne der Jugend, die Verantwortung tragen möchte für diese Welt. Und wir würden jetzt kurz mit allen euch gemeinsam diese Hymne singen. Dann könnt ihr nachher beim Song alle mitsingen, damit wir gemeinsam ganz, ganz laut sind. Habt ihr Bock? Stellt euch vor, wir Jugendlichen tragen die Erwachsenen und alle Entscheidungen von heute auf unseren Schultern. Wir tragen alle Konsequenzen für all das, was die Vorgängergeneration falsch gemacht hat. Und wir haben dieses Video gedreht und sind von der Siegessäule bis zum Brandenburger Tor gelaufen. Und wir haben diese Last getragen. Spürt die Last, der Klimawandel. Plastikkontinente im Ozean. All das ist unser Erdenerbe.
2: Wir sind laut. Bei uns die Zukunft laut. Auf dem Schild steht, wir wollen einen weißen Winter. Schützen wir unsere Zukunft. Und es gibt keinen Planeten B. Warum seid ihr heute hier?
4: Wir wollen heute für unsere Zukunft demonstrieren.
5: Ja, also wir wollen halt dafür demonstrieren, weil ich finde, das ist unsere Zukunft. Und es ist schade, dass wir demonstrieren müssen, weil es steht jetzt schon seit Jahren fest, dass es einen Klimawandel gab und jetzt ist er da und wir hätten etwas dagegen unternehmen können. Das ist traurig und deswegen demonstrieren wir jetzt und wir haben zum Glück auch die Chance, von der Schule eine Exkursion zu kriegen hierfür und dann haben wir halt die Chance ergriffen.
2: Was können denn Kinder außer demonstrieren noch für Umweltschutz tun?
5: Also wenn ihr das jetzt hört und dann fahrt einfach mehr mit dem Fahrrad und nicht mit dem Bus oder Auto und generell nicht viel mit dem Auto, sondern mit öffentlichem Verkehr und ja, ihr solltet auch die Umwelt nicht so verschmutzen, zum Beispiel Plastik und so reinwerfen, wie ihr wollt, sondern Müll trennen. Das hilft auch viel, weil das ja auch produziert wird und das macht ja auch Abgase und so.
4: Also das Einfachste, was man eigentlich machen kann, ist Müll trennen. Das ist das Einfachste auf der Welt. Das kriegt so da 5-jährige kleine Kinder hin. Dann nichts auf die Straße werfen, kein Plastik irgendwie. Versuchen, so wenig Kleidung wie möglich zu kaufen, was ihr auch wirklich alles anzieht. Nicht, dass ihr dann 3 Kleiderschränke voller Kleidung habt, weil es wird auch in anderen Ländern produziert. Die müssen hart dafür arbeiten und das ist auch nochmal Umweltverschmutzung, wenn ihr das alles in Müll schmeißt, obwohl man es eigentlich auch wiederverwerten kann.

0: eine große Stoffwand. Eigentlich sind das mehrere Stopftücher und die haben die so zusammengehalten. Und ich sehe auch den Bundestag und die Kinder kreisen den gerade ein. Und da hinten ist das Ende noch nicht, weil hier schon der Anfang ist. Wir sind sehr, sehr viele. Und hier sind noch ganz viele Polizisten, die kommen nicht mehr an uns vorbei. Ich habe ja vorhin gesagt, wir sind 15.000 Kinder.
1: Wir sind hier, wir sind da,

sind auf der Rückfahrt und der Tag war sehr schön mit sehr vielen Leuten. Vorhin habe ich ja eigentlich schon alles erzählt, was ich erlebt habe. Und ja, und wir haben heute ganz dolle gekämpft für Umweltschutz und wir kämpfen weiter. Wenn ihr auch in Dresden demonstrieren wollt, dann guckt mal ins Internet unter Friday for Future. Dann findet ihr wann und wo Dresden Demonstrationen sind. Und was kannst denn du für Umweltschutz tun? Nicht so viel Plastik produzieren, die Klamotten weiter verschenken, weniger Fleisch essen. Also die Klamotten nur verschenken, wenn sie noch ganz sind. Weniger Autofahren, Müll trennen, nichts auf die Straße schmeißen an Müll. Und mehr habe ich eigentlich gar nicht zu sagen. Wir hören uns wieder. Tschüss, euer Max.

habe mir mal Gedanken darüber gemacht, wie auch wir als Kinder die Umwelt gut schützen können. Können wir das überhaupt oder ist das Aufgabe der Erwachsenen? Dazu hatte ich viele Fragen und habe verschiedene Filme im Internet gesehen. Und meine Fragen wurden beantwortet. Ich kann als Kind auf jeden Fall die Umwelt schützen, weil ich kann nämlich einfach weniger Plastik kaufen. Zum Beispiel kann ich beim Eisladen auf den Plastiklöffel verzichten. Oder wenn wir Brötchen kaufen, können wir unsere eigenen Tüten aus Stoff mitbringen, um keine Plastiktüten von der Bäckerei für unsere Brötchen zu bekommen. Ich kann auch meine eigenen Flaschen oder Brotbüchsen benutzen, welche zu Hause immer abgewaschen werden und dadurch wiederverwendet werden. Da müssen nicht jedes Mal Plastikbeutel verwendet werden. Altes Spielzeug, was ich nicht mehr brauche, kann ich auf Tauschmärkten tauschen, statt es wegzuwerfen. Oder ich verschenke es an Kinder, die zum Beispiel gar nicht so viel Spielzeug haben.

Wenn ich Müll in der Natur finde, kann ich den mitnehmen. Natürlich werfe ich meinen eigenen Müll auch nicht einfach in den Wald, sondern nehme ihn mit bis zur nächsten Mülltonne. Zu Hause können wir den Müll trennen in Biomüll, Plastikmüll und Restmüll.

Ganz neu war mir, dass auch Strom sparen die Umwelt schützt, weil ja der meiste Strom aus Kernkraftwerken kommt. Wenn ich also nicht in meinem Zimmer bin, muss da auch kein Licht brennen. Auf Toilette gibt es meistens solche Spartasten, dass man beim kleinen Geschäft nicht zu viel Wasser verschwendet. Auch können wir unser Papier, was wir bemalen, auf beiden Seiten bemalen, um Papier zu sparen und somit die Bäume zu schützen. Ich kann auch meine Eltern bitten, dass wir öfter mit Fahrrad oder Straßenbahn in die Schule fahren, um weniger Autoabgase zu produzieren.

Es gibt also ganz viel, was wir Kinder, was wir für den Umweltschutz tun können. Wenn ihr noch Fragen dazu habt oder das Thema Umweltschutz interessiert, dann könnt ihr auf der Internetseite der Naturschutzjugend gehen und euch informieren. Die Adresse lautet www.naju.de. Da findet ihr auch einen extra Informationsbereich für Kinder.

0: Hallo, wir haben hier gerade die Linda von Greenpeace Dresden im Studio und würden ihr gern ein paar Fragen stellen.
1: Hallo, ich bin Linda.
0: Ich habe mich gefragt, wie viel Müll ins Meer kommt.
1: Also das kann ich dir fürs Plastik beantworten. Und zwar werden da jedes Jahr 300 Millionen Tonnen produziert und 10% davon landen im Meer, also 30 Millionen Tonnen. Aber für die ganzen anderen Sachen, die noch so ins Meer kommen, kann ich das leider gar nicht beantworten.
0: Okay, was ist das für Müll und wie beseitigt man ihn?
1: Also ins Meer kommt eigentlich alles, was wir so als Menschen produzieren. Ich war vor 2 Wochen an der Nordsee und habe Müll aufgeräumt und da war wirklich alles dabei. Also viel kommt direkt von den Schiffen runter, Fischernetze und Öl aus den Tanks und aber auch solche Sachen wie Kinderspielzeug und Flaschen, jede Menge Flaschen habe ich auch gefunden. Und Schuhe und alles, was so von Containerschiffen runterfällt.
0: Wie kommt denn der Müll ins Meer?
1: Genau, wie ich eben schon gesagt habe, also einfach was von Schiffen einfach entsorgt wird oder runterfällt. Und also das sind ungefähr 20% und die restlichen 80% kommen vom Land. Also sie werden dann von den Flüssen ins Meer getragen. Also auch wenn ich hier in Dresden was am Elbufer liegen lasse, dann kann das später im Meer landen.
0: Und wie sind die Folgen für Tiere?
1: Das ist ganz unterschiedlich, abhängig davon, wie groß das Plastik noch ist. Also man kennt vielleicht so die Bilder von Schildkröten, die in solche Plastikringe von Bierpackungen reingeschwommen sind. Die Schildkröten wachsen ja und der Plastikring wächst aber nicht mit. Das heißt, die haben dann so eine Art Gürtel in der Mitte. Oder Robben und Delfine können sich auch strangulieren mit Fischernetzen, also die ersticken dann im Wasser daran. Und ganz viele Tiere, auch kleinere, halten ganz kleine Plastikteile einfach für Nahrung, fressen die. Das macht ihren Magen voll, also sie sind dann satt, aber das ernährt sie natürlich nicht. Also die verhungern dann, obwohl sie eigentlich einen vollen Bauch haben. Also das sind Vögel, aber auch Fische.
0: Du bist doch bei Greenpeace. Kannst du uns erklären, was du da machst?
1: Also was alle wahrscheinlich von Greenpeace so kennen, sind diese Aktionen, wo man sich abseilt von der Bohrinsel zum Beispiel und riesige Banner aufhängt. Das mache ich zum Beispiel nicht. Also ich bin hier in der Gruppe in Dresden und wir machen mehr so Infoarbeit. Wir haben Infostände auf der Straße und wir machen Recherchen zum Beispiel nach Fisch im Supermarkt. Und wir haben auch schon so eine Plastikreinigungsaktion gemacht im Priesnitzgrund. Im Frühjahr.
0: Vielen Dank.
1: Gern geschehen.

0: Und zwar, wir sind hier im Laden Lose und wir interviewen jetzt mal die Berit.
1: Okay, die erste Frage ist, was ist das Besondere an Ihrem Laden?
2: An dem Laden ist das Besondere, dass alle Waren hier quasi verpackungslos angeboten werden. Also die Kunden bringen ihren eigenes Gefäß mit, Beutel, Gläser, Flaschen, was auch immer, und befüllen dann hier die ganzen Behälter mit den Waren und haben sozusagen ganz viel Verpackungsmüll gespart.
1: Aber ist das nicht schon verpackt, wenn du die Sachen kaufst?
2: Natürlich kommen die Sachen hier auch verpackt an, ne? Also, da bin ich auch immer offen und ehrlich, wenn mir die Frage gestellt wird. Aber es handelt sich dabei immer um sogenannte Großgebinde. Großgebinde bedeutet, dass das Mehl und der Reis zum Beispiel in 25 Kilo Säcken kommt. Oder ich schaue mich mal um nebenbei, die Cornflakes, die ja sehr leicht sind, in 10 Kilo Säcken. Da könnt ihr euch vorstellen, wie groß so ein 10 Kilo Cornflakes ist, ne? Müsli in 12,5 Kilo, Nüsse 6 Kilo. Das Kleinste, was ich habe, sind eigentlich 1 Kilo, das ist die Schokolade. Wahrscheinlich für euch sehr interessant. Und halt Gewürze und Tee. Aber das ist ja auch dann vom Volumen her, ne? Wenn man sich mal das vorstellt, 1 Kilo Tee, das ist eine riesen Tüte.
1: Wie sind Sie auf die Idee gekommen?
2: Also die Idee, muss ich ehrlich gestehen, habe ich mir geklaut. Ich weiß nicht mehr, ob es Utopia war oder irgendwie eine andere Seite. Dort habe ich das erste Mal gesehen, dass es das in Deutschland zu dem damaligen Zeitpunkt zum dritten oder zum zweiten Mal gab.
1: Wie vermeiden Sie eigentlich Müll?
2: Meinst du jetzt hier im Laden oder privat zu Hause?
1: Im Laden.
2: Im Laden. Ja gut, ich sag mal, vermeiden ist ja in dem Sinne schon, liegt da schon im Kern der ganzen Geschichte. Ne? Ich vermeide ja in dem Moment, wo ich diese Großgebinde bestelle, all diese kleinen Mini-Verpackungen, die man dann halt normalerweise im Supermarkt kaufen würde. Ne? Zum Beispiel fällt mir jetzt gerade ein, solche Produkte wie zum Beispiel Trockenhefe, Vanillezucker, ja, das kennt ihr sicherlich auch, wenn ihr mal Backhefe, ne? wenn ihr mal mit beim Backen geholfen habt, diese kleinen Mini-Tütchen, das gibt es bei mir halt hier alles lose, und diese eine große Tüte, die dann bei mir anfällt, wenn die dann leer ist, wenn ich die dann den Inhalt in den Behälter umgeparkt habe sozusagen, diese Tüte verwende ich ja auch noch wieder. Fast alles, was ich hier an Behältern reinbekomme in Laden, geht auch wieder in einem zweiten Leben, wird wieder im zweiten Leben zugeführt.
0: Okay, so, jetzt übernehme ich mal. Und zwar, hat das Essen eigentlich auch ein Verfallensdatum?
2: Natürlich hat es auch.
0: Wie erkennen Sie das dann aber, wenn die Verpackung ab ist?
2: Ja, und zwar gibt es natürlich für jede neue Charge auch ein neues Schild, was dann an dem Produkt angebracht ist. Dann kann das dort der Kunde schon erstmal sehen. Und ich hebe mir, bis diese Charge aufgebraucht ist, immer die entsprechende Verpackung noch auf.
0: Schmeißt ihr auch Essen weg?
2: Ganz, ganz, ganz, ganz, ganz, ganz selten. Wirklich nur im allergrößten Notfall, wenn zum Beispiel mal hinten der letzte Apfel in der Ecke in der 13-Kilo-Kiste leider etwas schlecht geworden ist und ich das halt trotz morgendlichen Durchschauens vielleicht zu spät gesehen habe. Aber ansonsten eigentlich wirklich, nein, eigentlich kaum. Weil selbst wenn ich jetzt hier Kohlrabis oder Möhren, Buntmöhren und sowas verkaufe und die Kunden möchten das Grün, was übrigens ein sehr großer Fehler ist, weil dort sind ganz, ganz viele Nährstoffe drin, möchten das Grün nicht mit nach Hause nehmen, dann sammle ich das hier bei mir und gehe auf dem Nachhauseweg, nicht den üblichen Weg, sondern den anderen Weg, und gehe übers Panama und werfe es dort in die Futterkiste.
0: Ah. Gibt es noch mehr von euren Läden?
2: Naja, ich bin damals vor 1,5 Jahren Platz 4 gewesen und ich habe jetzt kurz nach meinem ersten Geburtstag habe ich eine Aufstellung gesehen im Internet, auch wieder von Utopia. Da waren es schon 16. Also das bedeutet, dass in dem einen Jahr, seitdem ich eröffnet hatte, hat wirklich jeden Monat in Deutschland ein weiterer Laden eröffnet. Mittlerweile sind es auch schon wieder, ich muss jetzt lügen, mindestens 3, die jetzt seit dieser Studie, die ich da gesehen hatte, auch schon wieder eröffnet haben. Und ich kenne auch ein halbes Dutzend Städte, die schon in den Startlöchern stehen.
0: Wie kann man euch finden?
2: Na, ich habe natürlich eine Internetseite, versteht sich, ne? Dort ist eigentlich alles gut beschrieben. Ganz einfach im Prinzip eigentlich www.lose-dresden.de.
0: Gut, das war's auch schon. Vielen, vielen Dank.
2: Bitte, sehr gerne.
0: Und jetzt beschreibe ich euch gleich nochmal den Laden. Und zwar, wenn man hier so reinkommt, da sieht man hier eben diese Theke, wo man dann bezahlt. Und dann sieht hier so rechts eine kleine Couch mit so einem Tisch und so. Und dann geht man hier weiter, dann kommt noch eine Couch. Und dann kommt hier hinten so ganz viele Behälter. Dann kommt man hier weiter, kommt hier so ein Kühlregal. Da ist ganz viel Obst und Gemüse drin. Und hier sind nochmal diese Behälter mit Nudeln oder Cornflakes. Hier auch Mehl, Backpulver und so, Hefe. Dann kommen hier hinten ganz viele so Kanister. Und da ist Waschmittel und all sowas drin. Dann kommen wir hier zu einem ganz großen Regal mit ganz viel Süßigkeiten und getrockneten Obst. Lecker, lecker. Dann geht es hier weiter. Da kommen hier noch so ein bisschen Schokolade und so Schnappereien. Und dann steht hier links ein Regal. Da sind so Körner, sowas wie Roggen, Dinkel drin, Leinsamen. Dann kommt hier hinten, ein bisschen weiter hinten, so ganz viel Salz, Zucker und so. Und dann, wenn man hier wieder zurückkommt, sind hier auch nochmal Gewürze, sowas wie Pfeffer oder Muskat, Koriander, alles Mögliche. Genau, und das war es eigentlich schon. Also ziemlich klein, aber echt hübsch gemacht. Ach ja, dann gibt es hier noch so ein Regal, wo Klopapier und so steht.
1: Warum kaufen Sie eigentlich hier ein?
3: Weil ich es gut finde, ohne Verpackungen einzukaufen, weil ich es gut finde, dass ich also nur die Menge kaufen brauche, die ich möchte. Also weil ich dadurch auch Sachen kaufen kann, die ich nur ganz wenig benutze. Und weil ich den Laden sehr schön finde.
1: Ja, und viele Sachen, die es hier gibt, gibt es ja auch im normalen Laden, aber manche Sachen ja nicht. Gehen Sie dann trotzdem noch in den normalen Laden die Sachen holen?
3: Also erstmal gehe ich außerdem auch noch hin, weil es hier sehr viele Bioprodukte gibt. Ist das mir wichtig, dass die Sachen biozertifiziert sind. Dann bin ich außerdem noch bei der solidarischen Landwirtschaft. Also dadurch bekomme ich das ganze Gemüse, Brot und Mehl sowieso. Und da kaufe ich dann nur noch sehr, sehr wenig, wenn ich jetzt mal eine Banane oder eine Avocado kaufe im Bioladen. Also ich gehe da nur noch sehr, sehr wenig in andere Läden.
4: Ich gehe gerne hierher, also weil mir das ganze Ambiente schon gefällt vom Laden und ich auch gerne unverpackt einkaufen gehe und ja.
1: Ist es nicht eigentlich schwer, sich die Zeit zu nehmen, um mal hierher zu gehen? Weil ich kenne das so, wenn man in der VG ist, dass da manchmal so lange Schlangen sind und es sehr lange dauert, dann dass du halt sehr lange anstehen musst und dass manche dann deswegen nicht mehr so oft dahin gehen.
4: Naja, genau, das, was du sagst, das stimmt, aber deswegen gehe ich genau hierher, weil im Endeffekt ich das noch nicht erlebt habe, dass hier so eine lange Schlange ist. Es ist ein anderes Einkaufen, also ein entschleunigtes Einkaufen, so nehme ich das wahr, dann mir auch mehr Zeit dafür nehme, hier einzukaufen und dann eben schaue, was es Neues gibt und beziehungsweise auch weiß, wo das steht, was ich haben möchte und dadurch auch der Einkauf trotzdem irgendwie schneller vonstatten geht. Es ist mir auch wichtig, ist in Kontakt zu treten mit der Verkäuferin, also mit der Berit und dass ein ganz anderes Einkaufen ist und nicht ganz so unpersönlich funktioniert. Ne?
1: Also ist hier das Essen teurer als in anderen Läden oder eher billiger?
4: Das kann ich nie beantworten, weil ich dann einkaufen gehe. Also ich kaufe nie in so einen Großmärkten ein. Das kommt ganz, ganz, ganz, ganz selten vor. Und deswegen kann ich da den Vergleich nie anstellen. Ich kann jetzt höchstens mit dem Bioladen einige Sachen vielleicht vergleichen. Das natürlich bin ich der Meinung, ist jetzt zum Beispiel ein Waschmittel oder sowas. Wenn ich mir das in einer großen Verpackung kaufe, erst einmal preiswerter. Ne? Aber da ich mir das in kleineren Mengen kaufe, naja gut, dann ist das wahrscheinlich schon erst einmal für mich preiswerter, weil ich es einfach nicht so viel dann mehr kaufe. Ne? Aber mir ist das auch nicht so wichtig. Mir ist es wirklich wichtiger zu gucken, wo ich was kaufe und wem ich damit unterstütze mit meinem Kauf. So bleibt im Endeffekt ja das Geld irgendwo auch in meinem Umfeld und in dem Laden, wo ich es auch gerne lasse. Also im Endeffekt jetzt in dem Loseladen. Als dass ich das jetzt irgendwie in einen Großmarkt schaffe, Rewe, Netto, was weiß ich, kann da alles mögliche aufzählen.

Das ist Zahnpasta am Stiel. Das ist Zahnpastaersatz, was ihr jetzt hier gerade seht. Also ich sage immer, lose geht einen Schritt weiter. Deswegen habe ich auch viele Produkte reingenommen, die außerdem noch Müll sparen. Na, wie eben hier Zahnpasta am Stiel, hat man keine Tube. Bei den Zahnpastatabletten hat man keine Dose, die man wieder nachbefüllen muss. Shampoo-Seifen, die Shampoo-Seife ist eben halt auch nackt, ohne Verpackung. Ne? Da hat man halt auch keine Plastikflasche, die man dann hat. Auch ein sehr wichtiges Thema, wie ich finde, Tamponersatz. Das ist der sogenannte Moon Cup, nennt sich das. Damit vermeidet man quasi diesen Müllberg, den eine Frau im Laufe ihres Lebens an Tampons und Binden entstehen lässt. Ich habe hinten auch noch Dauerbackfolie als Ersatz für Backpapier oder hinten in der Ecke auch noch das Beeswrap. Das ist ein Baumwolltuch mit Jojobaöl und Honig getränkt. Das ist der Ersatz für Alufolie und Frischhaltefolie. Wir gehen mit unserer Glasschüssel zum Asermann, lassen uns unsere Nudeln dort reinpacken oder bei Evas Pizza gehen wir mit dem Teller hin. Ne? Also es sind so viele Möglichkeiten, man muss es einfach nur machen. Die Bequemlichkeit im Kopf ausschalten und dann den nächsten Schritt gehen.

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2: Willkommen mal wieder bei M&S. Heute mit einer neuen Sendung zum Thema Müll.
3: Natürlich. Glaube ich, geht es vielen so, dass man Müll scheiße findet, also blöd, Entschuldigung. Also mir persönlich geht es auch so und ich versuche auch schon, Müll zu verhindern. Und zum Beispiel, wenn ich mit meiner Familie jetzt einkaufen gehe oder so, versuchen wir auch Papiertüten zum Beispiel zu nehmen, weil es natürlich wieder besser zu recyceln geht als zu Plastik.
0: Ja, wir machen das auch so. Mama nimmt immer Stoffbeutel immer mit, damit sie nicht dauernd neue Tüten kaufen muss. Das kostet ja mittlerweile auch schon Geld. Das machen jetzt ganz viele Läden. Die sagen jetzt, dass die Mülltüten nicht mehr umsonst sind, sondern dass man dafür Geld bezahlen muss.
3: Und es gibt ja auch so einen Laden, da, der heißt irgendwie Lose oder so. Und der ist ja in der Nähe von der Katharinenstraße, dort vorne, also in Dresden hier.
0: Und da muss man seine Dosen
3: da kann man,
0: selbst mitnehmen.
3: Genau, also da gibt es keine richtigen Plastiktüten oder also da gibt es keine Tüten oder so. Und zum Beispiel, wenn man da Milch holen will, da gibt es ja großen Kanister, da ist die Milch drin. Da muss man auch seine eigene Milchflasche mitbringen. Die kann man sich dann alles auffüllen. Und wenn man soll irgendwie seine eigene Dose zum Beispiel mitzubringen.
0: Wenn man Würstchen kaufen will, muss
3: genau,
0: man...
3: Genau, oder Müsli oder was weiß ich.
0: Dann nimmt man seine Müsli-Packung mit. Ist vielleicht ein bisschen anstrengend, das nach Hause zu kriegen. Aber es ist besser für die Umwelt und das ist es auf jeden Fall wert.
3: Also hier ein Tipp von uns, benutzt mal diesen Laden. Wir haben ihn auch selber noch nicht benutzt, aber wir werden es bald tun. Und noch ein Tipp hier, wenn ihr zum Beispiel zum Bäcker geht oder so, versucht immer einen eigenen Beutel, einen Stoffbeutel mitzunehmen, weil es dann immer besser ist, weil Stoffbeutel kann man öfters benutzen und natürlich gibt es meistens Papierbeutel dort, aber Papierbeutel müssen dann schon wieder weggeschmissen werden. Das ist ja trotzdem blöd. Und so ein Stoffbeutel bleibt ja auch länger am Leben, sag ich jetzt mal, oder erhalten.
0: Bei unserem Bäcker ist es zum Beispiel so, wir nehmen immer die Tüten, also unsere Beutel mit, zwei Stück, für, weil wir immer für Samstag und Sonntag kaufen. Und dann machen wir das immer so, dass wir geben die Tüten gleich am Anfang hin, dass sie sehen, okay, nicht in diese Papiertüten. Weil sonst tun die in die Papiertüten und dann halt keinen Plastikbeutel, wo die dann die Tüten reintun, sondern einfach müssen wir die dann in unseren Beutel tun. Aber man kann die doch einfach auch so. Ist doch egal, wenn jetzt Schokobrötchen oder normales Brötchen zusammenkommen. Schmeckt, im Bauch wird doch sowieso alles vermengt. Also das ist eigentlich Schwachsinn, dass Leute sowas wollen. Oder alle mit der neuesten Technik, mit den neuesten Handys. Das braucht man nicht. Ich bin zufrieden, wenn ich überhaupt ein Handy habe. Ich brauche kein gutes Handy, was Touch hat, was irgendwie einen großen Bildschirm hat. Das ist doch auch schlecht für die Umwelt.
3: Naja, aber nicht zu viel von unserer eigenen Meinung. Ich hoffe, ihr habt auch eine eigene Meinung und lasst euch nicht zu viel beirren von uns. Ihr könnt euch natürlich schon ein neues Handy kaufen, aber versucht nicht zu übertreiben. Ist ja egal, ihr könnt es selber machen, wie ihr wollt. Natürlich wäre es gut, wenn ihr es so machen würdet.
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0: die Umwelt schütze. Zum Beispiel überlege ich, wenn ich einkaufe, dass ich keine Plastiktüten nehme oder so wenig wie möglich, dass ich mir immer einen Stoffbeutel mitbringe. Und auch wenn ich Wasser verbrauche, dass ich den Wasserhahn immer zudrehe, wenn ich das Wasser gerade nicht brauche, zum Beispiel beim Abwaschen oder wenn ich Zähne putze oder wenn ich dusche, dass es nicht ewig läuft. Ja, das sind gerade zwei Sachen, die mir einfallen.
1: Wie schützen Sie die Umwelt?
2: Indem ich zum Beispiel alle Altstoffe so sortiere, wie es sein muss, dass das Glas anders ist als Plaste und ordentlich entsorge, zu Hause Mülltrennung mache, ja, dass ich keine giftigen Stoffe in die Umwelt zulasse, ne? Und darauf achte, dass andere Leute das auch tun.
3: Indem wir Glasflaschen verwenden, möglichst wenig mit dem Auto fahren und Gemüse anbauen im Garten. Ja.
4: Ich fahre mit öffentlichen Verkehrsmitteln in Dresden und nicht mit dem Auto und versuche auch sonst mich mit Fahrrad und Ähnlichem zu bewegen.

0: Wie schützt ihr die Umwelt?
1: Wir werfen keinen Müll in den Wald oder reißen keine Pflanzen ab.
2: Oder halt, wir passen halt auf, dass nicht so viel Müll reinkommt. Zum Beispiel, viele schützen ja den Wald einfach mit diesen Naturschutzgebieten, mit diesen Schildern. Aber ich muss sagen, wir wohnen ja in der Nähe vom Wald und da liegt immer sehr viel Müll rum. Und manchmal räumen wir den weg.
3: Oh, muss ich mal überlegen. Müll trennen? Ich sortiere sogar aus, wenn jemand was anderes wieder reingetan hat. Batterien habe ich jetzt extra aufgestellt, dass Batterien extra entsorgt werden. Neulich habe ich eine Wäschewanne aus Plastik aus dem Wald geholt, als ich dort wandern war. Da wollte ich die natürlich nicht den ganzen Weg mitnehmen und tragen, weil ich ja eine Wanderung machen wollte. Und da habe ich die auf den Wegwänschen gestellt. Da fährt der Förster mal lang und denkt, also irgendwie, und wenn sie immer noch steht, das nächste Mal nehme ich sie dann selber auch vom Weg noch mit. Naja, und was können wir noch so machen? Dass wir zum Beispiel nicht mehr Pflanzengift nehmen, sondern natürliche Mittel. Zum Unkraut gibt es eigentlich gar nicht, ne? Weil jedes alles hat seinen Nutzen. Wir sorgen Unkraut, sogar Löwenzahn, den kann man essen. Wir wissen nur zu wenig drüber. Deswegen wäre es gut, wenn wir uns wieder beschäftigen mit der Natur.

0: Also, das war unsere fantastische, schöne Sendung zum Thema Umwelt. Ja. Und ich hoffe, es hat euch viel Spaß gemacht. Hört nächsten Sonntag wieder rein beim Jungen Radio Colorado. Tschüss!
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0: Herzlich willkommen hier bei Coloradio 98.4 99.3 MHz, den Sender, den ihr gerne hört in Dresden und auch im Livestream auf www.coloradio.org und sogar auch auf DAB Plus, dann aber auch nur Sachsen meint, das ist Digitalradio hier, Radio 3, Perlen der Popkultur von Over bis Underground, den ersten und dritten und wenn es ihn gibt, fünften Freitag im Monat, 18 Uhr. Mein Name ist Hugo, ich bin hier wieder im Studio mit
1: Fridolin.
0: Hallo Fridolin, du bist auch wieder da.
1: Wir haben heute den 15.
0: Wir haben heute den 15. Mai tatsächlich. Caroline hat heute Geburtstag. Liebe Grüße gehen raus nach Leipzig an Caroline. Ein Urgestein der Radiokunst. Sie hat mit uns damals Radio 3 gegründet.
1: Die eigentliche 3.
0: Die eigentliche 3, genau. Und die andere 3?
1: Die ist nicht da.
0: Frau Heuer ist heute nicht da. Sie ist im Wendland und spielt ein Konzert mit ihrer Band No Waves. Aber wir sind hier zu zweit und machen uns es ein bisschen gemütlich. Viel Spaß beim Zuhören. Ich habe euch ja in der letzten Sendung am Ende ein bisschen
1: verwirrt,
0: weil ich selber verwirrt war. Da habe ich nämlich gesagt, wir hören uns am 8. Mai wieder. Und dann, als die Sendung vorbei war, fiel mir ein, nee, das stimmt ja gar nicht, weil der 8. Mai ist ja der zweite Freitag im Mai. Und da sendet ja immer Francesco Hawaii sein Disco Frizzante. Radio Frizzante, Entschuldigung. Genau, wir hätten uns am 1. Mai hätten wir uns gehört. Mhm. Haben wir aber nicht, weil wir eine Wiederholung eingekloppt haben. Warum überhaupt? Wo waren wir? Was haben wir gemacht? Irgendwas haben wir gemacht. Ich weiß es nicht mehr. Ah ja, wir waren zum Tischtennis verabredet. Das ist natürlich wichtig.
1: Ach ja, ja.
0: Waren im Gartenlokal Fortschritt und haben da Tischtennis gespielt und sind zufälligerweise in eine andere Geburtstagsfeier reingeraten und haben uns da ein bisschen mit reingezeckt. Die waren erst nicht so zufrieden, dass wir dabei waren, aber dann haben wir mit unserem Können dafür gesorgt, dass wir zumindest nie weggeschubst wurden. Genau, und da haben wir eine Wiederholung reingeworfen. Das ist natürlich immer ein bisschen schade, wenn ihr euch freut auf unsere Sendung und dann ist es doch nur eine Wiederholung. Aber so ist das manchmal. Ihr könnt das immer checken. Wir haben ja eine Coloradio-Seite und da ist ja seit vielen Jahren auch und vielen Monaten schon der Programmkalender online und da steht dann auch immer drin, wenn es bei Radio 3 eine Wiederholungssendung sein soll.
1: Dann müsst ihr erst gar nicht einschalten.
0: Genau, dann müsst ihr gar nicht einschalten. Oder ihr sagt euch, ah ja, das wollte ich eh mal nachhören, beziehungsweise die war so schön, die will ich nochmal hören. Ne? Also,
1: weil wir sind immer so schön zu hören.
0: Wir sind immer so schön zu hören. Wir sind auch so schön, aber das ist im Radio ja ein bisschen egal. Gut, was war denn das jetzt für ein Lied von dir?
1: Das war Dark Red von Steve Lacy.
0: Kenne ich nicht. Entschuldigung.
1: Du hast letztens gesagt, dir hat es gefallen, als ich es einmal gespielt habe. Nicht im Radio, aber zu Hause. Und ich dachte mir, das kann man super am Anfang spielen, weil es gut für den Anfang funktioniert. Und ich wollte es eh mal spielen.
0: Ja, es ist ein schönes, beschwingtes, oder was heißt beschwingt, aber so ein entspanntes Lied gewesen, was hat mir gut gefallen. Und woher kennst du das?
1: Ich hatte im Sommer 24 gab es so einen TikTok-Trend.
0: Okay, das wird deep. Ich wusste gar nicht, dass hier so ausführlich wird die Antwort. Ja, im Sommer 24.
1: Und da wurde immer dieses eine Lied runtergelegt.
0: Das hier, oder was?
1: Nee, von dem Künstler.
0: Ah ja, okay. Was war denn das für eine TikTok-Challenge?
1: Da hat man gefragt, Englisch oder Spanisch. Und dann durfte man sich nicht bewegen. Dann musste man einfach still sein.
0: Okay, muss ich das verstehen?
1: Nein.
0: Nein, okay. Und warum weißt du das, wenn du, bist du bei TikTok?
1: Nee, aber die Challenge war einfach allgemein bekannt.
0: Aha. Naja, das Wort allgemein würde ich jetzt mal persönlich in Frage stellen.
1: Unter den relativ Jugendlichen.
0: Ach so, okay. Ja, na, diese Challenges. Ich weiß nicht, also wir haben natürlich früher auch Blödsinn gemacht oder Sachen, wo man heute den Kopf drüber schüttelt, aber es ist schon manchmal wirklich ganz schöner Bullshit. Vor allem kann es auch gefährlich sein, ne, dass mit der Ice Bucket Challenge, ich glaube, da sind sogar ein paar Menschen auch dran gestorben. Ich weiß zwar nicht, woran genau.
1: Der eine hat, glaube ich, mit einem Bagger Wasser über sich kippen wollen, aber der Bagger hat den Kopf gehittet. Ja, ist nicht so gut ausgegangen.
0: Gehittet, du machst das auch, dass du viele Vokabeln mittlerweile durch englische Wörter
1: ersetzt. Anglizismen.
0: Ja, das ist ja auch prinzipiell in Ordnung, das zeugt ja von eurer Weltgewandtheit.
1: Ich sag auch nur noch maybe, das ist ganz schlimm.
0: Ich gehe mal davon aus, dass sich das wieder geben wird. Ansonsten gibt es wahrscheinlich Schlimmeres. Du musst nur aufpassen, wenn du mit deinen Großeltern redest, die verstehen dich dann nie.
1: Wobei auch nicht.
0: Vorsicht, Freundchen. Wobei ich letztens erfahren habe, dass mein Vater jetzt einen Englischkurs besucht an der Volkshochschule, glaube ich. Es ist also nie zu spät, auch noch eine Sprache zu lernen. Auch wenn sie kolonialistisch ist. Okay, danke für die Aufklärung. Was ist denn derzeit gerade für eine Challenge aktiv? Weißt du das? Nee. Ich bin ja nie auf TikTok. Ich bin nur auf Facebook und da werde ich auch regelmäßig ausgelacht darüber. Ich muss aber zu meiner Verteidigung sagen, es ist eigentlich auch nur für den Bandchat. Das habe ich, glaube ich, auch schon mehrfach hier im Radio gesagt. Und manchmal mache ich da Werbung für Veranstaltungen und es ist schon ein bisschen lustig, weil...
1: Oder fürs Radio.
0: Genau, oder fürs Radio. Und es ist schon ein bisschen lustig, weil vor, weiß ich nicht, ein paar Jahren hat das durchaus dann, haben da, weiß ich nicht, so 100 Leute regelmäßig drauf reagiert. Das ist jetzt nicht mehr so. Auf meine letzte Veranstaltung für das Bingo gestern haben 2 Leute reagiert oder 3. Ich gehe davon aus, es hat 3 Ursachen. Erstens, wenn man nicht regelmäßig schreibt, dann...
1: dann würde ich mich aber umso mehr freuen, wenn es was Neues gibt.
0: Ja, aber ich glaube, dann wären diese, also, wie soll ich das formulieren? Du hast ja so eine Timeline und dann siehst du ja Inhalte von Sachen, die du geliked hast oder von Menschen, mit denen du befreundet bist. Und je weniger man das aber pflegt, desto weniger wird es dann, glaube ich, angezeigt. Naja, dann sind wahrscheinlich auch weniger Menschen auf Facebook, in meiner Altersklasse vielleicht noch. KI oder nennen wir es zumindest Large Language Models fluten ja die sozialen Medien mit Schrott und der verdrängt dann natürlich auch wertvoll inhaltliche Beiträge wie den meinigen. Cool. Ja, bitte?
1: Ja, du müsstest höchstwahrscheinlich mehr... Wenn dann auf Instagram Werbung machen, ja. dort würden es mehr Leute sehen.
0: Bestimmt, ja. Es hat ja auch zugenommen, dass neuere Bands, nicht mehr unbedingt eine richtige Website haben, sondern manchmal dann nur noch so einen Instagram-Account. Wahrscheinlich ist es einfacher, das anzulegen, als sich um die ganze Website zu kümmern. Aber ich finde das irgendwie, also wenn man auf Instagram Musik hören könnte, dann wäre es mir wahrscheinlich auch ein bisschen egal, aber... Na, ich sag mal so, wir könnten ja, also wir
1: bedienen. Wir können auch eine Website machen.
0: Wir bedienen ja die sozialen Medien kaum, aber ich sträub mich ein bisschen davor, was zum einen daran liegt, dass ich einfach so auch einen vollen Tag habe und 1000 Dinge zu tun und mir gar nicht die Zeit dafür nehme und ich sehe es auch nicht so richtig ein. Ich bin da so ein bisschen anti, ohne jetzt hier zur Kaiserzeit zurückkommen zu wollen.
1: Nochmal zu dem Thema,
0: ja, bitte.
1: Wenn lange nicht was kommt.
0: Ja.
1: Das ist vielleicht auf Facebook so, aber ich habe so einen YouTuber, der macht ultra aufwendige Videos und da kommt immer nur so ein halbes Jahr vielleicht ein Video raus und da freue ich mich immer ultra, wenn es rauskommt.
0: Ja, das glaube ich.
1: Weil es ein cooler Channel ist.
0: Und was sind das für Videos und warum sind die so aufwendig oder was ist daran aufwendig?
1: Das ist so eher Verarsche oder es wird berichtet über irgendwas und da werden halt wird aufwendig geschnitten, viele Sachen reingezeigt, ein bisschen ADHS geschnitten.
0: Was heißt ADHS geschnitten?
1: Also, jetzt kommt dies, das rein, jetzt noch das, währenddessen redet er.
0: Naja, so wie wenn ich meinen Schülern einen Auftrag gebe, so ein Video zu gestalten, dann ist das auch bam, bam, bam.
1: Ja,
0: dann wechselt das sehr schnell.
1: Genau
0: so. Das nennt man ADHS geschnitten oder nennst du das so?
1: Das kann man schon so nennen. Ohne sich jetzt darüber lustig zu machen.
0: Nee, natürlich. Also das steht hoffentlich außer Frage. Aber findest du, kannst du dir da folgen? Bist du da offen, wenn das so schnell geschnitten ist?
1: Aber ich gucke ja auch regelmäßig YouTube auf dem Fernseher. Und ich merke schon, ich gucke mir keine längeren Videos mehr an, ich gucke mir nur noch Shorts an.
0: Ja, ich glaube auch, also wenn wir es uns einfach machen würden, könnte ich jetzt sagen, die Menschheit verdummt. Und die Menschen sind nicht mehr in der Lage, zusammenhängende Informationen, komplexere Informationen, die in mehr als 30 Sekunden erklärt werden müssen, aufzunehmen. Das stimmt natürlich nie ganz, aber du solltest natürlich aufpassen, dass du da irgendwie, weiß ich auch nicht, ins Rabbit Hole reinfällst. Oder anders, gerade wenn du ältere Filme guckst, ne, die sind ja viel langsamer geschnitten und ich kenne das ja auch, wenn ich früher sozusagen ganz alte Filme geguckt habe, die noch sozusagen älter waren, dann ging mir das auch manchmal auf den Sack, wenn das so ewig gedauert hat, eh da mal was passiert ist. Heute finde ich es eigentlich ganz entschleunigend.
1: Aber ich finde, es kam ja auch dazu, dass die Regisseure gesagt haben, so, wir müssen das jetzt 10-mal hintereinander wiederholen, weil sonst wissen die Leute nicht, was gerade passiert. Und wir müssen auch erklären, wenn wir vor einer Wand stehen, oh, guck mal, eine hohe Wand, weil die Leute nicht mehr hingucken, sondern sich da nebenbei beschäftigen.
0: Oh Gott, das ist auch sowas.
1: Ja.
0: Kriege ich auch immer wieder von meinen Schülis gespiegelt, so von wegen, ja, für mich ist das eigentlich normal, wenn ich einen Film gucke, dass ich nebenbei auf dem Handy rumscrolle, und ich finde das echt, ich finde das nie in Ordnung. Nie, weil ich Technik verteufle, das ist ja Quatsch, aber weil das menschliche Gehirn, weiß ich nicht, also die sagen mir zwar immer, die können trotzdem alles aufnehmen, aber wenn man dann doch mal guckt, was so hängen geblieben ist im Köpfchen, dann ist das meistens doch sehr wenig. Weil Grundregel ist, alles, was irgendwie so nebenbei in den Kopf reinkommt, ist eigentlich auch wieder raus, beziehungsweise nie abrufbar. Na, da sind wir schon voll drin im Thema. Ja, apropos Entschleunigung, ich gucke gerade wieder Twin Peaks, die Serie. Die gibt es gerade auf Arte, in der Arte-Mediathek, kann ich nur empfehlen. Und das ist auch, mal davon abgesehen, dass die, glaube ich, sehr schlecht gealtert ist, in dem Sinne von, das Frauen- und das Männerbild. Also die Männer sind Agro-Macho-Kerle und die Frauen richten sich nach deren Dummköpfen. Man kann es natürlich als Kritik begreifen. Ist das auch, also gerade das Intro ist ja schon so langsam, und da geht es auch um so ein Video, um so eine Videokassette, und das wird ganz oft wiederholt, dieses Video, und dann muss ich mir auch so vorstellen, wie ist das eigentlich für Menschen in deinem Alter, wenn die das heute gucken würden, die würden wahrscheinlich auch wegpennen, weil es einfach so langsam ist. Fand ich ein bisschen lustig.
1: Dafür finde ich aber Filme, die so Raum 90er, 2000 gedreht werden, viel besser als die jetzigen.
0: Okay, wieso?
1: Ich weiß nicht, die sind meistens sind es auch einfach die Stories, aber ich finde, es werden gar nicht mehr so gute Filme produziert.
0: Na, gerade in Bezug auf Stories habe ich auch das Gefühl, aber ich kann das jetzt nicht hier verifizieren, dass so richtig knallige neue Geschichten gerade nie erfunden werden, sondern es ist halt viel Remake oder viel vorhandene Geschichten sozusagen auf Kinoleinwand bringen, was nie schlimm ist, das ist nie verboten.
1: Von einer abgeschlossenen Filmreihe neue Sachen dazu machen.
0: Genau, und aber so diese Entwicklung, dass mal was Neues entwickelt wird, sehe ich auch gerade nie so. Wer weiß, vielleicht kommt es wieder, es ist ja alles ein Auf und Ab, sowohl in der Politik als auch in der Popkultur. Na Mensch, da haben wir jetzt ganz schön viel geredet, ohne dass das hier gescriptet ist. Wir machen das nämlich manchmal relativ spontan, was zwar manchmal den Nachteil hat, dass es dann ein bisschen holprig ist, aber den Vorteil, dass man echt vorbereiten muss. aber ein bisschen was habe ich auch noch, was ich dich fragen will. Und du bist ja jetzt älter, vor ein paar Jahren hätte das doch nie geklappt mit dem Spontan, und jetzt bist du ja schon eigentlich ein halb Vollblut-Moderator. Cool. Ich würde gerne ein Lied spielen, und zwar von Spaceman 3, einer sehr, sehr alten Band. Die gibt es auch schon lange nicht mehr. Die haben sich relativ zeitig dann aufgelöst. Spiritualized ist ein Nachfolgeprojekt, das kennt ihr vielleicht. Und die haben 1986 das Album Sound of Confusion rausgebracht. Und da gibt es zwei Lieder drauf, ein kürzeres und ein längeres, was mir aber besser gefällt. Ich würde gerne das längere spielen. Haben wir Zeit dafür?
1: Ja.
0: Es geht 5 Minuten.
1: Ui.
0: Haben wir trotzdem Zeit dafür?
1: Ja.
0: Cool. Dann spiele ich Hey Man von dem 1986er erschienenen Album Sound of Confusion.

0: Spaceman 3 mit dem Lied Hey Man, wie man vielleicht rausgehört hat, vom 86er Album Sound of Confusion. Ich bin felsenfest davon überzeugt, dass Placeberry Strangers diese Band auch gerne gehört hatten. Haben. Sorry.
1: Mir hat es nicht so gefallen.
0: Das Lied?
1: Ja.
0: Wieso?
1: Zu wenig Gesang. Ich mag es eher, wenn mehr Gesang ist.
0: Ah ja. Ja, es ist so Musik, wo wo der Gesang eher auch so noch so ein Instrument ist, und du hast ja gemerkt, der Beat war ja auch sehr schleppend und sehr tragend, und deswegen war dieser Gesang auch sehr eher in die Länge gezogen, und da ging es, glaube ich, also klar geht es auch um Text, aber es war jetzt weniger eine Geschichte, die erzählt wird im richtigen Erzählstil, als mehr draußen ein Instrument zu machen. Weißt du, was ich meine?
1: Ja.
0: Geil. Gut. Da haben wir ja hier schon einige Themen abgegrast mit unserer Digitalisierung. Wie findest du das mit diesen Challenges?
1: Ich finde es lustig zu gucken. Ich gucke mir dann meist so Compilations an.
0: Okay.
1: Ist schon unterhalten manchmal, wenn sie jetzt nicht zu dumm sind. Zum Beispiel Sprite Challenge war ganz lustig zu gucken.
0: Was war das?
1: Die trinken eine Flasche Sprite auf einmal und müssen dann laut rülpsen.
0: Mensch, Kultur der Menschen.
1: Oder das war eine große Challenge. Was ich dann aber zum Beispiel ganz dumm finde, ist die, ich weiß nicht genau, aber da musste man so Waschmaschinen-Tabs oder Spülmaschinen-Tabs in Essen. Ja, eben.
0: Vor allem ist der auch giftig.
1: Ja.
0: Also zumindest nicht gut gesund für den Körper.
1: Und was dann auch wieder unterhalten war, Cinnamon Challenge.
0: Ein Löffel Zimt oder was?
1: Ja.
0: Na, das geht nicht.
1: Nee.
0: Ja, ich glaube, was mich daran so stört oder warum ich so intensiv den Kopf schüttel, wenn du sowas erzählst. Wie gesagt, wir haben ja, also wir Menschen in meiner Generation und auch Menschen schon vorher, die haben ja auch Blödsinn gemacht, aber der große Unterschied ist, es gab halt kein Medium, in dem sich das erstens weltweit und zweitens in Sekundenschnelle verbreitet. Das heißt, es gab nicht diese, na, wie nennt man das, ist das ein Bedürfnis, aber diese Möglichkeit, sich sozusagen über so ein Bullshit miteinander zu vernetzen oder auch gegenseitig vorzuführen oder einfach nur blöde hinzuklotzen, weil man es irgendwie absurd findet, das gab es da natürlich nie. Ansonsten war die Menschheit schon immer auch manchmal ein bisschen doofi. Ihr hattet ja handyfreie Pausen, ne?
1: Ja.
0: Das Projekt ist rum.
1: Ja.
0: Du hast ja auch schon mal deine Quintessenz daraus hier kundgetan. Kannst ja nochmal sagen.
1: Ich fand es nicht so effektiv. Ich habe keine Veränderung gespürt und fand es. Es war genauso. Und nicht besser. Und die Challenge, also die, nicht Challenge, das Ziel war ja, dass es besser funktioniert.
0: Mhm.
1: Das habe ich aber nicht gespürt.
0: Na, anders formuliert, es ist ja jetzt wieder abgeschafft, es war ja nur ein Projekt über 2 Wochen und jetzt ist ja wieder in Anführungszeichen alles normal. Mhm. Hat sich denn in diesem Übergang was verändert, das sozusagen von den handyfreien Pausen zu jetzt ist wieder alles okay? Deiner Meinung und Wahrnehmung nach nicht?
1: Nee.
0: Okay. Es gibt auf jeden Fall eine Umfrage jetzt dazu, da soll man als Eltern teilnehmen.
1: Hab ich auch schon getan.
0: Du hast auch schon gemacht?
1: Ja.
0: Also für die Schüler wurde auch eine Umfrage. Und was hast du reingeschrieben?
1: Nicht effektiv.
0: Okay. Auf der anderen Seite gibt es an deiner Schule auch, habe ich gesehen, wird gerade von den höheren Klassen, ich weiß gar nicht, ob es die 10. Klassen waren, eine Spielenacht.
1: Ja, habe ich auch gesehen.
0: Wie heißt das? Geplant. Willst du da teilnehmen?
1: Nein.
0: Warum nicht?
1: Habe ich nicht wirklich Lust drauf.
0: Aber du magst doch Brettspiele.
1: Also ich muss mal fragen, ob jemand aus meiner Schule aus meiner Klasse mitkommt.
0: Ja.
1: Dann vielleicht, aber.
0: Ist doch auch von 17 bis 20 Uhr, dann kann man mal länger wegbleiben sozusagen. Ich fand das auf jeden Fall ganz nette Idee und das zeugt ja auch davon, es ist ja Quatsch zu sagen, die Jugend verdummt oder die Jugend hängt nur am Handy, weil wenn es offensichtlich dann auch Initiativen gibt zu sagen, okay, wir wollen ein bisschen mehr hier Kartenspiele, Werwolf wird aufgezählt, Schach, beziehungsweise andere Brettspiele initiieren. Das finde ich eigentlich ganz nett, da habe ich mich ein bisschen gefreut. Heißt, Bei aller Digitalität ist es wahrscheinlich Quatsch zu sagen, wir sind alle dem Untergang geweiht. Ich hoffe einfach, dass wir als Gesellschaft das hinkriegen, dann den gesunden Mittelweg zu finden. Ne? Also ja, ich bin ja auch
1: viel.
0: Genau, ich bin ja auch kein Gegner von Technik. Ich meine, die ganze Sendung könnten wir nie so leicht aus dem Finger schnipsen, wenn wir hier nicht Internet hätten. Ne? Dann müssten wir halt alles auf Kassette, CD oder Schallplatte haben und dann wäre natürlich auch das musikalische Angebot eingeschränkter. Deswegen, das ist schon gut, aber...
1: Apropos am Handy.
0: Zack, wieder ran.
1: Wir haben ja ein Turnier morgen.
0: Wir haben den Turnier, ja.
1: Ja. Wie bist du aufgestellt, dass wir das schaffen?
0: Vielleicht musst du erstmal den Menschen da draußen sagen, was für ein Turnier wir haben.
1: Ich spiele ja Tischtennis im Verein und... Angeber.
0: Nein, das machst du toll.
1: Ja. Tisch. Tennis. Und du hast mich ja zu Tischtennis gebracht, weil du oft früher Tischtennis gespielt hast.
0: Ja, und heute auch wieder ein bisschen.
1: Und du bist mein Vater.
0: Ich bin dein Vater.
1: Und mein Verein macht ein Eltern-Kind-Turnier. Und dann nehmen wir morgen dran teil.
0: Das stimmt.
1: 5 Stunden.
0: Ja, das hat mich, als ich das vor uns nochmal gelesen habe, fand ich das auch ein bisschen, ich frage mich, spielen wir dann pausenlos oder müssen wir dann warten, wenn dann andere spielen? Na, es wäre natürlich doof, sofort rauszufliegen, weil dann müssen wir bis 19 Uhr warten, bis das Grillen losgeht, das ist ja auch ein bisschen doof.
1: Ja.
0: Ich habe ehrlich gesagt keine Vorstellung. Du sagst ja, dass da auch Menschen aus dem Verein, also logischerweise gehen da natürlich Menschen hin, die im Verein sind, aber ich gehe jetzt nie davon aus, dass die unbedingt auch immer Eltern haben, die Cracks sind. Deswegen hätte ich jetzt erstmal gesagt, ja, wie beim Kegeln, das wird so ein, wird okay. Aber, ja,
1: aber wir sind kein Kegelverein. Deswegen, das war ja sowas.
0: Achso, du meinst, wir hatten den Vorteil, weil wir schon mal ein bisschen gekegelt haben, während die anderen alle sozusagen keine Kegelprofis sind. Naja, ich sag mal so, ich will mich überraschen lassen. Es ist jetzt auch nicht schlimm, wenn wir da jetzt nie einen besonders guten Platz erreichen, aber es wäre natürlich schön. Ich gehe jetzt nie davon aus, dass wir absolut untergehen, sondern dass wir einfach ein bisschen gemeinsam da spielen können, ein bisschen zeigen können, dass wir auch zusammenspielen können. Wir haben natürlich jetzt nie so viel geübt, aber ich bin da eigentlich ein bisschen entspannt. Ich bin aber auch nie so unbedingt von sportlichem Ehrgeiz durchflutet. Also da gibt es auf jeden Fall Menschen, die sind ehrgeiziger, die wollen dann immer gewinnen und hat natürlich auch den Vorteil, dass man sich da sehr reinkniet. Aber für mich steht Spaß an erster Stelle. Wie schätzt du es denn ein?
1: Wird okay, denke ich. Ich denke, wir werden jetzt nicht als erstes rausfliegen.
0: Nee, glaube ich auch nicht. Weißt du, ob das so mit Rausfliegeprinzip ist?
1: Das
0: wahrscheinlich
1: weiß
0: schon.
1: Ich nicht.
0: Ja. Werden wir morgen alles erfahren. Wir können euch dann gerne in 2 Wochen ist wieder Sendung. Da ist nämlich der fünfte Freitag am 29. Mai. Herzlichen Glückwunsch dafür. Danke. Ist das schon wieder soweit? Ah, krass. Genau, am 29. Mai können wir euch dann aufklären, wie viele Trophäen wir mit nach Hause genommen haben. Ja, aber dann ist dann natürlich auch gleich so ein ganzer Samstag weg, ne? Wenn man da von 12 bis 19 Uhr und dann noch grillen beschäftigt ist. Das ist schön, ich freue mich drauf, ich habe Bock. Aber ich hatte doch genug Arbeit rumliegen.
1: Ich würde gerne ein Lied hören.
0: Du möchtest ein Lied hören. Welches denn von deinen 3000 Liedern hier?
1: Ich mag ziemlich Seven Nation Army.
0: Wie?
1: Das ist ein sehr schönes Lied, finde ich. Und meine Lieblingsband ist jetzt 21 Pilots. Und die haben das tatsächlich gecovert, live. Ich mag Live-Lieder tatsächlich nicht ganz so. Ist nicht so wie die Studio-Version.
0: Warum? Was magst du an Live-Version nicht?
1: Es ist halt... in Studio-Version kann man mehr ineinander rein singen, so dass die ohne Absatz in direkt Neues rein.
0: Ja, mehrere Stimmen, beziehungsweise genau das kann sich überlappen. Naja, in der Regel klingt natürlich Studio auch viel sauberer, es hängt immer von der Live-Aufnahme ab, aber gerade wenn man da irgendwie so eine Handy-Aufnahme hat, das ist natürlich eigentlich völliger Quatsch.
1: Aber das ist ja eine professionelle und deswegen würde ich gerne Seven Nation Army, gecovert von 21 Pilots, live hören.
0: Ja, ich will noch kurz was dazu sagen, bevor ich es anmache. Auf der anderen Seite bieten natürlich aber Live-Versionen auch die Möglichkeit, dass die Lieder halt noch ein bisschen interessanter werden, weil man dann sieht, okay, so wird es also live gespielt, ne? Aber ich, rein vom Sound her, bin ich auch eher Freund von Studioaufnahmen. Gut, dann hören wir das jetzt.
1: Ja.

0: Megan Jack of Inspired Us All.
1: Hast du gehört, was er zum Schluss gesagt hat?
2: Jack and Meg. Inspiriert by.
1: Ja, have inspired us all. Aus Tour oder irgendwie sowas, genau. Also die waren offensichtlich inspiriert von den White Stripes. Naja, also die White Stripes waren nicht die ersten, die nur zu zweit gespielt haben, aber ich glaube eine der ikonischsten Bands, wo tatsächlich nur zwei Menschen gespielt haben. Und die sind ja auch nur zu zweit. Schön, dass dir das Lied gefällt. Es ist natürlich sehr eingängig. Wenn man die White Stripes ein bisschen kennt oder ein bisschen gehört hat, ist das dann irgendwann aber tatsächlich auch, na, nicht das langweiligste Lied, aber halt schon überdudelt. Und dann gibt es ja diese unsäglichen, es wurde ja an Fußballstadien zur Weltmeisterschaft, ich weiß gar nicht wann und wo, das war es mir auch ein bisschen egal, so verhunzt, dass sozusagen das Publikum dann immer düp gemacht hat. Das hat es mir dann immer noch mehr verleidigt. Aber ja, war eine schöne Version, hat mir gut gefallen. Was Friedo euch verschwiegen hat, ist, dass das offensichtlich hier eine Aufnahmefeier in die Rock'n'Roll Hall of Fame war. Da habe ich gesagt, okay, finde ich spannend, weil so lange gibt es die doch noch gar nicht. Da hast du gesagt, doch, seit was?
2: 2009.
1: So, das sind jetzt 17 Jahre. Ich kann jetzt nie herbeten, wann Bands in die Rock'n'Roll Hall of Fame aufgenommen werden, aber ich hatte immer das Gefühl, dass es doch länger gedauert hat. Vielleicht ist es aber erstens nicht so, oder 21 Pilots sind einfach so gut, dass sie es relativ schnell geschafft haben. Ist ein schönes Video, könnt ihr euch mal angucken. Und ja, es war ein ganz spannendes mit dem Orgel-Klavierteil dazwischen. Mm. Das hat's nochmal, haben sie gut gemacht, hat mir gut gefallen.
2: Die haben halt ihren eigenen Beigeschmack dazugegeben.
1: Ja, Beigeschmack. Ja, na, ihr eigenes, ihr künstlerisches
2: Talent.
1: Nein. Ja, genau. Na, so sind ja Covers eigentlich auch am sinnvollsten. Also so ein 1:1 Cover bin ich gar kein Freund davon. So, ne? Das kann auch schön sein, wenn das Lied schön ist, aber in der Regel kann man sich da auch ein bisschen vertun, weil das Original bleibt halt das Original. Aber wenn man es schafft, da was einzubauen, ne? Der hat ja jetzt auch hier die Linie auf dem Bass gespielt. Jack White hat ja ursprünglich das auf Gitarre gespielt. Das hört man schon. Aber du. Ja. Bitte?
2: Du hörst das, ich hab das.
1: Du würdest das auch hören, wenn wir es nebeneinander legen würden. Oder ja, man sieht es einfach. Oder ich wusste es ja, dass Jack White Gitarrist ist. Cool. Und dann hast du, da musste ich kurz ein bisschen schmunzeln und schlucken, hast du mich gefragt, was MTV ist, ne? Mhm. Das ist sehr bezeichnend, dass du das gar nicht kennst. MTV ist sozusagen für meine Generation das eins der Einfallstore für Musik, weil das war Musik im Fernsehen. Also ein Musiksender, der, ja, ich weiß gar nicht, ob die Konzerte gespielt haben, aber natürlich ganz, ganz viele Musikvideos. Ne? Wann ging das los so mit den Musikvideos? Ende der 80er, glaube ich, oder Mitte der 80er. Früher gab es ja keine Musikvideos, sondern erst wo, naja, es die Möglichkeit gab, das auch breit kundzutun, hatte das natürlich Sinn gemacht, genau, und dafür war MTV die Plattform. Dann gab es aber später auch ganz viele Soaps, ne, also es gab eine Sendung über Ozzy Osbourne und seine Familie und tausend andere Dinge, die haben dann irgendwann auch Überhand genommen, also irgendwann gab es diesen Zeitpunkt, da kamen gar nicht mehr so richtig Musikvideos, sondern nur noch Werbung, und dann als MTV am Sterben war, gab es dann nur noch so Handy-Klingelton-Werbung. Das war wirklich, das war schrecklich. Konnte man sich da nie mehr angucken. Es gab auch einen deutschen Sender, der ähnlich funktionierte, Viva, wirst du wahrscheinlich auch nicht kennen. Und dann Viva Plus bzw. Viva 2. Genau, also Musikfernsehen. Braucht man in Zeiten von YouTube wahrscheinlich nicht mehr.
2: Nee. Ja. Ich finde es auch sehr schade, dass das nicht auf Apple Music gibt.
1: Das Lied hier?
2: Ja.
1: Na, das ist halt der Vorteil. Entschuldigung. Hm?
2: Ja, ich war fertig.
1: Das ist halt der Vorteil von solchen Live-Versionen. Ne? Klar, das ist jetzt YouTube, kannst du dir angucken. Wenn sie natürlich auch Bock drauf haben, dann könnten sie das Lied noch veröffentlichen, aber dann muss man sich natürlich, dann müssen erst die White Stripes das natürlich freigeben, dann müssen sie natürlich auch beteiligt werden an den Einnahmen, die man damit generiert. Das ist dann alles nochmal ein bisschen stressiger, aber klar, wäre natürlich schön, wenn es das gäbe.
2: Von wann ist das Video?
1: Das jetzt hier, was wir geguckt haben?
2: Ja.
1: 5 Monate.
2: Okay.
1: Ja, Rock'n'Roll Hall of Fame 2025. Krass. Abgefahren. Na cool. Könnt ihr euch gerne nochmal angucken, wenn ihr wollt. Ich würde gerne. Oh, so viel Zeit haben wir ja gar nicht mehr, weil du immer so viel quatscht. Spaß. Entschuldigung. Ich würde jetzt gerne was von Apoa spielen. A Prism of Ashes aus Freiberg. Die waren auch schon mal vor Jahrhunderten hier bei uns in der Sendung. Also uns gibt es ja auch mittlerweile seit 15 Jahren. Krass. Genau, und als sie damals, glaube ich, ihr 2014er Album rausgebracht haben, da waren sie hier bei uns. Das war ja so die Hochzeit von Radio 3, wo wir immer ganz viele Gäste hatten. Jetzt nach 15 Jahren flacht das immer ein bisschen ab mit den Gästen. Aber jetzt bist du ja da. Du kannst ja neuen, frischen Wind hier reinbringen. Naja, wie auch immer. Genau, Apoa, eine Band, die ich sehr, sehr mag. Und die spielen tatsächlich nächsten Sonntag, Pfingstsonntag im Fortschritt. Denn da feiern die Nigel und ich Geburtstag. Ab 18 Uhr ist das öffentlich zugänglich für jeden, der da kommen möchte. Eintritt ist frei. Man kann aber gerne was in den Spendenhut werfen. Aber es sind natürlich... also es ist jetzt kein öffentliches Konzert, aber es gibt natürlich auch keine geschlossene Veranstaltung. Also wenn ihr Bock habt, Nigel und mir mit uns ein bisschen zu tanzen oder einfach nur die Band Apoa zu sehen, dann kommt vorbei. Fucho aus Berlin spielt auch noch und ein Geheimeck, der nie angekündigt wird. Hüstel, Hüstel. Genau, und ich würde gerne Passing Lights hören von Apoa aus ihrem neuen Album, also neu, 2021, sind auch schon 5 Jahre, Kryonaut. Und sie nennen sich selber Post-Metal. Aber ich finde, es hat schon sehr viel Post-Rockiges. Also, es ist instrumental ohne Gesang. Bist du da schon mal raus? Oder findest du, findest du auch gut? Ich finde es sehr melodisch. Wir können ja mal reinhören und dann kannst du im Nachhinein sagen, was du davon hältst.

0: So, da sind wir wieder. Ich, ohne ins Detail zu gehen, war kurz verhindert und deswegen hat hier Fridolin musste ganz schnell an der Technik werkeln, aber das hast du ja wohl ganz gut hingekriegt, oder?
1: Ja.
0: Sehr gut. Das heißt, aber den Song sollte ich jetzt runterziehen, weil dir die zweite Hälfte eh nicht gefällt. Finde ich ein bisschen lustig, man muss das Lied trotzdem bis zu Ende hören, oder?
1: Ja.
0: Aber jetzt hat sie es angeboten, oder was?
1: Ja. Yeah.
0: Na gut, okay. Was haben wir denn jetzt alles gehört? Also vorher war Apoa aus Freiberg-Dresden, die nächsten Sonntag im Fortschritt spielen. Aber am Samstag spielen die auch schon irgendwo. Das forsche ich gleich nochmal raus für euch. Falls es euch gefallen hat, dann könnt ihr hingehen. Und dann haben wir Eminem gehört mit
1: Infinite.
0: Und danach Joe, D-J-O, auch schon öfters hier gespielt in der Sendung, mit dem Lied
1: On and On.
0: Wo dir aber nur die erste Hälfte gefällt. Nur, das ist aber auch schade, wenn nur eine Minute von vier Minuten dir gefällt, oder?
1: Ja.
0: Eine Sache müssen wir noch nachliefern, das hätte ich mir eigentlich auch denken können, aber manchmal ist das mit dem Denken auch nie so weit her. Also, es wurden natürlich nicht 21 Pilots in die Rock'n'Roll Hall of Fame aufgenommen, sondern, oh Wunder, die White Stripes. Und zu diesem Anlass haben sozusagen 21 Pilots das Lied Seven Nation Army gecovert in der Zeremonie 2025 in Los Angeles.
1: Und ich habe es nochmal nachgeguckt. Mhm. Das erste Debütalbum muss 25 Jahre vor der Aufnahme passiert sein.
0: Ach, also vorher geht das auch gar nicht sozusagen. Na, siehst du, da kannst du ja.
1: Ich habe noch zwei Tabs offen, kannst du reingucken.
0: Ja, mache ich gleich. So, das heißt, wann kam das erste Album von 21 Pilots?
1: 2009.
0: So, das heißt, frühestens 2034 können die aufgenommen werden, musst also mindestens noch 8 Jahre warten. Cool. Gut, dann haben wir noch Platz für ein Lied. Welches würdest du denn gerne spielen?
1: Wenn ich darf, würde ich gerne Tampa City hören.
0: Tampa City, aber das geht nie so lang, ne? Das sind nur 3 Minuten und wir haben jetzt aber hier noch. Na, dann hören wir uns einfach nach dem Lied nochmal und dann gehen wir halt heute nicht mit einem Lied raus, sondern quatschen dann nochmal ganz kurz. Dann machen wir halt mal was anderes. Ist doch auch verrückt, mal was anderes zu machen.
1: Natürlich.
0: Cool. Was? Tampa City, Silverberg, kenn ich nie, was ist das?
1: Ist relativ neu, von Februar diesen Jahres.
0: Mhm.
1: Klingt ziemlich alt, ist es aber nicht.
0: Mhm.
1: Ja, ist ein schönes Lied, finde ich. Ihr erstes

0: Schön.
1: Ja.
0: Tampa City Silverware hat mir gut gefallen. Ich finde gar nicht, dass es so alt klingt.
1: Ich finde, es klingt nicht danach, als ob es aus diesem Jahr wäre.
0: Woran machst du das fest?
1: Weiß nicht, es klingt einfach so. Auch eher die Musikrichtung.
0: Hm.
1: Klingt nicht, als wäre es jetzt.
0: Ja, ich hätte jetzt gesagt, das klingt da ähnlich wie 21 Pilots oder Imagine Dragons. Wenn ihr das Gesicht sehen würdet.
1: Was?
0: Na, das ist doch ähnliche Musik.
1: Nein.
0: Na, so gehen die Meinungen auseinander. Vielen Dank, die 60 Minuten sind schon wieder rum. Ja. Ihr hört gleich das Magazin und dann werdet ihr auch nach 19 Uhr kurz erfahren, was da drin vorkommt, um dann 20.30 Uhr in einen Beitrag abzuwandern, der dann 21.30 Uhr in den UV-Funk von und mit Philipp Demankowski. Jetzt fehlt mir das Verb. Sich ändert. Wir hören uns in zwei Wochen wieder, 29. Mai. Ja. Frido hat dann Notenschluss und wir erzählen.
1: Nein, ich habe am 6.5. Notenschluss.
0: Also ich habe vor uns 29. Mai
1: gesagt.
0: Nein,
1: du hast 6.5. gesagt.
0: Nein, ich habe gesagt der 5. und dann war ich noch gar nicht fertig. Und dann wollte ich Freitag sagen und dann hast du schon Notenschluss reingekickt. Gut, dann hast du keinen Notenschluss. Egal, in zwei Wochen, heute in zwei Wochen hören wir uns wieder. Vielen Dank fürs Zuhören. Ja. Wir sagen tschüss. Ein schönes Wochenende euch noch. 7 Sekunden hast du jetzt noch. Los, erzähl was.
1: 7 Sekunden, warum 7 Sekunden?
0: 3 Sekunden.
1: 3 Sekunden, ja.
0: Okay, egal. Tschüss.
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0: Zack, da bin ich wieder mit meiner sonoren Stimme. Genau, wir sind hier im Freitagsmagazin heute am 15. Mai 2026 und das geht jetzt bis 2030, wie gerade schon angekündigt. Und zwar gibt es 3 Beiträge zu hören. Das erste, da geht es um ein neues Buch, das gerade herausgekommen ist. Herausgeber sind Prof.

0: Dr. Uwe Backes vom Hannah-Arendt-Institut für Totalitarismusforschung hier in Dresden und Michael Natke vom Kulturbüro Sachsen e.V. Und die haben Texte verschiedener ExpertInnen zusammengetragen, die den Aufstieg rechter Politik klar und sachlich unter die Lupe nehmen. Grundfrage ist, warum ist die AfD für WählerInnen im Osten Deutschlands so attraktiv? Da hört ihr gleich ein Interview von Jens mit Michael Natke vom Kulturbüro. Danach gehen wir in den Punk. Da geht es um jüdische Identitäten und Antisemitismus im Punk. Das ist nämlich ein neues Buch, was gerade im Verbrecherverlag erschienen ist, von Tobias Johann, auch herausgegeben. Und zwar hört ihr auch diesen Menschen im Interview mit Radio Blau aus Leipzig. Und dann gibt es noch einen längeren Beitrag, ungefähr 54 Minuten, von Radio FSK aus Hamburg über MECFS. Kennt ihr vielleicht? Ausgesprochen. Wo ist es? Hier, myalgische Enzephalomyelitis, chronisches Fatigue-Syndrom, ist eine krasse Krankheit. Da gab es auch schon mal eine Doku auf Arte, wenn es die noch gibt, kann ich euch empfehlen, die wirklich krasse neurologische Schäden verursacht und die Menschen absolut erschöpft sind, teilweise das Bett nicht verlassen können. Und das Perfide ist, dass diese Krankheit ja wissenschaftlich so gut wie nicht untersucht ist, weil es keine Fördergelder gibt, weil es niemanden interessiert. Deswegen am 12. Mai war Aktionstag für diese Krankheit und Awareness Day, genau, am 12. Mai. Und deswegen hören wir da diesen Sonderbeitrag, weil MECFS benötigt gesellschaftliche Aufmerksamkeit und politische Anerkennung. Zuerst aber das Interview von Jens Steiner mit Michael Natke.
1: Es gibt ein neues Buch in der Edition Überland. Das ist ein Verlag hier aus Sachsen. Das heißt Die AfD im Osten, Analysen anlässlich der Wahlen 2024-25 von Uwe Backes und Michael Natke. Und ich spreche jetzt auch mit Michael Natke. Hallo.
2: Hallo.
1: Was muss man als demokratische Partei alles falsch gemacht haben, damit die AfD so eine Wahlerfolge einfährt und sich Leute bewusst von der Demokratie und von demokratischen Parteien abwenden?
2: Die eine Antwort kann ich darauf, glaube ich, nicht geben, aber was ich glaube, was wir feststellen können, ist, dass ja eine ehrliche demokratische Politik vielleicht auch mal Ideen haben muss, wie Dinge in Zukunft sich verändern können und vielleicht auch eine positive Vision davon haben muss, wie Gesellschaft besser funktionieren kann. In den letzten Jahren war es ja eher immer so ein Verwalten der Zustände und ein Druck von Kürzungen und an allen Ecken und Enden muss gespart werden. Eine Kommunalpolitik, die sagt, wir können ja eigentlich gar nichts machen, weil in Berlin und Brüssel wird alles entschieden und so weiter. Und ich glaube, da braucht es vor allem Gestaltung, Mut und eine Idee, wo wollen wir in 10 Jahren sein? Wie sieht eine bessere Gesellschaft in 10 Jahren aus? Und dieses Versprechen, das geben demokratische Parteien nicht ab, beziehungsweise haben sie da wenig Ideen dazu und können demzufolge auch wenige Menschen irgendwie mitreißen mit irgendeiner Idee.
1: Mein Erklärungsansatz war ja bislang immer alles russische Propaganda und News und rechtskonservative Medien, Social Media als Erklärung dafür, dass diese Wahlergebnisse zustande kommen. Ist es zu wenig, zu niedrig gegriffen oder ist da auch was dran?
2: Du hast definitiv recht. Also ich sehe das ganz genauso. Den Grund, den ich genannt habe, das ist ja natürlich nur einer von vielen. Und wir haben da ein riesiges Puzzle aus verschiedenen Ursachen. Und die Sachen, die du genannt hast, die sind total wichtig. Also gerade Social Media, da müssen ja Dinge irgendwie in 30 Sekunden erklärt sein. 30 Sekunden sind schon ziemlich lang. Das ist natürlich, wenn man jetzt eine komplexe und ehrliche Politik machen will und sagen will, wie Dinge wirklich funktionieren und was die Faktenlage ist, dann wird man in 30 Sekunden nicht fertig werden. Da haben es natürlich alle möglichen Populisten und natürlich auch so Neonazis, Rechtsextreme und so weiter viel, viel einfacher, weil die können da einfach eine sehr einfache Lösung anbieten und das wird eben so genommen. Demzufolge ist das natürlich auch ein Grund und die ganzen anderen Sachen, die du aufgezählt hast, auch. Also ich glaube, das ist ein riesiges Bündel von Ursachen, warum demokratische Parteien immer mehr an Zuspruch verlieren.
1: Euer Buch, Die AfD im Osten, Analysen anlässlich der Wahlen 2024-25, ist ja jetzt nicht nur ein Buch, wo ihr beide Texte verfasst, sondern ist eher so wie ein Sampler, würde man in der Musik sagen, mit ganz vielen verschiedenen Beiträgen von verschiedenen Leuten. Wie seid ihr da rangegangen?
2: Als wir uns zusammengesetzt haben, das war so 2024. Und da haben wir festgestellt, also Uwe Backes ist ja eher ein konservativer Politikwissenschaftler und wir vom Kulturbüro Sachsen sind eher, ja, ich würde schon sagen, ein progressiver zivilgesellschaftlicher Verein. Und wir haben zusammengesessen in einer Runde und haben festgestellt, okay, obwohl wir in unterschiedlichen Spektren unterwegs sind, teilen wir viele Analysen zur AfD. Und da haben wir uns 2024 überlegt, lass uns doch Anfang 2025 mal eine gemeinsame Konferenz machen, wo so die Politikwissenschaft und die Zivilgesellschaft gemeinsam auf die AfD schaut, dann waren auch die ganzen Landtagswahlen im Osten. Was wir zu dem Zeitpunkt noch nicht wussten, war, dass die Bundestagswahlen vorgezogen werden. Und wir haben dann diese Tagung geplant und dann war plötzlich die vorgezogene Bundestagswahl 2 Tage vor unserer Tagung, die wir durchgeführt haben. Und damit wurde das Thema natürlich nochmal viel brisanter und es ist viel, viel mehr an Informationen und an Wahlergebnissen ja noch mit dazugekommen. Und da dachten wir uns, okay, hier ist so viel zusammengetragen worden auf dieser Konferenz, lass uns das zusammen noch in einen Sammelband packen, wo die verschiedenen Beiträge, die wir so hatten und die Aspekte zusammengeführt werden und erhalten bleiben für die Leute, die es lesen wollen. Und das war so ein bisschen der Ausgangspunkt des Ganzen.
1: Hat sich während der Arbeit an dem Buch so ein bisschen was verschoben von eurer Grundmotivation oder Grundthese, wie ihr reingegangen seid, zu dem, was dann bei rausgekommen ist?
2: Ursprünglich wollten wir einfach nur so Länderreports machen zu den Landtagswahlen, die 2024 im Osten stattgefunden haben. Es waren 3 Landtagswahlen, eine Kommunalwahl. Und wir haben das dann erweitert aufgrund der vorgezogenen Bundestagswahlen, haben gesagt, okay, wir schauen uns jetzt alle ostdeutschen Bundesländer an. Und wir haben die ganzen Beiträge, die so drumherum waren, alle noch mit reingenommen. Also da geht es unter anderem um so, wir haben es Streitthemen genannt, also Themen, mit denen die AfD unterwegs ist und die aus Sicht der AfD besonders wichtig sind, wie die ganzen Fragen um Migration, die Frage zur Klimapolitik, zu Gender- und Geschlechterpolitik. Das haben wir alles noch mit reingenommen und das Ganze so eingebettet in verschiedene Beiträge, sodass der Sammelband jetzt nicht nur eine Länderschau ist auf die ostdeutschen Bundesländer, sondern die großen Themen der AfD mit bearbeitet aus verschiedenen Perspektiven und die Erkenntnisse, die es dazu ja schon gibt, einfach nochmal in einem Sammelband zusammengetragen werden. Es ist größer geworden, als wir es ursprünglich geplant haben tatsächlich.
1: Du bist ja ein ziemlicher Experte in diesem Fachgebiet, Sachgebiet. Bei diesen einzelnen Beiträgen, die euch dann zugearbeitet wurden, welche Aspekte waren auch für dich neu, wo du dachtest, oh krass, so habe ich das noch nie gesehen, das wusste ich nicht?
2: Naja, also ich finde vor allem so Punkte, an denen wir uns vielleicht streiten können, ganz spannend. Also der Beitrag von Uwe Backes zur Geschichtspolitik, also zum Umgang mit der deutschen Vergangenheit, da arbeitet er unter anderem heraus, warum die AfD aus seiner Sicht, und das ist ja durchaus strittig, nicht völkisch ist, also nicht als völkisch zu bezeichnen ist. Also er leugnet damit nicht, dass die AfD eine gefährliche Partei ist und die größte Bedrohung, die wir jemals hatten für die demokratische Gesellschaft in der neueren Zeit hier in der Bundesrepublik. Aber er arbeitet praktisch heraus, dass wenn man jetzt einfach sich hinstellt und sagt, es ist eine völkische Partei, dass man sich zu einfach macht, weil dieser völkische Begriff, also diese Definition des Völkischen eigentlich sehr eng verknüpft ist mit dem Nationalsozialismus und da auch grundlegend der Antisemitismus eine zentrale Rolle spielt. Und der Antisemitismus spielt jetzt bei der AfD zumindest auf der programmatischen Ebene, ja, wenn man sich in die Programme reinliest, wenn man schaut, was sind die verlautbarten Ziele, dann spielt der Antisemitismus gar nicht so eine bedeutende Rolle wie in der völkischen Ideologie. Und Backes meint eben, wir müssen dort sehr genau sein, weil wenn wir die AfD jetzt einfach pauschal immer so als Neonazis oder völkisch bezeichnen, dann sind wir halt leicht angreifbar als Kritiker der AfD. Ja, also es ist wichtig, die AfD zu kritisieren und zu schauen, was sind ihre Gefahren, ohne dabei zu vereinfacht zu sein und jetzt mit Begriffen rumzuwerfen, die vielleicht nicht ganz passend sind. Und das, finde ich, ist ein großer Wert, der in solchen Beiträgen wie von ihm zum Beispiel rausgearbeitet wird.
1: Ja, hängt vielleicht auch ein bisschen damit zusammen, dass dieser Begriff völkisch auch öfter als Totschlagargument bei linken Grabenkämpfen benutzt wurde. Kann das sein?
2: Kann sein, ja. Also auch da ist es ja oft verkürzt einfach, weil man irgendwie in der Wut, die man vielleicht auf den Gegner hat, in der politischen Debatte dann zu ganz starken Begriffen versucht zu greifen. Und dabei gar nicht so genau analysiert hat, ob dieser Begriff jetzt wirklich exakt passend ist. Ne? Und das, glaube ich, wird in dem Sammelband an den Stellen ganz gut ausgearbeitet.
1: Eine Frage, die bestimmt oft gestellt wird, die AfD oder rechte Parteien, rechte Diskurse und Ideologien sind auch im Westen stark. Was ist jetzt das Besondere, das Spezielle im Osten und der AfD?
2: Ja, Fakt ist, die AfD ist kein Ostproblem. Ja, also und das wollen wir mit dem Buch auch überhaupt nicht sagen. Die ist tatsächlich ein gesamtdeutsches Problem. Die ist ja jetzt auch momentan bei den Umfragen zur Sonntagsfrage zur Bundestagswahl die führende Partei in Deutschland. Aber, und das ist das Besondere, wenn wir uns so eine Deutschlandkarte nehmen und dann die Wahlergebnisse der AfD eintragen auf der Deutschlandkarte, dann wird man immer, egal zu welcher Zeit, die ehemalige DDR wiedererkennen auf dieser Karte, weil sie deutlich dunkler ist als der Rest der Bundesrepublik. Also selbst jetzt bei den hohen Wahlergebnissen, die wir auch im Westen haben, bleiben die Wahlergebnisse im Osten drüber. Und das ist ja schon eine Besonderheit, weil es gibt ja auf ganz, ganz vielen Ebenen mehr Unterschiede zwischen Nord und Süd, beispielsweise in der Bundesrepublik, als zwischen Ost und West. Aber an der Stelle haben wir wirklich einen eklatanten Unterschied zwischen Ost und West. Und deswegen wollten wir nochmal genau drauf schauen, was ist denn die Besonderheit der AfD im Osten. Und da gibt es natürlich nochmal andere Begründungen, warum die so stark ist, was unter anderem mit der Geschichte der DDR zu tun hat und wie sich da halt mit den Themen Migration, Rassismus auseinandergesetzt wurde oder eben nicht auseinandergesetzt wurde, wie es einen staatlich verordneten Antifaschismus gab und eben keine wirkliche inhaltliche Auseinandersetzung mit der eigenen Täterschaft im Nationalsozialismus und so weiter. Das sind eben lauter Gründe, die werden in verschiedenen Beiträgen auch aufgegriffen, warum im Osten das Problem sich nochmal anders darstellt als im Westen.
1: Kann es auch damit zu tun haben, dass rechte Diskurse in Parteien wie der CDU im Westen auch eher salonfähig sind und da die Wählerinnenschaft so nochmal einbetten?
2: Also in der Vergangenheit war das so, also wenn wir jetzt so die Meinungsforschungsinstitute anschauen, dann haben die ja vor 20 Jahren die gleichen rechten und rechtsextremen Einstellungen in der Gesellschaft gemessen wie heute. Also da gibt es nur geringfügige Veränderungen bei bestimmten Einstellungsdimensionen. Aber vor 20 Jahren wurde das eben aufgesaugt noch von der CDU, von der SPD, von der FDP. Also es gab halt andere Parteien, die von Leuten gewählt wurden, obwohl sie eigentlich auch rechte Einstellungen hatten. Und jetzt, seit dem Aufstieg der AfD, haben alle diese Leute, die diese rechten Einstellungen mit sich tragen, eben eine Wahloption bekommen und wählen dann eben nicht mehr die Kopie, sondern das Original.
1: Euer Buch, ich nenne nochmal den Titel, die AfD im Osten, Analysen anlässlich der Wahlen 2024-25, schlägt ja in eine Kerbe, in die andere Bücher auch schlagen. Ich denke da an Jana Hensel, Wer sind wir? Oder Michael Kraske, Der Riss? Oder von Jakob Springfield, Der Westen hat keine Ahnung, was im Osten passiert. Bodo Ramelow hat ein Buch rausgebracht mit einem anderen Co-Autor zusammen, die Neue Mauer. Ines Geipel, Umkämpfte Zonen. Was macht euer Buch, was diese anderen Bücher nicht liefern?
2: Also alle anderen, diese Bücher, die du aufgezählt hast, einen großen Teil dieser Bücher finde ich total wichtig und gut tatsächlich auch. Gerade das auch von Michael Kraske kann ich sehr empfehlen. Was unser Buch macht, ist, dass wir sehr strukturiert neben den inhaltlichen Facetten nochmal so eine Länderschauen machen. Also es ist das erste Mal, dass man ein Buch in der Hand hält, wo wirklich jedes Bundesland im Osten der Republik einzeln analysiert wird und es so einen Blick gibt, was ist die Spezifika dieses Bundeslandes mit Blick auf die AfD. Das haben andere Bücher tatsächlich nicht. Und ansonsten haben wir praktisch von der Sammlung der Beiträge auch nochmal einen besonderen Mix, glaube ich, den andere vielleicht ein bisschen anders haben. Also wir gehen praktisch auf die Angebots- und Nachfrageseite so der AfD ein. Also welches Angebot macht sie? Was wird eigentlich nachgefragt bei den Menschen? Da haben wir ein paar Artikel dazu und dann eben bearbeiten wir die einzelnen Streitthemen. Da haben wir 5 Themen ausgewählt. Das umrahmt das Ganze. Aber ich glaube, das, was unser Buch tatsächlich deutlich unterscheidet von den anderen, ist diese Schau auf alle ostdeutschen Bundesländer in einer sehr strukturierten Form. Das haben die anderen bisher noch nicht so gemacht.
1: Und was für einen Ton hat das? Ist es eher ein wissenschaftliches Sachbuch oder ist es für alle möglichen Leute, die sich mal in das Thema reinlesen wollen? An wen richtet sich das?
2: Ich hätte natürlich gern Letzteres, aber wenn ich ehrlich bin, ist es ein eher wissenschaftlicher Zugang, den wir mit dem Buch liefern. Also Die Texte sind schon sehr analytisch und arbeiten mit politikwissenschaftlichen und soziologischen Kategorien, nach denen sie die Dinge versuchen zu ordnen und zu strukturieren. Insofern bin ich ehrlich, es ist eher ein wissenschaftliches Buch. Ich hoffe aber trotzdem, dass auch Leute, die jetzt nicht irgendeine Sozialwissenschaft studiert haben, in dem Buch Dinge finden, die sie vielleicht die ein oder andere Erkenntnis bringen. Ja, also dass man trotz dessen, auch wenn man keine Sozialwissenschaften studiert hat, das Buch durchaus mit einem Erkenntnisgewinn lesen kann und sich gern mal anschauen kann.
1: Was war dein Erkenntnisgewinn beim Arbeiten an diesem Buch?
2: Ich fand die Zusammenarbeit spannend, die sicherlich auch von dem einen oder anderen kritisiert werden mag, dass eben wir als ein progressiver zivilgesellschaftlicher Verein mit einem eher konservativen Politikwissenschaftler zusammenarbeiten und das Ganze sehr gut funktioniert. Also wir kennen die Punkte, an denen wir unterschiedlicher Meinung sind und das ist auch in Ordnung so. Und wir haben aber an bestimmten Punkten eine gemeinsame Analyse zur AfD und das fand ich total spannend. Und ich finde daran spannend, dass wir vielleicht schauen sollten, dass wir bei allen Grabenkämpfen, die wir haben, so im demokratischen Spektrum, vielleicht öfter auch mal darauf schauen, welche Gemeinsamkeit habe ich mit anderen Menschen, die demokratisch denken, um da auch besser zusammenarbeiten zu können. Und das war für mich durchaus eine Erkenntnis bei dem Buch, dass das für so ein Thema gelingen kann. Und es gibt bestimmt viele andere Themen, bei denen es auch gelingt.
1: Ich kenne es ja von mir, vom journalistischen Arbeiten, dass wenn man einen Artikel oder ein Buch fertig hat, danach an diesen Punkt kommt, ach Mensch, das hätte ja eigentlich noch reingemusst. Da haben wir vergessen nachzuhaken. Mann, damit müssten wir eigentlich das nächste Buch füllen. Was war das bei euch?
2: Tatsächlich, wenn ich jetzt auf die aktuellen Dinge schaue, ja, dann ist es vielleicht, wir haben halt diese Konzentration auf den Osten, dann ist es vielleicht tatsächlich einfach so ein Artikel, der auf die AfD im Westen schaut und die Spezifikas der AfD im Westen ausarbeitet, vielleicht unter der Überschrift, warum wählt der Westen so recht?
1: Noch ganz kurz, was machst du sonst in deinem Leben, wenn du dich nicht jetzt mit rechten Strukturen im Osten oder in Deutschland befasst?
2: Ich gehe schon sehr auf in der Arbeit, die ich mache beim Kulturbüro Sachsen, also weil ich das nicht nur als einen Job sehe, sondern tatsächlich auch so als eine Berufung. Es macht unheimlich viel Spaß, da also mit Menschen in Sachsen zusammenzuarbeiten, die Lust haben, die Demokratie in Sachsen zu stärken und Lust haben, ja, Demokratiefeinden auch offen zu widersprechen und da in Konflikt zu gehen. Wenn ich das alles gerade nicht mache, muss ich sagen, dann bin ich auch begeisterter Partygänger zu allen möglichen elektronischen Musikarten und da sowohl in Dresden, aber auch darüber hinaus unterwegs.
1: Ich sprach mit Michael Nattke. Er ist Mitherausgeber des Buches Die AfD im Osten, Analysen anlässlich der Wahlen 2024-25. Das Buch ist erschienen in der Edition Überland, einem regionalen Verlag hier aus Sachsen, und kostet im Buchhandel 26 Euro. Gibt es das auch als E-Book eigentlich?
2: Wir sind noch dabei, gerade das als E-Book zu veröffentlichen, aber im Moment gibt es es tatsächlich nur als gedrucktes Buch.
1: Guckt mal vorbei im Buchhandel eurer Wahl, beim Buchhändler, Buchhändlerin eures Vertrauens und fragt danach. Die Informationen zum Buch findet ihr auch auf unserer Webseite www.coloradio.org. Ich sprach mit Michael Nattke, das Gespräch führten wir vor der Sendung. Danke für das Gespräch und viel Erfolg bei deiner Arbeit.
2: Vielen Dank und einen schönen Tag noch.
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4: Nun unterhalte ich mich mit Tobias Johann, Herausgeber des Buches Jüdische Identitäten und Antisemitismus im Punk. Außerdem bist du Soziologe und auch Mitwirkender am Punk-Fanzine Ostsaar Zorn, das schon 2022 auch so eine Sonderausgabe hatte zum Thema Punk and Jewishness. Die Verbindung von Punk und jüdischer Identität wurde ja schon auch bereits um 2008 herum in dem Buch Die Heebie-Jeebies im CBGBs, die jüdischen Wurzeln des Punk von Steven D. Bieber aufgearbeitet. Das wurde dann später im Ventilverlag auch in Deutschland veröffentlicht. Was hat denn euer Interesse an dem Thema eigentlich ausgelöst?
5: Ja, mein Mitherausgeber Andreas Borch und ich, wir beschäftigen uns beide schon eine ganze Weile auch wissenschaftlich mit dem Thema Antisemitismus. Aber seit unserer Jugend haben wir beide unterschiedlich starke Berührungspunkte mit Punk, sind mit der Musik, mit verschiedenen Szenen verbunden, haben teilweise selbst Konzerte besucht und veranstaltet. Seit ein paar Jahren habe ich auch an dem besagten Fanzine mitgearbeitet, das sich eigentlich eher so kritisch-satirisch mit der eigenen Subkultur beschäftigt. Von Andreas Borch kam dann 2022 die Idee, dass man auch mal kritisch auf die eigene Punk-Szene gucken könnte mit Blick auf antisemitische Tendenzen, die da auch schon hier und da aufgeschieden sind und dass es da einen gewissen Sensibilisierungsbedarf gibt. Das Ganze natürlich noch vor dem 7.10. und alles hat sich nochmal maßgeblich verschärft. Und unsere Idee war, wenn man sich stärker mit jüdischer Punkgeschichte und Gegenwart beschäftigen könnte, dann könnte das vielleicht sozusagen durch die Hintertür auch eine Sensibilisierung für Antisemitismus auslösen. So entstand dann eine Sonderausgabe meines Zines und ein Kulturfestival, was Andreas in Trier organisiert hat. Die Grundidee ist da dieselbe wie jetzt auch bei unserem Buchprojekt, nämlich dass eine Auseinandersetzung mit starken, widerständischen jüdischen Role Models im Punk, Juden und Jüdinnen, aus der ihnen von der Gesellschaft oftmals zugeschriebenen Opferrolle als primär Betroffene von Antisemitismus herausholt und die Szene eben kapieren muss, dass auch Juden und Jüdinnen selbstverständlicher Teil von Punk schon immer waren, sind und auch zukünftig sein werden. Mit dem Fanzine waren wir dann auf Lesetour. Nach dem 7. Oktober war der Bedarf nach Diskussionsräumen riesig. Überall fehlte es an solchen Orten, an denen man sich mit der Thematik in aller Komplexität auseinandersetzen kann. Die Verunsicherung war groß, aber auch das Interesse an dem Thema. Und so entstand letzten Endes die Idee für ein Buch, das viele der Themen nochmal vertieft. Einerseits jüdische Punkgeschichte und Gegenwart, andererseits Antisemitismus im Punk, und versucht, so ein paar Dinge zusammenzubringen und vielleicht auch mal zusammenzudenken auf eine bisher noch nicht existente Art und Weise.
4: Du hast das jetzt ja schon so ein bisschen erklärt. Das Fanzine aus Saarzorn zum Thema ist eben 2022 rausgekommen. Dann geschah dieser Terrorangriff der Hamas und der Verbündeten am 7. Oktober 2023, was dann natürlich krasse Folgen hatte für die Menschen in Gaza, aber auch für die in Israel natürlich. Aber es hat auch den israelbezogenen Antisemitismus in den vielleicht musikalischen Subkulturen, so Hip-Hop, Punk, auch verstärkt mitunter, weil die Rollen von Hamas und Verbündeten in den Angriffen teilweise dann auch ein bisschen verklärt wurde oder romantisiert wurde oder negiert wurde. Welche Rollen spielt das in eurem Buch, also diese gegenwärtige Situation?
5: Genau, also der Ausgangspunkt ist natürlich, dass dieser wirklich schreckliche, verheerende Angriff der Hamas auf die Zivilgesellschaft in Israel und ja teilweise auch auf Subkultur, also auch auf das Nova Festival, hat weltweit zu massiven Auswirkungen für jüdische Gemeinden und jüdische Menschen geführt hat und eben zu einem massiven Anstieg von antisemitischen Vorfällen, aber auch zu einer Radikalisierung von bestimmten ohnehin schon israelfeindlichen Milieus, die oftmals gar keinen großen Unterschied mehr in ihrem Auftreten machen zwischen Israelis und Jüdinnen und Juden, und das Ganze auch in sich progressiv verstehenden Milieus. Du hast das gesagt, auch im Punk ist das natürlich der Fall. Es gab im Punk weltweit kaum Empathie und Solidaritätsbekundungen für die jüdischen Opfer des Massakers vom 7.10. Im Gegenteil, kippte es schon sehr, sehr früh vielerorts eine sehr eindeutige Parteinahme und Positionierung für die in Anführungszeichen palästinensische Sache. Differenzierte Perspektiven, die der Komplexität der Situation vor Ort gerecht werden, finden sich da tatsächlich eher selten. In dem Buch behandeln Texte jetzt diverse Beispiele, wo solche Positionierungen auch ins Antisemitische kippen können, zeichnen das sehr, sehr kleinteilig nach, am Beispiel von Hardcore-Punk, auch am Beispiel von der Riot-Girl-Bewegung und einer queer-feministischen Punk-Szene in den USA. Aber es geht eben auch darum zu zeigen, wie unterschiedlich jüdische Punks die Entwicklung seit dem 7.10. erleben, sowohl in den USA als auch in Deutschland.
4: Ihr präsentiert ja doch auch eine ziemlich erstaunliche Bandbreite von möglichen Erscheinungsformen jüdischer Identität im Punk. Also für mich war da auch noch einiges durchaus auch neu, was es da so alles gibt. Und das hat sich auch ziemlich entwickelt, glaube ich. Punk ist eben nicht mehr dieses 80er-Jahre-Ding, sondern danach gab es noch weitere Entwicklungen. Und es geht natürlich im Buch auch viel um Punk in Israel und in den USA, weil das eben naheliegend ist. Was die deutschsprachige Punk-Szene angeht, ist das ja vermutlich auch schon schwieriger, etwas überhaupt Punks zu finden, die über ihr Jüdischsein in der Szene berichten wollen oder können. Was habt ihr da vorgefunden?
5: Das mag vielleicht für den einen oder die andere überraschend sein, aber auch hierzulande gab und gibt es schon immer Juden und Jüdinnen im Punk. Für das Buch habe ich mit mehreren jüdischen Punks in Deutschland Interviews geführt und tatsächlich mal offen gefragt, wie erlebt ihr oder wie habt ihr Punk in Deutschland erlebt? Wie ist quasi eure Lebensrealität als jüdische Punks in Deutschland? Und das Interessante ist, das sind Personen aus verschiedenen Altersgruppen, die haben Punk tatsächlich in verschiedenen Jahrzehnten auch erlebt, in unterschiedlichen Städten in Deutschland, haben unterschiedliche Szenen gesehen und daran teilgenommen und haben auch unterschiedliche persönliche, familiäre Migrationsbiografien, also mal mit, mal ohne Berührungspunkte zu Israel und zum Nahen Osten. Und naja, was die eint ist, dass sie ihre jüdischen Identitäten bewusst immer im Plural in dem Buch oftmals eben nicht an die große Glocke hängen. Das hat verschiedene Gründe. Antisemitismus ist mit Sicherheit einer davon. Die schildern in den Texten in dem Buch sehr unterschiedliche Erfahrungen in diesen Punk-Szenen, aber alle eint so ein bisschen der Wunsch, dass sich Subkulturen wie Punk auch stärker und klarer gegen Antisemitismus aussprechen und positionieren, da das eben auch entscheidend ist für deren Sicherheits- und Zugehörigkeitsgefühl letzten Endes in diesen Szenen, die zwar jetzt keine, im Fall von Punk, keine klare, eindeutige politische Ausrichtung oder Agenda haben, aber wo es doch um radikale Inklusivität geht. Also jeder darf letzten Endes mitmachen und Punk sein, und das wäre schon mal ein ganz schöner Schritt nach vorne, wenn das auch für eine Ansage gegen Antisemitismus wirklich gelten würde, wie Punk das ja auch im Fall von Rassismus oder Rechtsextremismus seit Jahrzehnten ganz gut hinkriegt und auch glaubhaft vertreten kann nach außen.
4: Ihr habt euch auch mit Erscheinungsformen des Jüdischseins in Punk-Fernsehens beschäftigt, und ich habe dann auch nochmal so ein bisschen geplättert in alten Heftchen, die ich zu Hause rumliegen habe. Und ja, ist nicht so einfach, weil Punk natürlich auch immer so ein bisschen Identität sowas ist, was halt, ja, wo Punk sich gegen festgefügte Identitäten vielleicht so ein bisschen dagegen gewehrt hat, also eher säkular orientiert war und auch Identität so in Frage gestellt hat. Es gab also gar nicht so wenige Punks mit so einer jüdischen Biografie trotzdem, wie etwa Michael Board beim Maximum Rock'n'Roll. Da wurde das doch auch häufiger doch auch thematisiert, in den Kolumnen zumindest, habe ich gefunden. Auf was für Fanzines seid ihr da noch gestoßen? Es gab ja dann noch später noch eine intensive Fanzine-Szene in den 90er und 2000er Jahren und noch danach.
5: Genau, Fanzines sind insofern interessant, als dass da halt tatsächlich Diskussionen geführt werden, die im Punk jetzt beispielsweise in sehr, sehr knappen Songtexten meistens nicht ausgeführt werden. Und seit Beginn an gibt es Fanzines, also Eigenmedien aus der Szene, wo Punks Texte schreiben und sich selbst irgendwie zu bestimmten Themen positionieren, wo auch Diskussionen stattfinden. Und ein längerer Text in dem Buch beschäftigt sich intensiv mit einem von der amerikanischen Fanzine-Macherin Jennifer Blayer herausgegebenen Zine namens Mazel Tov Cocktail, aka Jewcore. Das ist aus den 90ern. Die war damals ein junges Riot Girl und war als Jüdin in der feministischen Punk-Szene seinerzeit vom Gefühl her sehr allein und so ein bisschen eine Außenseiterin. Und die hat über Annoncen in anderen Fanzines, also das muss man sich vorstellen, als noch vor Internet-Ära, einen Open Call und verschiedene Annoncen gestartet, um andere jüdische Punks zu finden, um sich mit denen auszutauschen. Sie war erfolgreich, hat über 30 Personen zusammengetrommelt, die sie auch zum größten Teil halt eben überhaupt nicht kannte vorher, und hat so mit Mazel Tov Cocktail das erste jüdische Punk-Fanzine oder dezidiert jüdische Punk-Fanzine überhaupt verfasst. Und da drin sind wirklich total heterogene Texte, die spiegeln so das volle Spektrum an möglichen jüdischen Identitäten wider, von religiös zu säkular, ist da tatsächlich alles dabei. Viele davon strugglen eben mit dieser Erfahrung, doppelte AußenseiterInnen zu sein, also als Punks irgendwie nicht so richtig in den jüdischen Gemeinden, die oftmals ja auch sehr traditionell, kann man sagen, eingestellt sind, anzukommen und anerkannt zu werden, aber auch irgendwie als Jüdinnen und Juden in einer Gesellschaft, die auch von Antisemitismus geprägt ist, eben in der Punk-Szene ein Stück weit zurückgeworfen werden auf diese Identität, auch wenn Punk, wie du richtig gesagt hast, ja angetreten ist, um Identitäten einen Strich durch die Rechnung zu machen. Naja, und Fanzines bieten da halt eben total wertvolle Quellen, um diese ganzen Pluralitäten auf einmal fassen zu können und diese ganzen Diskurse rund um Teilhabe und Ausschluss zu verstehen. Und wenn man sich so ein Zine wie Mazel Tov Cocktail anguckt, sieht man, dass die Debatten in den 90ern in vielerlei Hinsicht auch durchaus schon mal weiter waren, als das aktuell der Fall zu sein scheint.
4: In Bezug auf Israel sind ja auch die Punks mit jüdischer Familiengeschichte gespalten. Antizionistische Einstellungen sind auch da durchaus verbreitet, und Israel wird kritisiert, wie natürlich generell Nationalismus und Militarismus im Punk kritisiert werden. Es gibt eben gegen kaum ein Land eine ähnlich aktive Boykottbewegung wie die gegen Israel gerichtete BDS-Bewegung und deren Punk-Szene bezogene Ableger, wie etwa Punks Against Apartheid. Welche Rolle spielen diese Boykottbestrebungen in der Punk-Szene in Deutschland? Es berichtet sich auch teilweise gegen so Konzertorte.
5: Ja, das ist natürlich ein Riesenthema. Ich weiß gar nicht, wo man da am besten anfängt. Also zunächst muss man erstmal sagen, dass Punk natürlich in Israel nochmal erstmal viele Gemeinsamkeiten mit Punk in anderen Orten hat, aber natürlich auch massive Unterschiede dazu, wie jetzt verschiedene Szenen in Deutschland, aber auch in den USA. Auch jüdische Punks in der Diaspora in der USA leben und erleben Punk ja nochmal anders als in Israel, vor dem Hintergrund irgendwie einem permanenten Ausnahmezustand und irgendwie alle paar Jahre Krieg. Und in den letzten Jahren ist es ja wirklich so verheerend wie vielleicht noch nie oder zumindest schon lange nicht mehr. Und klar, linke oder auch anarchistische Punks in Israel vertreten in der Regel erstmal antistaatliche Positionen aus den jetzt auch von dir genannten Gründen. Sie leben halt selbst mittendrin in diesem ganzen Ausnahmezustand. Das macht es natürlich durchaus nachvollziehbar, da auch kritisch gegenüber dem eigenen Staat oder halt irgendwie antizionistisch, kann man ja sagen, eingestellt zu sein. In dem Buch beschäftigen wir uns eben auch vor allem damit, wie israelische Punks, aber auch Punks in Deutschland irgendwie trotzdem miteinander ins Gespräch kommen können. Das macht ein Text genau an ein paar persönlichen Erfahrungen nochmal deutlich, dass sich das halt eben lohnt, über Punk, über die Gemeinsamkeiten, auch über diese Differenzen ins Gespräch zu kommen und da vielleicht tatsächlich irgendwie diesen ganzen Boykottbestrebungen, die ja in erster Linie verhindern wollen, dass überhaupt israelische Bands noch auftreten und touren dürfen in Deutschland, wenn sie nicht komplett der eigenen politischen Linie entsprechen, dass die letzten Endes damit nicht durchkommen, weil letzten Endes geht es ja nur irgendwie um Austausch, um Gemeinsamkeit, um Vernetzung und darum im Gespräch zu bleiben. Und naja, wenn Akteure letzten Endes den Staat Israel am liebsten ganz abschaffen würden, der Bevölkerung die Existenzgrundlage entziehen wollen, dann sehe ich da erstmal größere Fragezeichen, wie man da nochmal ins Gespräch kommen will. Und klar, das trifft halt diverse Orte in Deutschland oder jetzt hier in Leipzig, ganz besonders das Corner Island, das die Erfahrung gemacht hat, dass da massive Anfeindungen stattfinden und versucht wird, aktiv möglichst jedes Konzert zu verhindern. Aber Punk bleibt rebellisch und auch da gibt es natürlich Widerstandstendenzen dagegen und eine Szene, die sich das nicht gefallen lässt und die erstmal offensiv gegen Antisemitismus und für jüdische Menschen als Teil der Punk-Szene eintritt.
4: Punk hat ja auch immer Mittel entwickelt oder Kommunikationsmittel auch entwickelt, die ein bisschen differenzierter über Identität vielleicht gesprochen haben, Fanzines oder auch Songtexte, wo eben mitunter auch das möglich war, eben verschiedene Meinungen aufeinanderprallen zu lassen. Vielleicht ist Punk da auch ein Medium, was eigentlich ganz gut geeignet ist, um so ein bisschen tiefer zu blicken. Punk hat auch immer wieder so Mittel an die Hand gegeben, wie man das doch noch seine Meinung eben dagegen stellen kann, gegen was. Also siehst du da Punk auch als ein Ding, wo was so diese klassische Identitätspolitik aus der Gegenwart her manchmal auch ein bisschen wirkt, manchmal auch ein bisschen beschränkt, weil sie Identität so rastermäßig sieht. Siehst du da Punk auch als ein Mittel, um vielleicht doch differenziertere Positionen auch darzustellen?
5: Im besten Falle ja. Ich meine, Punk ist ja dagegen angetreten und eben als starre Identitätskonstruktion erstmal unterlaufen, denen eine Absage erteilen und bietet ja letzten Endes auch eben die Schaffung von neuen, auch spielerischen Identitäten an und hat dadurch natürlich ein relativ großes Subversionspotenzial. Also im Punk ist ja gang und gäbe, dass sich die Personen erstmal neue Namen geben und auch ein Stück weit neue Identitäten als Punks zulegen und man kann da viel ausprobieren, man kann sich da viel selbst verwirklichen und das ist bei aller Unterschiedlichkeit der verschiedenen ausdifferenzierten Punk-Szenen schon so eine größere Gemeinsamkeit und das kann natürlich gerade für Betroffene von verschiedenen Diskriminierungen und Marginalisierungen, auch für Jüdinnen und Juden als Betroffene von Antisemitismus halt natürlich hochgradig attraktiv sein und vielleicht dadurch auch so eine allzu simplen Form von, Identitätspolitik ist ja das große Stichwort, da auch was anderes entgegensetzen, was vielleicht mehr in Richtung Fortschritt oder in Richtung, große Worte, Emanzipation reichen kann.
4: Ihr habt ja das Buch jetzt vor kurzem in Leipzig vorgestellt. Werdet ihr das Buch dann jetzt in nächster Zeit auch noch an anderen Orten vorstellen?
5: Genau, wir haben heute tatsächlich, an dem Tag, an dem wir sprechen, ist das Buch im Buchhandel erhältlich und wir werden in Mannheim sein, im Juni nochmal in Berlin und im Hintergrund laufen sehr, sehr viele Terminplanungen auf Hochtouren. Wir freuen uns natürlich über Einladungen für Buchvorstellungen und kommen gerne mit dem Buch Jüdische Identitäten und Antisemitismus im Punk auch in eure Stadt und scheuen auch nicht die Diskussion und wir freuen uns, wenn die Buchvorstellungen dann tatsächlich die benötigten Diskussionsräume bieten, um über Antisemitismus ins Gespräch zu kommen.
4: Das Buch findet ihr natürlich in eurem bevorzugten Buchladen und natürlich beim Verbrecherverlag. Da könnt ihr einfach gucken nach Jüdische Identitäten und Antisemitismus im Punk. Das ist aber auch beim Verbrecherverlag erhältlich. Und ja, vielleicht noch zum Abschluss die Frage, was macht das Ostzarzorn jetzt eigentlich? Müsst ihr jetzt nur noch Bücher veröffentlichen oder gibt es auch noch Fanzines in der Gegenwart?
5: Es wird auch noch Fanzines geben, aber das liegt alles momentan ein bisschen auf Eis, muss ich verraten an der Stelle. Aber wir arbeiten im Kopf zumindest auch an der nächsten Ausgabe.
4: Dann bedanke ich mich sehr fürs Gespräch bei Tobias Johann. Wie gesagt, Herausgeber des Buches Jüdische Identitäten und Antisemitismus im Punk, erschienen im Verbrecherverlag und ja, wünsche dann noch eine schöne Lesereise mit dem Buch.
5: Vielen Dank.
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7: Ja, hallo.
6: Wir machen heute ein interessantes Experiment, ein gemeinsames Nachmittagsmagazin. Das wird hoffentlich jetzt auch häufiger der Fall sein. Und wir begrüßen am Telefon Kar Carter. Guten Tag, Herr Carter.
7: Hallo, ich freue mich sehr, dass ihr das dann vielleicht öfter macht mit dem Nachmittagsmagazin. Und ich freue mich auch, dass wir uns heute zusammen der Krankheit ME/CFS widmen, weil ja gestern auch der internationale Awareness Day war, am 12. Mai. Und jetzt gibt es ja ein bisschen längeres Spezial und ich bin ganz, ganz froh, mit euch auf Sendung zu sein. Ich habe das vermisst und das wäre auch noch in den letzten Wochen mit meinem Zustand absolut nicht möglich gewesen. Und auch heute müssen wir mal gucken, wie lange Konzentration und Stimme so reichen. Das ist auf jeden Fall sportlich, aber ich bin sehr froh.
6: Sportlich? Das steht krass im Widerspruch zu dem, was ich am Wochenende gelernt habe auf der Liegend-Demo.
7: Ja, ich liege hier auch im Bett mit Schlafmaske und Wärmflasche.
6: Krass. Wir wollen vielleicht noch kurz erzählen, wir haben heute eine 3-Stunden-Sendung. Ab 17 Uhr gibt es eine vorbereitete, von DRK vorbereitete Sendung mit Beiträgen aus der Liegensendung und auch weiteren Beiträgen. Willst du das schon mal kurz vorstellen?
7: Ja, eigentlich kann man gar nicht so viel mehr dazu sagen. Also das auf jeden Fall, Beiträgen von der Liegend-Demo und dann auch noch ein Gespräch aus einem schönen Podcast, der auch sehr gut über die Erkrankung informiert. Teepause, unser Leben mit ME/CFS, zwei Betroffene sprechen. Den findet ihr auf allen bekannten Podcast-Formen und da ist ein Interview mit Grit Buggenhagen. Grit Buggenhagen hat unter anderem die ganze Bewegung Liegend-Demo so sehr stark initiiert und angestoßen. Das finde ich mal wichtig.
6: Du hast ja ganz kurz jetzt gerade geschildert, dass du betroffen bist. Willst du dazu vielleicht noch sagen, wie lange zum Beispiel? Oder du hast eben auch darauf aufmerksam gemacht, du verbringst große Teile des Tages, überwiegende Teile des Tages mittlerweile im Bett. Willst du darüber sprechen oder eher nicht? Keine Ahnung.
7: Ja, voll lieb, dass du das so sensibel einleitest. Also ich bin seit mindestens 15 Jahren von ME betroffen und habe so einen fluktuierenden Verlauf, was tatsächlich auch relativ viele Personen haben. Und von diesen 15 Jahren war ich ungefähr 4 Jahre lang überwiegend bettlägerig und hatte aber auch immer mal so ein bisschen bessere Phasen, wo ich auf jeden Fall mehr auch aus dem Haus konnte und auch aus dem Bett. Und jetzt gerade stabilisiere ich mich wieder so ein bisschen von einer Phase von einem knappen Jahr, wo ich ziemlich doll gecrashed bin und da auch sehr im Bett war und alles sehr unten war.
6: Und Penelope, ich hätte jetzt fast wieder Penelope gesagt.
8: Ja, kein Problem. Wie du willst. So. Ja. Ja, ich finde es interessant. Ich habe auch eine Frage. Ich habe sehr viel auch darüber so jetzt gelesen und auch zum Beispiel habe ich heute in der Uni auch mit jemandem über die Erkrankung ein bisschen geredet und die Person wusste auch gar nichts darüber. Also ich glaube, dieses Thema mit ME/CFS ist, glaube ich, auch noch gar nicht so richtig bekannt. Und was ich jetzt auch gelesen habe, ist, glaube ich, ich weiß nicht, wie deine Erfahrungen sind, dass viele Betroffenen auch gar nicht so richtig dann so ernst genommen werden von ÄrztInnen oder auch vielleicht dem Umfeld, dass er auf so psychosomatische Symptome irgendwie so schiebt. Ja, ich weiß nicht, wie es bei dir, also vielleicht ist das auch eine sehr offensive Frage. Ja, wie das bei dir so war, ist.
7: Es ist auf jeden Fall eine sehr wichtige Frage und auch eine sehr große Frage.
8: Ja.
7: Ich würde jetzt vielleicht erstmal anfangen zu versuchen, das so ein bisschen allgemeiner zu beantworten, gar nicht so sehr auf mich, aber auch dazu lässt sich viel sagen. Und ihr könnt mich dann auch gerne noch unterstützen. Also grundsätzlich wurde, also die Erkrankung ME ist dokumentiert seit den 1930er Jahren. Und seit 1969 ist sie auch als neurologische Erkrankung im ICD aufgenommen von der WHO. Und das ist eine schwere neuroimmunologische Multisystemerkrankung. Die wurde aber lange Zeit sehr wenig erforscht, sehr wenig behandelt, negiert, psychologisiert, eine ganz, ganz lange Zeit, teilweise auch sehr mit System, was definitiv auch dann so ein bisschen am Gender Health Gap liegt, also daran, dass die überwiegende Zahl der Betroffenen nicht Cis-Männer sind, also Cis-Männer sind nur ungefähr ein Viertel der Betroffenen oder sogar weniger. Und Erkrankungen, die weniger Cis-Männer betreffen, wurden halt oft einfach im patriarchalen System sehr vernachlässigt, nur behandelt. Ja, also es gibt so eine systematische Stigmatisierung. Also alleine zeigt sich das auch schon in dem Namen. Zum Beispiel in den USA gab es einen größeren Ausbruch von ME und CFS 1988 in Nevada und dann hat, also früher war die Krankung unter ME, myalgische Enzephalomyelitis, dann bekannt. Und das, also es gibt auch medizinische Unterschiede zwischen CFS und myalgische Enzephalomyelitis und mir ist das auch wichtig zu sagen, dass ich eben an ME erkrankt bin. Aber.
8: Und was ist dann, Entschuldigung, was ist da genau nochmal der Unterschied? Also ME und CFS, also das habe ich noch nicht ganz verstanden, wie das zusammen, also wie, oder wie ist das so zusammengekommen? Entschuldigung, dass ich hier unterbreche, aber...
7: Nein, immer gerne, ja. Immer gerne. Also ME heißt myalgische Enzephalomyelitis, ja. Was im Grunde griechisch dafür steht, dass es eine entzündliche Erkrankung des Gehirns und des Rückenmarks mit Muskelschmerzen ist, ja. Und hat halt sehr viele Symptome, 200 anerkannte Symptome.
6: Und, 200?
7: Ja.
6: Okay.
7: Das ist halt auch das Krasse. Also es ist wirklich eine Multisystemerkrankung und du spürst das in jedem Organ, am ganzen Körper und immer. Und bei der Erkrankung ist es auch so ein bisschen lächerlich. Letztens war ich in einer neurologischen Praxis und da wollte ich ausführen, haben Sie Schmerzen von 0 bis 10? Und ich dachte mir so, ironic, ich meine, ich habe so viele Symptome. Ich habe permanent an so vielen Körperstellen so viele unterschiedliche Schmerzen. Also es ist so, ja. Naja, aber CFS steht für Chronic Fatigue Syndrome. Mhm. Für beide Erkrankungen gibt es akut, auch wenn jetzt endlich mal vermehrt daran erst geforscht wird, noch keinen richtigen Biomarker. Also man kann sie bis jetzt noch nicht sicher weder im Blut nachweisen noch in bildgebenden Verfahren, auch wenn das, denke ich mal, demnächst so weit sein wird, dass das geht. Es gibt aber schon auch einige so körperliche Tests, die gemacht werden können. Aber in erster Linie werden beide Erkrankungen durch Fragebögen und so Ausschlusskriterien diagnostiziert. Und die Fragebögen von CFS, Chronic Fatigue Syndrom, und die Kriterien da sind halt schon nochmal ein bisschen weiter und ein bisschen anders. Und ME ist halt eher diese Multisystemerkrankung, die, also CFS hat sehr viel mit Fatigue zu tun, aber ME geht halt nochmal weit darüber hinaus. Also wenn man jetzt so Kreise zeichnen würde, hat CFS, ist halt so ein größerer Kreis und ME überlappt den fast. Also die Leute, die am ME erkrankt sind, haben fast alles, was die CFS-Personen auch haben, aber eben die haben nicht alles, was die an ME erkrankten Personen haben. Das könnt ihr auch vielleicht nochmal einfacher und besser ausgedrückt bei der Schweizerischen Gesellschaft für ME-CFS nachlesen.
8: Ja.
7: Und labelmäßig ist es so, dass die Erkrankung ist ja eh schon unbekannt. Und wenn man dafür irgendwie Awareness gerade machen will, ist es halt wichtig, weil das sonst gar nicht bekannt ist, im Namen immer zu schreiben ME/CFS, weil sonst erkennen die Leute das gar nicht. Aber gleichzeitig muss man auch noch mehr dazu sagen, dass dieses Chronic Fatigue Syndrom, das ist halt der Name, den sich dann auch also die Gesundheitsbehörde in den USA in den 80ern bei diesem großen Ausbruch ausgedacht hat. Und der, also schon Chronic Fatigue Syndrom klingt ja auch so ein bisschen verharmlosend. Und die deutsche Übersetzung war lange Zeit chronisches Müdigkeitssyndrom. Jetzt wird immer chronisches Erschöpfungssyndrom gesagt, was ja quasi noch so ein bisschen weniger niedlich klingt. Aber das ist, also auch schon der Name trägt ganz stark auch zur Verharmlosung der Erkrankung bei, weil Leute können sich darunter einfach nichts vorstellen. Und tatsächlich ist ja Fatigue, auch krankheitsbedingte Fatigue, eine Sache, die bei sehr vielen Erkrankungen auftritt, also MS, bestimmte Krebserkrankungen, alles bringt ja eine Fatigue mit sich, ne? Und diese Erschöpfungszustände und auch Fatigue, die von beiden Krankheiten Betroffene erleben, sind einfach nochmal sehr viel anders. Und vor allem ist das Leitsymptom bei ME PEM oder PENE, also eine Zustandsverschlechterung, die nach jeglicher Belastung auftreten kann, also sowohl kognitiver als auch körperlicher, als auch emotionaler, nach kleinster, also alles, was für Nicht-Erkrankte alltäglich ist, kann das auslösen und das tritt zeitverzögert auf, 24 oder 75 Stunden später und kann dann Tage, Wochen oder auch für immer anhalten. Und das ist eigentlich der Grund, also die Krankheit hat einen großen Range, aber das ist der Grund, warum die Krankheit auch so, also ein wichtiger Grund, warum die Krankheit auch so heftig ist für die Betroffenen, weil zum Beispiel, wenn ich auch ein bisschen bessere Situationen hatte, du kannst das einfach nie vergessen. Also es gibt ein Buch über ME, das heißt Das Monster danach. So ist es halt auch so ein bisschen. Also du hast nicht eine Sekunde, in der du mal nicht daran denken muss, dass was, mit was du das wieder bezahlen wirst, was du tust.
8: Ja, krass. Ich habe schon vorher mit Werner ein bisschen darüber geredet, dass ich hatte mal das pfeiferische Drüsenfieber und mir ist jetzt wie Schuppen von den Augen gefallen, irgendwie gestern, glaube ich, als ich mir das alles so durchgelesen habe, dass es sein könnte, dass ich das auch mal für eine Zeit hatte. Also ich hatte jetzt nicht diese krassen Schmerzen, aber ich habe diese unglaubliche Erschöpfung. Und ich komme gerade darauf, weil ich nämlich auch immer diesen Gedanken hatte, okay, wenn ich jetzt heute kurz rausgehe und frische Luft schnappe oder irgendwas mache, dann bezahle ich wieder damit, dass ich dann wieder mich hinlegen muss. Also das war, ich hatte das, glaube ich, auch 3 Jahre oder so. Also ich habe mich angesteckt und wusste auch ganz lange überhaupt nicht, was ich hatte. Und wie ich jetzt auch bei der Recherche rausgefunden habe, können ja auch so Viruserkrankungen, auch wie die Corona, also das Coronavirus oder auch Epstein-Barr, also das pfeiferische Drüsenfieber, ME oder CFS oder ME-CFS auslösen. Also so wie ich das verstanden habe. Und
7: absolut.
8: Genau. Und das ist jetzt, also das, ja, also ich weiß,
7: es könnte
8: nicht,
7: voll sein, ja, dass du es mit Zeit lang hattest, auf jeden Fall.
8: Genau, und ich wollte nur diese Erschöpfung, die ich hatte, dass, also ich war dann halt auch ein Jahr in Bolivien, also ich habe so ein freiwilliges Jahr gemacht und da ist es irgendwie nochmal extrem schlechter geworden. Ich weiß nicht, woran es genau lag, vielleicht auch, ich war in La Paz, vielleicht war es auch die Höhe dann zusätzlich und ich weiß noch, dass ich habe an so einer deutschen Schule gearbeitet und ich bin nach der Schule, ich konnte teilweise gar nicht mehr in diese Schule gehen, weil ich so erschöpft war und so verzweifelt und ich bin von Arzt zu Arzt und Klinik zu Klinik gelaufen, weil ich ja auch irgendwie dachte, dass ich vielleicht auch irgendwie Krebs habe oder ich weiß nicht, weil auch niemand rausfinden konnte, was ich eigentlich hatte. Und ich glaube, ich habe das alles auch ein bisschen verdrängt, weil ich hatte es wirklich 3 Jahre, diese unglaubliche Erschöpfung. Und bis dann halt mir eine Ärztin mal gesagt hat, dass ich in meiner Vergangenheit mal dieses pfeiferische Drüsenfieber hatte und dass es quasi noch so Nachwirkungen davon sein können. Aber dieser schwammige Zustand und nicht zu wissen, was es ist und eben auch, dass Leute einem auch nicht richtig helfen können oder auch vielleicht nicht richtig glauben, dass man wirklich einfach nichts anderes machen kann, als sich hinzulegen, weil alles, weil diese Schlappheit, das war unglaublich. Es war wirklich, als wenn jemand mir den Stecker einfach so rausgezogen hat, so. Und ja, es hat sich ein Glück bei mir wieder dann irgendwie erholt oder so. Ich weiß es nicht genau. Ja, das war meine Erfahrung. Also vielleicht hatte ich das oder auch nicht, ja.
7: Also erstmal sehr viel Mitgefühl für die Zeit,
8: ja,
7: und auch sehr gut, dass es dir wieder besser geht. Das klingt ja wirklich auch gar nicht schön.
8: Nee.
7: Ich glaube, dass das auch, also dass es grundsätzlich auch einer der Gründe ist, dass es einfach sehr viel Aufklärung braucht. Einfach nochmal viel mehr, weil das Problem ist, dass Personen, die die Krankheit entwickeln, wenn sie nicht darauf achten, nicht Pacing betreiben, also Pacing bedeutet, dass sich die Energien sehr stark eingeteilt werden und immer, also dass die Tage, wenn die Tage überhaupt eingeteilt werden können und nicht ein schwerer oder schwerster Zustand vorliegt, dass immer bedacht wird, ein ganz geringes Energielevel, was man dann in so einer Baseline herausfinden kann, nicht zu überschreiten. Das ist total wichtig. Und wenn gar nicht mehr Aufklärung gibt, auch immer noch mehr als jetzt, auch wenn jetzt langsam auch viel passiert, ist es halt auch schwierig, dass viele Personen
9: Anfangsstadien nicht erkennen bei sich selbst und sich dann sehr stark verschlechtern. Und das zurzeit gibt es ja kein wirkliches Heilmittel, sondern nur Medikamente, die Symptome lindern, dann ist das natürlich echt eine große Gefahr. Und halt vor allem auch zum Beispiel, wenn sich Kinder anstecken und ihnen dann vielleicht auch nicht geglaubt wird, sie dann gedrängt werden. Also ganz viele Eltern sind da ja auch ganz, ganz toll mit ihren Kindern und so. In der Liegendemo Hamburg war die Erkrankung von Kindern auch so ein bisschen so ein kleiner Schwerpunkt. Das fand ich auch sehr schön und sehr wichtig. Und grundsätzlich ist aber auf jeden Fall das Leitsymptom und auch das Ausschlusskriterium, habt ihr eine zeitverzögerte Zustandsverschlechterung, also PEM, Post-Exertional Malaise, oder eigentlich besser auch genannt PENE, Post-Exertional Neuroimmune Exhaustion. Also PENE wird P-E-N-E. P-E-N-E, ja. PENE geschrieben. Genau, und was ihr machen könnt, sind halt, also wenn ihr euch unsicher seid, ob ihr die Krankheit habt, ist es gut, dass ihr vielleicht auf die Seite der Schweizerischen Gesellschaft für ME/CFS mal geht und da euch Fragebögen anguckt, zum Beispiel die kanadischen Konsensuskriterien oder die internationalen, und das halt ausfüllt und auch so ein sogenanntes PEM-Screening macht, und dann, wenn ihr da hohe Punktzahlen habt und das alles ankreuzen könnt, dann, naja, ist auf jeden Fall der Verdacht da.
8: Ja. Würdest du was sagen, Werner?
6: Oder? Nicht unbedingt.
8: Okay. Ja, ich wollte nochmal auf die Symptome vielleicht zu sprechen kommen, weil die haben wir noch gar nicht so richtig, also wir haben jetzt über die Erschöpfung und die Schmerzen geredet, aber ich habe auch, also die Symptome können ja auch sehr unterschiedlich sein. Also was ich jetzt so rausgefunden habe, kann es von Herzrasen bis zu Zittern oder auch vor allem diese Schmerzen gehen, und vor allem dann aber auch, das fand ich, da habe ich mir auch so Dokus angeguckt von betroffenen Personen, dass wenn es wirklich im schlimmsten Fall, wenn es sich so doll verschlechtert, dass man ja auch ans Bett gebunden oft ist und auch wirklich jeder Reiz, jedes Licht, jedes Geräusch auch Schmerzen quasi im Nervensystem verursachen kann. Also dass man am Ende eigentlich gar nicht mehr, eigentlich, das habe ich auch so gelesen jetzt von den Betroffenen, dass man eigentlich nur noch überlebt und gar nicht mehr richtig existiert, weil man ja nichts mehr richtig machen kann und nicht mehr, also im schlimmsten Fall tun sogar schon Gedanken irgendwie so weh.
9: Ich glaube nicht mehr, also existieren tun Leute auch mit sehr schweren Erkrankungen, glaube ich, auch immer noch. Ja. Das ist, also da muss man, glaube ich, ein bisschen vorsichtig sein mit denen. Also ich will jetzt gar nicht also sowas kritisieren, aber...
8: Nee, gar nicht.
9: Ja, es gibt halt vier verschiedene Schweregrade der Erkrankung, und das ist wirklich ein großer, großer Unterschied nochmal dazwischen. Da ist ganz viel dazwischen. Und es gibt viele Dokumentationen über auch schwersterkrankte Personen, die oft auch so sehr reißerisch und angstschürend sind. Gleichzeitig ist es ganz, ganz wichtig, finde ich persönlich auch in erster Linie, auch über schwersterkrankte Personen aufzuklären, weil die einen wirklich dramatisch unversorgten Zustand gerade haben und sich da einfach ganz schnell was ändern muss, und vor allem halt auch, weil Personen so stark auf Reize reagieren, wenn sie schwersterkrankt sind, dass sie auch eigentlich nur in ihrer eigenen Umgebung noch gepflegt werden können, und auch das nur mit sehr starken Abstrichen, was bedeutet, dass es oft eben nur Angehörige oder denen ganz nahestehende Personen machen können, was halt auch das Leben der angehörigen Personen, also quasi extrem, also die dann ja ganz stark daran bindet, ihre Lieben nur noch zu pflegen. Also Eltern mit Kindern oder PartnerInnen oder so weiter. Das ist halt total heftig. Es ist halt auch so, dass Personen also auf Reize dann so stark reagieren, dass sie auch gar nicht mehr tolerieren könnten, dass eine ihnen nicht sehr nah bekannte Person sie pflegt. Und auch die können quasi nur, also die Personen liegen dann im abgedunkelten Zimmer, die Betroffenen, Schwerstbetroffenen, und die nahen Angehörigen können dann auch nur ganz, ganz kurz vielleicht reinkommen und schnell mal flüssige Nahrung mit bringen, also flüssige Nahrung können Leute öfters noch aufnehmen, aber im schlimmsten Fall müssen sie auch durch eine Magensonde ernährt werden. Genau, so viel erstmal kurz zu den Schwerstbetroffenen. Also da braucht es dringend Unterstützung und auch finanzielle Unterstützung auch der Angehörigen. Das ist mir halt ganz, ganz wichtig, als so politisch auch zu sagen und als Forderung. Und die Symptome sind halt sehr vielfältig. Also grundsätzlich hat die Krankheit erstens unterschiedliche Verläufe, unterschiedliche Schweregrade, zeigt sich auch individuell sehr unterschiedlich. Aber reizempfindlich sind eigentlich fast alle Personen mit der Erkrankung. Es wird halt nur, je schwerer die Erkrankung ist, desto schwerer. Aber Licht, Geräusche, also Erkrankungen werden ja auch oft damit symbolisiert, dass Leute so eine Schlafmaske tragen oder Kopfhörer, und das ist auch so. Also so, ich trage auch, also im Liegen einfach, also ich den meisten Teil des

0: halt auch herabgesetzt bei der Erkrankung. Herzrasen ist auch in den meisten Fällen so. Dann gibt es auch Erkrankungen, die sehr oft mit ME zusammen auftreten, also POTS und MCAS vor allem.
1: Was ist das?
0: POTS ist eine, also ich muss das jetzt nochmal nachgucken, wie genau es heißt, weil ich gerade mit der Konzentration so ein bisschen runter bin. POTS heißt posturales Tachykardie-Syndrom. Und das bedeutet, dass ein Herzfrequenzanstieg ist ohne pathologischen Blutdruckabfall, wenn man einen Lagewechsel hat. Das heißt, es ist stehen ist kaum noch möglich, selbst wenn es vielleicht vom Muskeln her und so noch ginge. Aber das Blut rauscht halt in die unteren Körperhälften und das Gehirn ist im Stehen dann kaum noch mit Blut versorgt und auch die ganze obere Körperhälfte. Also deswegen können halt auch viele Leute eben nur noch liegen oder zum Beispiel sitzen mit Beinen auf dem Boden ist dann auch sehr schwer, um sich konzentrieren zu können. Also deswegen liege ich jetzt zum Beispiel auch bei dem Gespräch, weil würde ich sitzen, das würde ich vielleicht noch ein bisschen schaffen, aber ich könnte mich eben noch schlechter konzentrieren als jetzt eh schon. Und was habe ich jetzt alles genannt?
1: POTS.
0: So. Ja, POTS wird POTS geschrieben. Mhm. Es gibt, also die Körpertemperatur ist gestört, Hitze und Kälte werden schlecht vertragen. Es gibt extreme und sehr unterschiedliche Verdauungsprobleme. Man hat ständig geschwollene Lymphknoten und Unverträglichkeit von Nahrungsmitteln, Medikamenten und Chemikalien. Ja.
2: Das ist so, als wenn der Körper sich so richtig wehrt. Einfach, als wenn er echt alle Funktionen auch irgendwie so runterstellt, finde ich. Also wirkt das.
0: Ja.
1: Sollen wir eine Musik spielen zwischendurch, damit du dich ein bisschen...
2: Ja, sag auch Bescheid, wie es dir geht.
0: Ja, machen wir mal.
2: Ja.
1: Welchen Song?
0: Welchen ihr wollt.
2: Ja, also ich dachte, ich habe jetzt eine CD mitgebracht von Lily Allen und ich dachte, wir hören den Song Fuck You. Ja, gut.
1: Fuck you, M-E-C-F-S.
2: Ja, genau. Okay, dann...
0: Look inside. Ich würde jetzt noch mal eine Sache nachtragen. Das ist mir jetzt ein bisschen wieder eingefallen durch die Pause. Also MCAS ist das Mastzellenaktivierungssyndrom. Und das führt zu, dass die Mastzellen unangemessen und übermäßige Mediatoren freisetzen und dadurch kommt es auch nochmal stark zu Verdauungsproblemen und Hautreaktionen und Herz-Kreislauf-Beschwerden und allgemein auch zu starken allergieähnlichen Reaktionen und das heißt, dass Personen halt auch Parfum und bestimmte chemische Düfte extrem schlecht tolerieren und diese ganzen Verdauungsprobleme und auch Nahrungsallergien sind halt auch sehr stark. Also ich konnte zum Beispiel eine lange Zeit lang, also wirklich immer weniger Nahrungsmittel vertragen. Ich habe eine lange Zeit lang fast nur mich von Reis und gedünstetem Gemüse und sowas ernähren können. Und auch nicht mal allen Gemüsesorten, weil ganz viel einfach nicht mehr ging. Aber grundsätzlich habt ihr Lust vielleicht nochmal so über... die Forderung, auch so der Liegendemos und der Community zu reden?
1: Ja, ich wollte tatsächlich vorhin schon, als du die Symptome geschildert hast, sagen, es war wirklich sehr viel zu hören und zu erfahren bei der Liegendemo. Vielleicht kommen wir gleich nochmal zu den Forderungen, wenn ich vorher nochmal ein paar Eindrücke schildern kann. Oder da.
0: Ja, gerne.
1: Ja.
0: Oder?
1: Also du hast beispielsweise ja davon gesprochen, wie betroffen Kinder sind. Es wurden dort zwei Beispiele genannt von Eltern oder von Verwandten, die schildern, wie ihre Kinder, die vorher ein ganz lebendiges Leben geführt haben, zum Beispiel Fußball gespielt haben, im Alter von 10 und 12 Jahren komplett rausgerissen worden sind und so leben, wie du das auch

0: für dich geschildert hast. Abgedunkelter Raum, nicht bewegen können, Schmerzen bei jeglichem Reiz, pflegebedürftig 24 Stunden am Tag, kaum noch Kontakte in ihre vorherigen sozialen Zusammenhänge, nicht mehr zur Schule gehen können. Ich weiß gar nicht, wir werden ja nachher noch in den 2 Stunden noch einiges hören. Da möchte ich jedenfalls unsere HörerInnen auch nochmal darauf hinweisen, dass das sehr viele Momente nochmal sehr verdeutlichen wird, was in den 2 Stunden zwischen 17 und 19 Uhr zu hören sein wird. Dann auch, zum Beispiel habe ich mich jetzt während des laufenden
1: Darf ich ja? mal zwischendurch noch was sagen dazu? Ja,
0: natürlich.
1: Mit den Kindern ist vor allem auch eine Problematik, weil Kinder dann ja auch nicht mehr zur Schule gehen können in vielen Fällen.
0: Ja.
1: Und als die Erkrankung, also bis heute ist das auch oft noch so, dass Eltern, wenn sie ihre Kinder dabei dann unterstützen, ihren Kindern glauben, dass ja auch total wichtig ist, ihre Kinder pflegen, dass denen dann teilweise vorgeworfen wird, sie würden das Kindeswohl gefährden, weil die Krankheit halt so wenig anerkannt ist und das dann so psychologisiert wird und so gesagt wird, die Kinder würden ja eigentlich nicht wollen. So. Und das ist halt auch einfach eine ganz schlimme Situation.
0: Ja. Dann die Vielzahl von Reaktionen auf jeglichen Reiz, also zum Beispiel auch gut gemeinten Reiz von außen, der eine Überforderung darstellt, die sofort zu Schmerzen und zum Abschalten führt, auch von körperlichen Funktionen. Auch mehrfach genannt worden auf der Liegend-Demo. Dann aber auch immer so, wie du das jetzt gerade gemacht hast, K., immer in Verbindung mit institutionellen und gesellschaftlichen Reaktionen, weil diesen Menschen nicht geglaubt wird, weil sie nicht ernst genommen werden, ihnen mit allergrößtem Unverständnis begegnet wird und noch nicht mal die Frage nach Bedürfnissen aufkommt. Oder die ärztlichen Behandlungen, einschließlich der Forschung, also an all diesen Stellen sind ja dann auch Forderungen genannt worden, ne? Die ärztlichen Behandlungen, die oft so aussehen, dass einfach nur Depressiva verschrieben werden und angeordnet werden, verordnet werden. Und damit, von dir wurde es kurz erwähnt, eine Psychologisierung verbunden ist, die aber den Kern der Krankheit in gar keiner Weise erfasst. Ja, viele solche Momente, der Verlust sowohl bei Kindern als auch bei Erwachsenen der sozialen Verbindungen in die Gesellschaft hinein, der Kontakte, der Freundschaften, der bisherigen Tätigkeiten, nicht nur der Arbeit, sondern auch aller anderen Tätigkeiten. Alles, was gesellschaftliches Leben ausmacht, wird quasi auf Null geschaltet. Plus Stigmatisierung im Zusammenhang mit Nicht-Ernst-Nehmen. Ja, das sind so ein paar Eindrücke, die ich dort mitgenommen habe und ein paar Erfahrungen. Und bei den Forderungen?
1: Kann ich dazu nochmal was sagen? Also erstmal danke. Ich finde, dass du das auch wieder wirklich sehr greifbar und auch bewegend geschildert hast. Und am liebsten möchte ich, also ich könnte jetzt zu allem, was du gesagt hast, ganz viel nochmal ausführen. Kurz gesagt, ist mir erstmal nochmal wichtig zu sagen, nochmal zum Verständnis auch der Erkrankung, dass die Erkrankung die Möglichkeit in der Welt zu sein und mit der Welt zu interagieren, extrem einschränkt. So, in jeder Stufe der Erkrankung. Und genau was du gesagt hast, ist halt auch so heftig daran, dass eben auch jeglicher schöne Moment, auch jegliche positive Emotion führt auch wieder zu einer Überlastung und einer Zustandsverschlechterung. Also auch die muss im Pacing quasi mitbedacht werden, wobei man ja auch nicht oft, also nicht vor Emotionen planen kann oder wenn man jetzt eine schlimme Nachricht kriegt, weil Leute mit dieser Erkrankung haben ja nicht nur die Erkrankung, die haben ja schon auch ewig Verbindungen, dann, also zum Beispiel deswegen ist Drangsalierung durch zum Beispiel Behörden ja auch so schwierig, weil jetzt konkret gesagt, ich zum Beispiel bin abhängig vom Jobcenter und hat es natürlich extrem schwer mit dem geringen Energielevel und auch den kognitiven Einschränkungen, die habe ich bis jetzt auch zu wenig erwähnt. Also Brain Fog, Benommenheit, extreme Benommenheit und auch extreme Nichtmöglichkeit, sich zu konzentrieren, Wortfindungsstörungen, Verlust von Kurzzeitgedächtnis und so ist halt auch sehr stark bei dieser Erkrankung. Und die Möglichkeit, sich gegen Behörden zu wehren, die den eigenen Zustand und die eigene Nichtleistungsfähigkeit anzweifeln oder auch gegen GutachterInnen oder auch im Kampf um Pflegegrad und Grad der Behinderung und so, was oftmals auch bis heute nicht anerkannt wird, das bessert sich langsam. Aber das ist immer noch eine sehr schwierige Situation und das schränkt die Situation der Betroffenen ja auch immer weiter ein. Also, ja.
0: Hm.
2: Ja.
0: Nee, ich frage mal kurz rüber, Penelope, Entschuldigung.
2: Penelope, ja. Ich bin gerade so betroffen einfach. Also es macht mich einfach traurig, so zu hören. Also dass es so eine krasse Lebenseinschränkung ist. Und ich meine, das haben ja auch nicht wenige in der Gesellschaft. Ich glaube 650.000 in Deutschland oder so, wie ich das jetzt auch recherchiert habe. Und noch Dunkelziffern. Es gibt wahrscheinlich noch viel mehr Leute, die das haben, aber die das gar nicht diagnostiziert bekommen aus unterschiedlichen Gründen oder die sich dessen vielleicht auch gar nicht bewusst sind und so.
1: Ja, 1 Million Betroffene ungefähr in Deutschland, also ungefähr jede 80. Person. Und wie du sagst, total hohe Dunkelziffer, weil Sachen nicht diagnostiziert werden und die Leute auch gar keine Energie haben und so. Also
2: ja.
1: Also wie oft Leute überhaupt zu Ärztinnen können, ist ja auch sehr eingeschränkt. Also
2: und dann müssen die ÄrztInnen denen auch noch glauben. Also
1: ja.
0: Und das hatten wir in unserem Vorgespräch vorhin ganz kurz und auf der Kundgebung wurde das auch genannt. Zum Teil fehlt es vollständig in der Medizinausbildung.
2: Ja. Ja, genau. Ja, Entschuldigung, ich wollte gar nicht unterbrechen.
0: Doch.
2: Nee, ich habe nämlich auch in einem Interview gehört, dass das war nämlich auch bei einer Liegendemo und dann hat eine Ärztin, dessen Sohn auch von der Krankheit betroffen ist, gemeint, dass sie das gar nicht im Medizinstudium damals von dieser Krankheit, sie hat nur durch ihren Sohn durch diese Erkrankung erfahren, obwohl das halt schon wie du jetzt auch meintest, Karl, seit den 30er Jahren ja schon erfasst worden
1: dokumentiert
2: ist. Dokumentiert worden ist, genau. Das ist auch irgendwie erschreckend, dass es da einfach zu wenig Forschung oder zu wenig Aufklärung grundsätzlich gibt in diesem Bereich, ja.
1: Also es kommt, also um das nochmal mit der Forschung und so zu sagen, im Medizinstudium kommt es immer noch nicht regulär vor, was halt wirklich auch ein Skandal ist.
2: Ja.
1: Vor allem auch, weil seit der Covid-Pandemie hat sich ja die Zahl der Erkrankten mindestens verdoppelt.
2: Stimmt,
1: also
2: ja,
1: weltweit.
2: Ja, ich auch.
1: Weil zurzeit ist Covid ja schon der Hauptauslöser. Also es sind Infektionen, die es auslösen können, wie du auch gerade sagtest, auch Epstein-Barr und ähnliches. Es können auch Unfälle, Traumata an der Halswirbelsäule und so die Erkrankung auslösen. Aber hauptsächlich zurzeit tatsächlich entweder Covid oder aber auch Impfungen, also das heißt dann Post-Vac. Und immer noch, also hinkt die Forschung so hinterher und kommt es auch nicht standardmäßig im Medizinstudium vor, weil aus Covid kann sich dann ja auch Long-Covid entwickeln, das kann im schlimmsten Fall in Post-Covid übergehen und Post-Covid, aus Post-Covid können sich auch im schlechtesten Fall die Symptome von so einem Vollbild von ME entwickeln. Also mittlerweile gibt es, es wurde letztes Jahr von der Bundesregierung so eine Forschungsdekade für postinfektiöse Krankungen, also in erster Linie im ECFS auch bewilligt. Und da wurden, ich weiß es gar nicht, ich glaube für 10 Jahre lang jedes Jahr 50 Millionen.
2: Ich habe das auch irgendwo aufgeschrieben. 500.000 für die nächsten 10 Jahre oder so. 500.000,
1: genau.
2: Ja.
1: Genau, Millionen. Aber das was erstmal hochklingt, aber was einfach dringend nötig ist, weil vor allem, wir dürfen nie vergessen, die Schwerstbetroffenen, die einfach wirklich endlich Hilfe brauchen. Und ja, es tut sich jetzt langsam Forschung, also vor allem in Österreich wird auch viel geforscht und so. Es gab gerade aktuell auch in Deutschland eine Konferenz, wieder eine wissenschaftliche Konferenz zur Erkrankung, und die älteste Selbsthilfeorganisation Fatigatio e.V. macht auch immer eine große Konferenz im jeden September. Und es gibt auch einige Ärztinnen, Fachärztinnen, Neurologinnen und andere, die sich auch super auf die Krankheit spezialisieren und auch ganz viel machen. Also es gibt ja von der Charité Berlin gibt es das Fatigue-Zentrum von Professor Scheibenbogen. Professor Scheibenbogen macht da sehr viel. Und sonst gibt es halt einzelne Ärztinnen, die einfach auch super viel machen und super wichtig sind. Aber Forschung geht ja auch, selbst wenn sie dann mal angestoßen ist, nicht super schnell. Deswegen ist Aufklärung einfach auch so wichtig, um Leute zu schützen, stärker auch in die Erkrankung abzurutschen und auch um die Situation gesellschaftlich der Personen zu verbessern. Und ja, und auch die Versorgung mit Medikamenten, die jetzt zumindest schon erprobt sind, um teilweise Symptome zu verbessern. Also da ist auch nochmal Thema Off-Label-Liste wichtig. Soll ich dazu noch was sagen oder ist
2: ja.
1: Das
2: blöd? Ja, gerne.
1: Also Off-Label-Medikamente sind Medikamente, die nicht konkret noch nicht für eine Erkrankung zugelassen sind, die aber angeraten werden, die aber noch nicht quasi von gesetzlichen Krankenkassen übernommen werden. Es gibt seit längerem schon eine ziemlich gute Off-Label-Medikamentenliste aus Österreich, wo die Forschung auch schon ein bisschen weiter ist zu der Erkrankung. Da stehen, glaube ich, 21 Medikamente drauf, die ziemlich gut auch so zutreffen. Und in Deutschland gab es halt lange keine. Und jetzt in diesem Frühjahr ist eine Off-Label-Medikamentenliste rausgekommen, auf der nur 4 Medikamente stehen. Was halt sehr stark kritisiert wird von Ärztinnen und von Betroffenen, weil wichtige Medikamente, die wirklich jetzt nicht allen helfen, aber die schon die Situation von einigen Personen also deutlich auch verbessert haben. Also die wichtigsten Medikamente dazu nennen sind Low-Dose Naltrexon, LDN, LDA. Dann gibt es einen Beta-Blocker, der auch sich teilweise wirklich gut auslegt, Nebivolol, Mestinon wirkt sich teilweise auch gut auf, und alle diese Sachen stehen nicht auf der neuen deutschen Off-Label-Medikamentenliste. Und man muss sich überlegen, die Betroffenen sind teilweise sozial ja eh sehr doll am Kämpfen, weil sie in den allermeisten Fällen nicht arbeitsfähig sind. Ihre Angehörigen auch. Sie haben extrem große Ausgaben sowieso für die Erkrankung, weil viele auch ganz viel Nahrungsergänzungsmittel nehmen, um überhaupt irgendwie sich stabilisieren zu können und auch auf die Nahrung achten müssen und dann auch nochmal andere Medikamente nehmen. Off-Label-Medikamente werden mit Glück manchmal von der Kasse übernommen, wenn eins Anträge stellt und die bewilligt werden. Aber das Problem ist jetzt, wenn früher ging das so, dass Ärztinnen halt auch einfach sagen konnten, okay, es gibt in Deutschland keine Off-Label-Liste, also verschreiben wir Medikamente von der österreichischen Liste. Aber wenn es jetzt in Deutschland eine Liste gibt, die aber so unzureichend ist, müssen sich die Ärztinnen ja eigentlich auf die berufen. Nur, da stehen halt viele Medikamente, die teilweise gute Effekte liefern, nicht drauf. Was schlecht ist, wirklich schlecht. Und die sind, also ist die Frage, wie gut die jetzt noch verschrieben werden können. Und ja, es ist einfach auch wirklich keine gute Entwicklung. Da braucht es schnell eine Erweiterung und Abänderung.
0: An der Stelle will ich nochmal auf das Bild aufmerksam machen, welches sich am Sonnabend bei der Liegenddemo auf dem Rathausplatz gezeigt hat. Das, was dort zu sehen war und zu hören war, ein gut gefüllter Rathausplatz. In der Presse war dann von 800 Personen die Rede. Das könnte die Realität treffen. Zu 3/4 ungefähr war der Rathausplatz besetzt mit Menschen in der Liegenddemo, die über ich würde sagen, 3 Stunden ausgehalten haben. Gegen Schluss leerte sich das und man merkte, die Erschöpfung greift zu. Und es wurden immer wieder Reden, es waren sicherlich so 10, 12 Reden, unterbrochen auch von künstlerischen Einlagen, wurden immer wieder mit Beifall unterbrochen, aus dem herausgesprochen hat, die Dringlichkeit zum Beispiel von Forderungen, jetzt auch, mir fällt das an dieser Stelle ein, weil du die Medikamente genannt hast, aber auch was die Kompetenz von Ärztinnen, von ärztlicher Betreuung sozusagen anbetrifft. Damit hat sich vielleicht sowas wie Bewegung gebildet. Ich weiß nicht, ob das zutreffend ist, aber es hat so ein bisschen den Eindruck gemacht, weil eben doch viele da waren, weil sie entschlossen waren, weil sie nachdrücklich vorgetragen haben und weil sie auch erreicht haben, dass eine Anzahl von PolitikerInnen sich geäußert hat. Linkspartei, Grüne, SPD waren dort zu hören, Jusos waren dort zu hören als politische VertreterInnen.
2: Aber ich glaube auch, weil immer mehr sichtbar wird, wie viele Leute eigentlich davon betroffen sind. Also ich kenne auch eine Person in meinem Umfeld, die auch an den Rollstuhl gebunden ist. Und ich glaube auch deswegen, weil es einfach nicht mehr zu übersehen ist, weil es einfach so viele Personen gibt, die daran erkranken. Ja.
0: Und weil sie sich begonnen haben, sich selber zu organisieren, ja, ne?
1: Obwohl die Erkrankung natürlich unsichtbar ist, ja, man die Leuten halt nicht ansieht, wenn sie nicht Tools benutzen, weil viele Leute eben einfach nur noch drin sind. Und ne, also wenn man mich jetzt sehen würde, ich bin 45, sehe ich halt sehr gesund aus in den meisten Fällen, obwohl, ne? Also, aber ich finde das total schön, dass du so positive Erfahrungen gemacht hast auf der Liegend-Demo und ich möchte der ganzen Initiative Liegend-Demo von ganzem Herzen danken. Vor allem, weil das wirklich eine politische Bewegung ist, die in erster Linie von den Betroffenen und auch von einigen engagierten Angehörigen getragen ist. Das hören wir dann später auch noch in den 2 Stunden. Das finde ich super bewegend, weil Leute eben mit ihrer ganz wenigen Energie und ihr merkt ja jetzt auch gerade, mir fällt auch Sprechen schwer, Denken schwer. Das ist bei den Personen ja auch anders. Man hat ja auch durch die Lichtempfindlichkeit extrem wenig Möglichkeit, am Bildschirm zu verbringen oder so, oder sich überhaupt pro Tag zu konzentrieren. Und diese wenige Energie nutzen Leute seit Jahren und speziell nochmal verstärkt auch seit der Covid-Pandemie und den ganzen Post-Covid-Erkrankungen und sich dem daraus entwickelnden, um sich zu organisieren. Also das ist eine ganz tolle, große, es sind eigentlich verschiedene Communities, die viel auf Social Media auch machen, vor allem halt auch sich gegenseitig ganz wunderbar unterstützen, also erstmal auch mit Mitgefühl, was halt auch einfach total wichtig ist, weil wenn Personen nie gehört werden, nie ernst genommen werden, ist das ja auch einfach so ein Verbundenheitsgefühl super entscheidend. Und dann eben auch sich eine ganz große auch medizinische und pflegerische Expertise selbst angeeignet haben. Weil halt Ärztinnen eben oft einfach nicht die Ausbildung haben und nicht das Wissen haben. Also es gibt tolle Spezialistinnen in Deutschland und auch im deutschsprachigen Raum und auch weltweit. Aber die sind natürlich auch total überlaufen. Es ist extrem schwierig, da einen Platz zu kriegen, da hinzukommen. Das heißt, Leute organisieren sich vom Bett aus und klären sich selber super doll auf. Und das ist ganz toll und ganz wichtig. Ich finde es super berührend, bewegend. Wenn ich, also ohne diese Community und diese Aufklärung und diese medizinischen Infos, wüsste ich auch nicht, wo ich mit der Erkrankung wäre. Also alle Tipps habe ich davon.
2: So. Ja, wie hast du diese Communities gefunden, beziehungsweise hast du auch Unterstützung von deinem Umfeld trotz allem, also auch in Phasen, wo es dir so doll ganz, ganz schlecht ging, wie hast du die Strategien gefunden, wie du trotzdem weitergemacht hast?
1: Ja, ich habe ganz tolle Unterstützung auch von meinem Umfeld, also ich bin eine queere Person und ich habe ganz viel Glück, dass ich alleine wohne gerade, weil ich das reizmäßig einfach nicht schaffen würde, mit Personen zusammenzuwohnen. Ich habe eine lange Zeit, als ich erkrankt war, auch nicht alleine gewohnt. Aber gleichzeitig habe ich von meinen engsten, von meinen queeren Netzwerken und auch von meinem engsten Umfeld ganz, ganz große Unterstützung. Und vor allem auch das Wichtigste dabei ist auch, dass mir meine engsten Leute, also hier geht ganz viel Liebe an Nelo und an Misha, von Anfang an auch geglaubt haben. Also es war ja von Anfang an auch nicht klar, dass ich ME habe. Das war mir da am Anfang auch noch nicht klar. Aber mir wurde halt auch immer geglaubt, dass ich, ja, mein Erleben, also, und das ist super, das ist toll und super wichtig.
2: Ja, das ist schon echt richtig wichtig. Damit man sich auch so ein bisschen aufgehoben fühlt, dann.
1: Ja. Und ich habe ganz tolle Leute, die für mich einkaufen, für mich kochen,
0: Props.
1: Mir gekochtes Essen in wundervollen Tupperdosen vor die Tür stellen, ohne dass ich mit denen interagieren muss, weil ich das auch nicht könnte. Das würde mich auch total überfordern. Also danke an Martin und Magenna, an Nelo. An alle, die das machen, das ist ganz wundervoll. Danke an Marlene. Ich kann jetzt ganz viele Namen aufzählen.
0: Props.
1: Und das ist super berührend und super wichtig. Ich will, glaube ich, aber erst eher nochmal auch ein bisschen weg von mir und einfach auch nochmal gesellschaftlich sagen, dass ich sehr wichtig finde, dass wir Leute ernst nehmen, dass sie auch nicht diese Erzählung brauchen, dass Leute, also dadurch, dass die Erkrankung so verharmlost, nicht erkannt, psychologisiert wurde, müssen Personen halt auch immer ganz stark performen, dass sie, wie produktiv und wundervoll sie vor der Erkrankung waren, und sozusagen, sie müssen sich so als toll inszenieren, damit sie Hilfe kriegen, was man den Betroffenen überhaupt nicht vorwerfen kann. Alle Solidarität damit. Aber was ich dieser Gesellschaft vorwerfe, weil medizinische, adäquate Versorgung und auch Pflege ist ein Menschenrecht. Und das sollte für alle Personen gelten, auch für Personen, die vielleicht, und wenn ich der unproduktivste und unsympathischste Sack vor der Erkrankung gewesen wäre, auch dann muss ich medizinisch versorgt werden und unterstützt werden. Also so, das finde ich, ist einfach wichtig.
0: Mir fällt an der Stelle ein Punkt ein, der auch nochmal mit der Ligand-Demo, mit meinen Erfahrungen dort zu tun hat, wenn das jetzt passt.
1: Klar.
0: Es war durch die ganze Demo hindurch spürbar und in deinen Worten jetzt auch sehr deutlich, dass die Stigmatisierung der Betroffenen und das Nicht-Ernstnehmen der Krankheit und damit auch der Personen auch sehr viel mit dem deutschen Arbeitsprinzip und dem deutschen Leistungswillen zu tun hat. Auch die Unterschiede, die international genannt worden sind, die hier in der Sendung teilweise schon aufgetaucht sind. Mein Gefühl ganz deutlich, Menschen, die das merkt man ja nicht nur an der Stelle, sondern auch in dem ganzen Grundsicherungsdiskurs, in dem Rentendiskurs etc. Menschen, die in der üblichen Weise nicht beitragen können zu dem deutschen Bruttosozialprodukt, sind sofort raus.
1: Ja, und das ist ganz wichtig. Also erstens ist das ganz wichtig, und selbstverständlich können all die Diskurse um diese Erkrankung nicht getrennt werden. Sowohl von Sozialkürzungen, sowohl von einem deutschen Arbeitsethos, als auch allgemeinen ableistischen Vorstellungen, auch in uns selbst. Also ich kämpfe halt auch total mit meinem eigenen Ableismus immer, weil wir haben das ja so in uns drin. Das geht auch nicht so einfach weg, dass du produktiv auch sein willst. Also abgesehen von den Dinge, die ich vielleicht auch einfach gerne machen würde, muss ich mich ja auch immer vor mir selber rechtfertigen, obwohl ich so krank bin und das auch irgendwie weiß. Aber
0: das, was du gerade schilderst, ist mehrfach auf der Kundgebung am Rathaus berichtet worden. Genau, das.
1: Und das macht ja auch, also die Krankheit wird immer so psychologisiert, und das ist sie nicht. Sie hat eine große Differenz zu Depressionen, wobei Depressionen jetzt nicht, das sind auch schwere Erkrankungen und die sollen jetzt auch nicht runtergemacht werden, in keinster Weise, aber die Krankheit ist was sehr anderes. Aber was es psychisch auch mit Personen macht, in diesem System, in einem ableistischen System mit so einem deutschen Arbeitsethos dann so eine Erkrankung zu haben über die Jahrzehnte, ist halt auch eine Latte einfach. Das ist auch heftig. Auf jeden Fall. Auch die Erkrankten sind ja auch nicht alle gleich. Also da muss halt auch geschaut werden. Also es gibt ja auch teilweise so sehr viele so Erzählungen, auch wiederum auch aus Communities davon, wie wir jetzt alle heilen könnten. So, es gibt auch so Influencer-Personen, die ja teilweise auch so Heilsversprechen machen, das ja eigentlich auch verboten ist. Und da finde ich, muss halt auch immer bedacht werden, es darf Leuten auf keinen Fall ein Schuldgefühl gemacht werden, wenn sich der Verlauf ihrer Erkrankung eben nicht verbessert, weil das geht da einfach nicht so durch Fingerschnips. Also man kann viele Dinge tun, Atemübungen, Meditation, es gibt da ganz vieles, aber dadurch ist man nicht mit dem Fingerschnips geheilt in der Erkrankung. Und das sind so unterschiedliche Verläufe und das ist ganz, ganz wichtig. Und ich finde, wir müssen mit allen Personen in der Unterschiedlichkeit da auch solidarisch sein und immer auch gucken, was hat eine Person für ein Umfeld? Kann sie zum Beispiel alleine leben oder andererseits wird sie auch von ihrer Familie gepflegt? Hat sie vielleicht auch Angehörige, die Autos haben, die mit dem Auto irgendwo hinfahren können? Wie sind die, also das hat ja auch, es war auch eine Frage, ist eine Person auch noch von Rassismus betroffen und erlebt auch rassistische Stigmatisierung bei Ärztinnen? Schwarzen Personen wird oftmals auch heute noch ihr Schmerzempfinden von vielen medizinischen Strukturen aberkannt und wenig ernst genommen. Und da muss man sich mal überlegen, man hat eine Erkrankung, die eh schon verharmlost wird und psychologisiert wird und dann wird einem das sozusagen noch mehr aberkannt. Also ich bin eine weiße Person. Aber das sind alles Dinge, die nicht zu trennen sind und mitgedacht werden müssen und wo wir uns ja gegenseitig bestärken müssen.
0: Vielen Dank.
2: Ja, vielen Dank, dass du auch also die Konzentration aufbringen konntest und uns gegenüber so offen sein konntest. Das ist sehr spannend.
1: Ich hoffe, ihr seid genug zu Wort gekommen.
0: Wir sind doch, genug zu Wort gekommen, glaube ich.
2: Ich doch, auf jeden Fall. Ja, also danke auf jeden Fall. Ich fühle mich auch jetzt sehr viel mehr im Thema durch deine persönliche Erfahrung auch. Und hoffe auch, dass natürlich auch die ZuhörerInnen jetzt auch ein bisschen mehr über die Krankheit erfahren konnten.
0: Danke auch. Wir müssen jetzt schnell auf die 17 Uhr Sendung schalten und wir hören in der Sendung nochmal sehr viele, sehr Eindrücke, Erfahrungen und einfach auch Wissen. Möchtest du das noch kurz anmoderieren, Kar?
1: Nein, außer ich danke euch von Herzen, euch beiden. Es gibt auch aktuell viele gute Berichte auf freieradios.net. Freie Radios haben sich oft auch von Anfang an besser als andere Medien der Erkrankung gewidmet. Und es gibt tolle Podcasts, Teepause, Unser Leben mit MECFS, die chronisch ehrliche Wahrheit, Faszination, Fatigue, finde viel im Netz von Betroffenen. Und das ist oftmals sehr gut.
0: Okay, wir schalten um. Vielen Dank. Bleibt bitte noch kurz dran, ja?
1: Tschüss, ihr Lieben.
2: Tschüss.
0: Tschüss.
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0: Ja, so klingt es, wenn Simon Schadler in die Tasten haut. Und am Mikrofon begrüßen Sie
1: Peter Reichelt
0: und Herbert Schadewald.
1: Musikalisch hat er uns gerade auf diese Sendung eingestimmt. Und nun sagen wir auch ganz offiziell herzlich willkommen, lieber Simon Schadler.
2: Hallo, ihr Lieben. Servus, lieber Peter. Servus, lieber Herbert.
0: Danke.
2: Schön, dass ich da sein darf.
0: Ja, und wir freuen uns auch, dass die goldene Stimme aus Klagenfurt oder aus Kärnten, besser gesagt, zu uns gekommen ist nach Grünheide. Du bist ja als Komponist, Musiker und Sänger vor allem in Deutschland seit 2024 bekannt geworden, als du auch hierzulande Konzerte anlässlich des 90. Geburtstages von Udo Jürgens gegeben hast. Was verbindet dich eigentlich mit diesem Götterliebling am Klavier?
2: Naja, wir sind nicht nur familiär verbunden, sondern auch, natürlich ist er jahrelang mein Mentor gewesen, also nicht nur physisch, sondern auch musikalisch, würde ich mal sagen, weil er mich einfach geprägt hat. Die Art, wie er spielt am Klavier und die Art, die er zu singen hat, ich versuche das natürlich auf meine Art und Weise jetzt umzuschwenken. Und das ist einfach unglaublich toll, was der Udo für einen Kosmos gehabt hat.
0: Und davon zehrst du nach wie vor?
2: Absolut, ja. Also seine Lieder, ich bin immer wieder überwältigt von dieser enormen Kraft, die die Lieder ausdrücken. Ich habe nie versucht, ihn zu epigonieren. Ich weiß nicht, ob das ein Wort ist, aber ich erfinde es jetzt einfach mal. Also ich habe immer versucht, mein eigenes Ding aus seinen Liedern zu machen und so gut es mir möglich war, die auf der Bühne rüberzubringen. Und das Irre ist, auch die jüngeren Generationen heute, die so Anfang 2000 geboren sind oder noch später, die sind alle absolute Udo-Fans, zumindest die im Konzert immer hinterher herkommen und die sind so begeistert. Die haben ja nie eine Chance gehabt, ihn physisch zu erleben auf der Bühne. Das ist natürlich das große Ding, was der Udo wirklich geschafft hat, dass seine Musik nicht nur über seinen eigenen Tod, sondern auch über so viele Generationen hinweg hinausgeht. Und das ist unglaublich.
1: Wir hatten uns ja eigentlich ursprünglich 2024 auf dem Flugzeug kennengelernt, ne? In Stölln, mein Tragflügelkonzert, wo du als das Allerbeste von dir gegeben hast. War das eigentlich einer deiner besonderen Höhepunkte?
2: Das war mitunter ein Höhepunkt, den ich nie wieder vergessen werde. Ich meine, das ist wirklich ein Wahnsinn, dass wir hier nicht nur zu Ehren Otto Lilienthals das machen können, sondern wer hat schon die Chance zu sagen, man kann mit einem Flügel auf der Tragfläche eines Flugzeugs spielen?
1: Traum ist damit auch in Erfüllung gegangen, ein Flügel auf dem Flügel.
2: Ja, genau.
1: Es war einmalig,
0: ja. Ja, aber abgehoben habt ihr nicht und abgehoben bist du auch nicht. Ja?
2: Nein, Gott sei Dank.
0: Aber ich muss ganz ehrlich sagen, mich hat beeindruckt auf einer deiner CDs, wie du praktisch eine Neufassung von Udos ehrenwertem Haus gemacht hast. Das ist eigener Text und sehr aktuell.
2: Ja, es ist wahnsinnig aktuell. Ich müsste lügen, wenn ich sagen würde, es wäre ein eigener Text. Aber Udo hat dieses Lied schon mal rausgebracht. Anfang der 2000er hat er das mit so einem ähnlichen Text sogar gemacht. Ich habe ihn noch ein bisschen adaptiert auf die heutigere Zeit, aber war ja damals, wenn du denkst, wir sind jetzt 26 Jahre später. Und damals hat er das neu rausgebracht. Er war zu der Zeit 66 Jahre alt, 2000, und da hat er das genau mit dieser Jahrtausendwende quasi in Einklang gebracht, diesen sozialkritischen Text. Und ich finde es so toll, dass ihr mit so genauen Ohren hinhört, weil ich habe auch immer gesagt, wenn wir schon ein Coveralbum machen, dann müssen wir das ins Aktuelle ziehen. Und das so gut wie möglich versuchen, und das ist, glaube ich, irgendwie so gut es mir eben möglich war, gelungen.
0: Also wer den Text nicht kennt, wir spielen das Lied jetzt einfach mal ein.
2: Wunderbar.

0: Ja, das war das ehrenwerte Haus, interpretiert von Simon Stadler. Machst du eigentlich eigene Texte und Kompositionen? Wie läuft das bei dir?
1: Ja, absolut. Also das muss, glaube ich, das Augenmerk sein, wenn du ein eigenständiger Künstler sein willst, irgendwann. Und der Udo hat mir das auch persönlich mal gesagt. Ich habe damals klassisches Klavier noch gespielt und er hat gesagt, ich finde das wunderbar, wie du spielst, aber du musst eigene Sachen machen. Und dann könntest du es unter Umständen schaffen. Weil wenn du nur reproduzierst in deinem Leben, dann wird das vermutlich so sein, dass du immer einer von vielen bleibst. Und da hat er völlig recht. Und wenn du es schon ansprichst, das ist wirklich toll, es treffen sich halt immer Menschen, so wie bei uns auch, die irgendwie zusammenpassen. Ich habe einen weiteren Menschen aus Grünheide hier getroffen in Österreich, das ist ein Texter, der Basti Bex, der mit mir jetzt zusammenarbeitet, zusammen mit meinem Produzenten in Graz, dem Patrick Freisinger, der auch ein Jugendfreund von mir ist. Und das ist auch wieder so eine Fügung. Und der Basti hat einfach so, wie soll ich sagen, ein Gespür für Texte, die den Leuten nahe gehen und die man auch sofort versteht.
0: Aber trotzdem die Frage, ist der Text zuerst da oder erst die Musik? Wie arbeitet ihr da?
1: Also es ist bei mir so, dass eigentlich fast beides gleichzeitig kommt. Aber es ist meistens schon so, dass ich am Klavier anfange, da zwingt sich mir irgendeine Musik auf und dann habe ich aber sofort irgendwie einen Titel im Kopf. Also ich brauche immer einen Titel, damit ich weiß, wo die Reise hingeht. Der Basti arbeitet zwar ein bisschen anders, er sagt eher, du lass uns mal schauen, heute sind wir zum Beispiel in der Zukunft oder lass uns mal mit dem Thema auseinandersetzen, der Titel ist nur wurscht in erster Linie. Ich versuche immer in jedem Gespräch und auch in einer Zeitung, wenn du es liest, sofort jede Überschrift irgendwie in Töne umzuwandeln und sofort vielleicht in einen Songtitel zu verwandeln, weil man liest ja unheimlich viel in der Zeitung und du kannst ja nur dieses Kreative in dir muss ja stimuliert werden irgendwie und das wird nur dadurch stimuliert, indem du Gespräche hast oder rausgehst und nicht indem du auf einem Sessel sitzt und dir denkst, mein Gott, jetzt schreibe ich mal einen Text. Also das hat bei mir noch nie funktioniert.
2: Ja, das habe ich ja, in Blankenburg haben wir uns getroffen, da hast du ganz spontan einen Song kreiert, den wir zusammen so ein bisschen getextet haben, ja. Also das war toll. Und den können wir uns ja kurz mal anhören.
1: Ja, ich bitte darum.
2: Ich habe keine Angst.

0: Simon, wann begann denn überhaupt deine musikalische Karriere? Wie fängt das an? Was hast du für eine Ausbildung?
1: Ja, ich habe ganz früh angefangen. Deshalb kann ich eigentlich sagen, ich mache mein ganzes Leben nichts anderes außer Musik. Ich habe nie was anderes können. Und ich habe so mit vier, fünf habe ich angefangen, Klavier zu spielen zu Hause, weil mein älterer Bruder, der Daniel Stadler, der ist heute auch ein sehr erfolgreicher Filmkomponist und ein Mensch, der mich unheimlich geprägt hat von Anfang an. Wir sind 8 Jahre auseinander, er ist 8 Jahre älter. Und der hat damals schon Klavier gespielt in unserer Familie daheim. Und das Klavier war immer irgendwie präsent, seit ich denken kann. Meine ersten Erinnerungen, die fangen so mit 4 an. Da habe ich den Daniel schon am Klavier gehört und da habe ich mir gedacht, das muss ich machen. Und dann habe ich mir das dazu gesetzt und mein Vater und meine Mutter, die sind auch so toll, die sind nicht Berufsmusiker, Gott sei Dank, weil wenn wir das hätten, dann wären wir immer nur die Kinder von denen. Und meine Eltern kommen eigentlich aus einem sehr bürgerlichen Beruf, beide. Und die haben aber immer ein Ohr gehabt und eine Muse für die Musik und ein unglaubliches Auge dafür und haben das immer unterstützt von Anfang an. Und mein Vater war so toll, der hat so ein bisschen Klavier gespielt und dann hat er irgendwann gesagt, er hat dann aufgehört, weil ich mit 5, 6 Jahren gleich mal besser war als er nach 10 Jahren, wo er gespielt hat. Und die Mama spielt einige Instrumente, aber auch noch für sich. Sie sagt immer selber, sie hat nie dieses Talent mitbekommen, was der Daniel und ich mitbekommen haben. Also für uns ist das so, die Musik so fast selbstverständlich, so wie Zähneputzen. Also das muss ich ehrlich sagen. Es war nie was anderes da und es fließt halt durch unser Blut. Und ich habe mit klassischem Klavier angefangen, relativ früh am Konservatorium in Klagenfurt. Und dann bin ich nach Wien gegangen und habe dort Filmmusik studiert mit 18, so 3 Jahre oder was, oder so auf einer privaten Universität. Und habe mich zu der Zeit schon selbstständig verwirklicht fast. Also dass ich immer gesagt habe, ich habe auch schon relativ früh mit 12 oder 13 dem Papa gesagt, du, ich werde das machen, ist mir völlig wurscht, was dabei rauskommt, aber ich weiß jetzt schon, dass da meine Stärken liegen und dass sie das machen muss, die Musik.
0: Also du bist nicht an das Klavier angebunden worden, sondern du hast das aus eigenen freien Stücken gemacht und somit war dein Bruder das große Vorbild am Klavier, ja.
1: Das muss man echt so sagen, glaube ich, ja.
0: Du hast ja lange Zeit mit Konstantin Wecker zusammengearbeitet, inzwischen habt ihr euch getrennt. Warum eigentlich?
1: Ja, wir haben uns also seelisch auf keinen Fall getrennt. Es ist nur so, dass ich mich jetzt selbstständig verwirkliche, auch in der Produktion, sagen wir so. Der Konstantin ist ein unglaublich toller Freund von mir und ich bin ihm mein Leben lang dankbar, dass er sich die Zeit und den Glauben an mich angetan hat, weil er mich ja in seiner Plattenfirma Stumm und Klang aufgenommen hat, vor 4 oder 5 Jahren war es schon. Das war so ziemlich zur Corona-Zeit mittendrin. Und da haben wir 2 Alben produziert und das war alles super. Nur ich habe jetzt gemerkt, dass ich einfach meinen eigenständigen Weg gehen muss. Und das heißt auch, dass du mal lernen musst, okay, wie funktioniert das Business eigentlich? Du musst, glaube ich, heute in der heutigen Zeit das Business so verstehen, dass du nicht nur irgendwie die Musik genau verstehst und dort professionell bist, sondern auch das Business verstehst. Und wenn du heute der beste Musiker oder die beste Musikerin bist und hast keine Ahnung vom Business, dann hast du die Chance, dass du es nicht schaffst. Man muss es leider so sagen, man muss das Business von hinten bis vorne verstehen und man muss auch verstehen, was die anderen alle machen, um dann irgendwas anders machen zu können, glaube ich. Davon bin ich überzeugt. Und da hat mich auch, muss ich ehrlich sagen, der Konstantin sehr geprägt, weil er ja auch immer seinen eigenen Weg gegangen ist.
0: Hat sich das Business verändert? Ich sag mal so, von der Sache her wurden ja früher viele Alben verkauft und viele LPs und was weiß ich wie. Ist das heute anders geworden durch diese Streaming-Sachen?
1: Es ist komplett anders geworden. Du sprichst es schon an. Also die Streaming-Songs bei Spotify und Apple Music und wie sie alle heißen und auch TikTok, die Social Media, ist ganz, ganz wichtig für unseren heutigen Beruf, weil du dir dort eine Bühne schaffen kannst und mit jedem Stream, den du hast, auch auf TikTok oder mit jedem View auf ein Video, kannst du deine Musik den Leuten näher bringen und dadurch auch natürlich, wenn es gut geht, ein bisschen davon leben. Und ich finde es jetzt eigentlich wieder richtig. Es ist so spannend, dass du es jetzt ansprichst, weil unsere Musikbranche ist ja, ich habe es gestern schon kurz angedeutet, es ist ja so wie ein Danaidenfass, sage ich immer. Also wir werfen alle was rein dort und was dann unten am Ende rauskommt und als Musik bezeichnet wird, das entscheiden gar nicht wir selber. Und das finde ich aber so toll am Business. Es entscheiden eigentlich die Leute, die die Musik dann hören. Und die Musik vielleicht brauchen. Und das glaube ich schon, dass die Leute, die deine Musik brauchen, die finden deine Musik. Und das ist das ganz Entscheidende in unserer heutigen Branche, dass du einfach versuchst, deinen Weg zu gehen und nicht gleich denkst, jetzt auf Hit produzieren oder schauen wir mal, was wir für ein Album machen oder so, weil so wie du gesagt hast, die Platten sind einfach, man muss es hier sagen, es ist vorbei. Also die Welt hat sich so verändert und man muss einfach mit dieser Veränderung mitgehen, wenn man erfolgreich sein will, glaube ich.
0: Aber ich habe mal eine Dokumentation gesehen, dass gerade bei diesen Streaming-Diensten ganz andere verdienen als der Künstler selber.
1: Ja, natürlich. Also das muss man schon sagen, wenn du jetzt zum Beispiel 100 Millionen Streams auf einen Song hast, dann kannst du es nicht damit vergleichen wie früher, wenn du 100 Millionen Tonträger verkauft hast. Das ist ganz was anderes. Also das wirkliche Geld verdienen tust du, glaube ich, heute mit Live-Performances. Das muss ich wirklich sagen. Ich merke selber auch bei mir, weil ich das große Glück habe, dass ich durch Udos Lieder oder dass ich jetzt die letzten 10-11 Jahre mit Udos Lieder so einen Namen mir gemacht habe und meine eigenen Lieder dort immer einstreue. Dadurch habe ich so ein bisschen Stammpublikum schon generieren können und das ist das, wo die Musikerinnen und Musiker heute noch wirklich Geld verdienen können, weil wenn du ein Stammpublikum hast und immer wieder Konzerte machst, wo die Leute hinkommen, dann verdienst du natürlich Geld, aber mit Streaming und so weiter, also bis sich das auszahlt, ich habe auch mit dem Harald Faltermeier, ist auch ein Landsmann von euch, dieser unglaubliche Filmkomponist und auch Produzent, der für so viele Leute produziert hat, mit dem habe ich vorgestern gesprochen und der hat es ja wirklich weit gebracht mit Donna Summer und auch für Udo hat er ein paar Platten produziert und der hat Grammys gewonnen und der hat auch gesagt, du, das ist natürlich bei der Donna Summer, da sind halt 450 Millionen Klicks auf das Hot Stuff drauf, natürlich bleibt da am Ende was hängen, aber die kommt natürlich auch noch aus einer anderen Zeit, wo noch eben Platten verkauft worden sind und die Songs, die heute so groß sind, die können schon auch von diesen Plattformen leben, aber bis du dorthin kommst, ist es ein wahnsinnig breiter und langer Weg.
0: Ja, dann hören wir uns mal einen Titel von dir an, der relativ neu und aktuell auf den Markt ist.
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0: Ja, Simon, du hattest vorhin schon den Namen Patrick Freisinger aus Graz erwähnt, der dein neuer Produzent ist. Welche Möglichkeiten bietet er dir jetzt?
1: Der Patrick hat ein wirklich sehr, sehr gutes Ohr für Arrangements und er hat arbeitet auch mit vielen, vielen Leuten im Business schon zusammen, hat sich wirklich da einen Namen gemacht als Produzent. Er ist natürlich ein Freund von mir seit langer, langer Zeit und da verstehen wir uns freundschaftlich und musikalisch einfach gut. Wir haben jetzt mehr oder weniger ein neues Projekt gestartet, das heißt Simon Stadler 3.0, so auf die Art, weil das 1.0 war Udo Jürgens, 2.0 war die Weckerschiene, wenn du so willst, oder die Liedermacherei und 3.0 soll ich sein und davon überzeugt, dass wir das hinkriegen oder dass ich das vor allem hinbekomme. Es ist natürlich immer ein Prozess. Und wir haben jetzt mal ein paar Songs miteinander geschrieben und produzieren die gerade und werden halt einfach schauen, wo die Reise hingeht. Man kann ja davor eh nie sagen, was draus erwachsen wird, aber es macht halt einen unheimlichen Spaß in der Produktion selber. Und das alleine ist schon mal gut, weil wenn man während dem Produzieren schon ein gutes Verhältnis miteinander hat und nichts schwer ist, dann kann unter Umständen, es ist natürlich immer auf die Musik dann auch weiterzuführen, weil wenn die Produktion sich schwer anfühlt, dann werden auch die Songs schwer. Ja. Und das muss ich sagen, das ist beim Patrick eigentlich nicht der Fall und auch bei Basti nicht. Also dieses Dreierteam, bei Basti Becks, dieses Dreiergespann, was wir haben, das funktioniert, hat für die ersten drei Songs, die wir jetzt miteinander gemacht haben, super funktioniert und das ist natürlich eine ganz andere Schiene. Aber es ist der Weg, wo ich am Ende dann dastehen werde als Simon Stadler. Davon bin ich überzeugt.
0: Aber die Texte sind ja dann nicht von dir, aber wie viel Persönlichkeit ist von dir in diesen Texten drin, die wir auch heute hier wieder gehört haben oder auch noch hören werden?
1: Genau, also die ich euch heute am Klavier solo gespielt habe, die sind zu 100% in meinem Kämmerchen am Klavier geschrieben, da war Basti und Patrick noch nicht involviert, was aber nicht heißt, dass ich die nicht noch da involvieren werde. Aber es ist so, wenn du mit Basti Becks ins Studio gehst, dann sagt er, du sag mir mal, was gerade in deinem Kopf vorgeht und so, oder was beschäftigt dich, und dann redest du über irgendwelche Themen und dann sagt er, ui, das ist ein tolles Thema. Oder letztens beim Song haben wir gesagt, du, lass uns vielleicht echt heute nochmal in der Zukunft sein. Und dann haben wir einen Song geschrieben, der ist auch sozialkritisch, hat aber einen tollen Beat und den Namen werde ich euch dann verraten, weil der kommt erst raus. Da haben wir ein Thema aufgefasst, das ist natürlich dann, muss ich schon sagen, zu 80% von ihm gekommen. Ich habe ihm die Ideen dazu gegeben, wie wir das verwirklichen. Der Basti hat einfach diese Kraft, dass er das sofort verständlich macht für jeden. Ich habe das, da muss ich mich selber ein bisschen kritisieren, unter Anführungszeichen, habe das alles ein bisschen, dass ich Texte mache, wo ich mir dann denke, okay, ja, die sind ganz nett, aber man muss wirklich so zuhören, dass man sie versteht. Mhm. Und das hat er auch zu mir gesagt. Und dann hat er gesagt, du, pass auf, die Texte sind super, aber warum machen wir das nicht einfach einfacher? Du kannst das ja, was du hier formulierst, brauchst du nicht künstlich irgendwie schwer formulieren, weil so wie der Konstantin hat die Gabe, dass er Texte macht, die wahnsinnig anspruchsvoll sein, aber die man auch versteht. Und ich habe das natürlich versucht, so ein bisschen zu kopieren, und meine Texte hat man es dann im Schwer gehabt, die zu verstehen, weil es zu verstrickt war. Und da hilft mir der Basti enorm bei diesem Thema.

0: Bilanz.
1: Simon, ich habe ja zwei CDs von dir ergattern können. Gibt es eine neue CD demnächst?
2: Ja, eben, wie wir früher gesprochen haben. Also wir werden jetzt mal kein Album machen, sondern einfach ohne Plan mit den Liedern rausgehen. Also wir haben schon einen Plan dahinter, aber halt nicht den Plan, dass wir das jetzt alles vielleicht mal auf ein Album packen. Wir haben jetzt gesagt, lass uns einzelne Songs machen. Weil es ist schon so, wenn du auch mit den Leuten sprichst, die Leute, die wollen einzelne Lieder haben. Es ist kein Mensch mehr, der sich auf Spotify jetzt vielleicht ein ganzes Album anhört. Ich schon, aber es gibt wenige davon. Die hören eher Einzelsongs. Und wenn die Songs gut sind und du hast viele Leute, die das interessiert, warum nicht, dann machen ein Album. Aber ich glaube, so muss der Weg heute sein. Du musst einzelne Songs rausbringen und die brauchen auch gar nichts miteinander zu tun haben. Also man muss, das hat auch der Harald Faltermeier zu mir gesagt, er meint, dass es wieder der richtige Weg ist, weil in den 70er, 80ern hat man immer so hinproduziert auf Album und auch die Leute eigentlich im Studio so manövriert, würde ich mal sagen, dass sie am Album super klingen und dann haben die live so oft mal Probleme gehabt, dass die noch super klingen. Also früher war halt eine enorme Studioarbeit. Und er sagt, von dem gehen die Leute jetzt ein bisschen weg und das findet er gut, weil es ist ja heute in der Musik, wirst du groß, wenn du live einfach super bist. Das glaube ich schon nach wie vor. Das war natürlich früher auch immer. Aber wenn du heute live wirklich ablieferst und du hast diese Gabe, dass du die Leute fesseln kannst, mit was auch immer, das ist auch nicht erklärbar, dann hast du wirklich gute Karten. Und ich finde das auch so toll, weil es ist nicht künstlich erzeugbar, dieser Prozess, der da entsteht zwischen Publikum und Künstlerin und Künstler. Das ist nicht mit der KI reproduzierbar. Und ich glaube, das wird auch immer so bleiben. Ich meine, die KI, der ist alles zuzutrauen. Ich sehe sie jetzt auch überhaupt nicht als Feind, wenn ich jetzt schon kurz über die Zukunft hier sprechen darf. Ich sehe sie jetzt als Tool, das einiges erleichtert. Man muss halt immer aufpassen, dass es nicht überhand nimmt, glaube ich. Und wie schafft man das? Das muss jeder Mensch für sich selber im Leben wissen, wie viel er der KI abgibt und wie viel nicht. Und wie gesagt, wir leben wieder in diesem, oder wir sind wieder bei diesem Thema. Die Zeiten ändern sich und man muss sich halt als Mensch einfach anpassen drauf, glaube ich.
3: Also handgemachte Musik ist sozusagen angesagt, ja?
2: Absolut. Also ich glaube, das war immer schon angesagt und das ist ja, du merkst es, die Leute brauchen das in unserer digitalen Welt, weil es ist ja alles künstlich, würde ich mal sagen. Alles nicht, aber es wird sehr, sehr viel Wert gelegt auf Künstliches in der Modebranche sowie auch in der Musikbranche genauso. Ich meine, es ist ja alles total viel, sehr, sehr viel im Studio niederproduziert und dann gibt's wieder so Sachen, wo du denkst, wow, da merkst du so richtig, da ist ein Musiker oder eine Musikerin am Handwerk, die wirklich die Materie auch versteht und die diese Kunst nicht niederproduziert, sondern einfach auch das gewisse Nein-Sagen hat, weil die Pausen sind ja auch das, was man braucht in der Musik. Wenn du das so vorstellst wie eine Leinwand zum Beispiel, ein Maler, der hat eine leere Leinwand. Für uns ist die Stille in der Musik ist die leere Leinwand oder die Pause. Und ich glaube, das ist immer weniger mehr, dieses bewusste Reduzieren. Die bewusste Reduktion in der Musik ist, glaube ich, heute was ganz, ganz Starkes.
1: In Stölln haben wir uns ja auch kennengelernt mit Thomas Göbel zusammen. Wie kam das eigentlich zustande mit vier Fagott? Und wir haben ein hervorragendes Engagement dort vor uns gegeben. Der Mann mit dem Fagott.
4: Hören wir mal einen Mitschnitt von diesem Konzert.

0: Wie kam es dazu?
1: Ja, es ist so arg, oder? Das ist auch wieder das perfekte Beispiel. Der Thomas Göbel hat mich kontaktiert, wie es in der heutigen Zeit halt ist. Das ist ja völlig wurscht, wo man wohnt. Man kann halt jeden kontaktieren. Und das war auch irgendwie so eine Fügung, weil er ein enormer Udo-Begeisterter ist. Und es hat sich zuerst in unserem Gespräch um ganz was anderes gedreht. Und dass wir dann, ein halbes Jahr später, nach dem Erstgespräch, plötzlich auf der Tragfläche das Konzert machen, ist natürlich ein Wahnsinn. Mit dieser Familiengeschichte auch von Udo Jürgens, der Mann, mit dem Fagott, das, was du schon angesprochen hast, das ist für Thomas natürlich ganz, ganz wichtig, weil er immer gesagt hat, schau, er hat da auch an uns gedacht. Sein Großvater von Udo ist ja durch einen Fagottspieler nach Moskau ausgewandert, durch diese Melodie, die er gehört hat, zumindest ist es so im Film. Das hat den Thomas natürlich enorm begeistert und ich war auch begeistert von dieser enormen Zuneigung, nicht nur für die Familie von Udo Jürgens, die Bockelmanns, sondern für seine Musik auch. Die Musik ist ja immer im Vordergrund, weil es gibt immer Leute, die dann vielleicht so auf die Person sind. Das habe ich bei Thomas überhaupt nicht. Bei Thomas habe ich immer gemerkt, dass die Musik im Vordergrund steht und dass er den Udo halt so schätzt wegen seiner Musik und nicht, weil er jetzt so ein Star war oder was auch immer, sondern weil die Musik für ihn einfach das Wichtigste ist. Und das spiegelt sich auch in seinem Spiel und auch in dem Spiel seiner Musikerinnen und Musiker wieder.
0: Wer Interesse hat, das mal zu sehen, wie du auf der Tragfläche das Konzert wiedergegeben hast, die können gerne auf meinen YouTube-Kanal gucken, Berliner Videomacher, ich mache jetzt noch ein bisschen Werbung, aber
1: unbedingt.
0: Dann sehen wir dich auch mal dabei.
1: Ja, das ist so, muss ich auch zu dir sagen, ich finde das
0: jetzt so herzergreifend,
1: weil du es auch immer gleich so spontan mitfilmst und was ihr euch antutzt, das muss ich an der Stelle sagen. Das finde ich so wie du sagst, das ist einfach herzergreifend. Wir haben gestern auch kurz drüber gesprochen. Es ist so irre, was ihr euch antut, will ich gar nicht sagen, weil es ist ja kein Antun. Es ist ja immer, wenn man es gern macht, macht man es ja aus einer enormen Freude. Aber man muss das wirklich sagen, es ist toll in eurer Mitte und ich bin beschenkt dadurch, dass wir uns kennengelernt haben.
2: Ja, beruht auf Gegenseitigkeit. Ja. Danke, Simon, für diese netten Worte. Aber sag mal, was mich nochmal interessieren würde, da kommen wir ein bisschen zurück zu den Texten und zur Musik. Jetzt mal ganz ehrlich, in welchem musikalischen Genre fühlst du dich eigentlich zu Hause?
1: Das ist eine sehr, sehr gute Frage. Ich fühle mich eigentlich überall zu Hause in der Musik. Muss ich ehrlich sagen, ich bin nicht an ein Genre gebunden. Ich will auch gar nicht an ein Genre gebunden sein, weil bei Queen kann man eigentlich auch nicht sagen, welche Genre das ist. Es war immer so ein Crossover. Queen war immer ein Erlebnis für mich. Also, oder auch Tina Turner. Das waren so ihre eigenen Schubladen, waren die Leute immer. Und ich versuche mit meiner Musik auch dorthin zu kommen. Ich bin zwar erst am Weg dorthin, aber ich glaube, dass ich noch irgendwas finden werde, das mich dann auch dorthin bringt. Also die Leute können das dann einordnen, wo sie wollen. Ob das dann Schlager ist, Crossover, Pop oder was auch immer. Das ist mir eigentlich völlig egal. Hauptsache, sie hören das. Und ja.
2: In Österreich bist du ja inzwischen ein viel gefragter Künstler. Wie schwer war es für dich, dort überhaupt populär zu werden?
1: Ja, es war, ich meine, schwer. Ich muss dazu sagen, da sind wir auch wieder beim Thema Udo Jürgens, weil er mir ja posthum durch seine Lieder schon eigentlich die Bühne und die Karriere geschenkt hat. Obwohl ich das gar nicht gewusst habe, dass der Udo so eine enorme Rolle in meinem Leben spielt. Das hätte ich mir nie gedacht und schon gar nicht, wo noch im Leben war. Aber wo er dann plötzlich abgetreten ist, habe ich mir gedacht, es wäre doch so naheliegend, ein Lied von ihm einzustudieren, weil er gerade ja auch, wenn wir diese familiäre Bindung haben, und dann ist aus dem Lied sind 30 Lieder geworden und ein halbes Jahr später, nach seinem Ableben, haben wir das erste Konzert gemacht und das war gedroschen voll. Das war nur zuerst ganz bei mir am Land, wo ich herkomme, in Mariasaal, also am Fuße von Magdalensberg, und dann in Klagenfurt und im Dezember. Das war der erste Todestag und da haben wir das erste Udo Jürgens Konzert mehr oder weniger mit mir gemacht und das war komplett ausverkauft. Und deshalb muss ich sagen, durch diese Schiene, das hat sich dann natürlich nach oben gehoben über Jahre hinweg. Also wie gesagt, ich habe 2015 angefangen damit und da kamen aber beim ersten Konzert schon 300 Leute und das hat sich dann immer so weiter rauf gehandelt und dadurch, dass ich dann auch immer versucht habe, vielseitiger zu bleiben und nicht nur Udo Jürgens zu machen, natürlich ist die Konstantin Becker Schiene dazukommen mit dem persönlichen Kontakt zu ihm und dann die eigenen Lieder, das war dann für mich der Weg über dieses Sprungbrett Udos Lieder quasi Fuß zu fassen und ich sehe ihn nicht als Sprungbrett, weil Sprungbrett ist für mich auch so ein bisschen ein negatives Ding. Ich sehe ihn eher als Begleiter meines Wegs und auch als Gönner, weil er posthum vielleicht das auch, was auch immer, gesteuert hat oder durch die Lieder das halt gesteuert haben, dass ich da Fuß fassen darf.
0: Wenn du anfängst, von Udo Jürgens zu erzählen, lausche ich immer zu gerne, Simon. Du hast so viel Geschichten von ihm, die man teilweise noch gar nicht kennt. Aber da sieht man die Verbindung und deshalb auch natürlich die Interpretationen von Udo Jürgens, klar.
1: Ja, es ist so irre, weil ich ja natürlich auch noch mit Manfred Bockelmann aus der Familie, ja, der ja, ja heute noch so aktiv ja noch ist in seiner wunderbaren Kunst, und wir sind wirklich, das kann ich an der Stelle sagen, weil er es mir selber schon gesagt hat, wir sind so enge Freunde geworden in den letzten 15 Jahren, dass das einfach für mich ein totales Glück ist im Leben. Und er hat mir natürlich wahnsinnig viele Geschichten erzählt, und ich habe aber dann dem Manfred selber von seinem Bruder Udo Geschichten erzählt, die er noch nicht mal gekannt hat, weil ich die halt in irgendeinem Interview oder auch damals, was er ihm gesagt hat, ich habe in dem Mann mit dem Fagott eine ganz kleine Rolle gespielt damals, und das war so spannend, weil er dann halt da war am Set, der Udo, und mit uns Kindern, also ich war halt 14, 15 Jahre damals, gesprochen hat, und er war einfach ein besonderer und spannender Mensch. Und der Manfred ist es genauso, auf seine Art und Weise. Der Manfred, dieser Maler, das ist einfach unglaublich, wie sehr er mich in sein Leben auch eingebunden hat, muss ich echt sagen. Und ich war von dem immer überzeugt, für mich war es natürlich fast eine Ehre oder so ein Adelsschlag, dass er sich mit mir abgibt, aber dass das dann für ihn auch genauso schön ist, dass ein junger Mensch sich mit ihm abgibt, was er mir immer wieder sagt, auf Gegenseitigkeit beruht. Das ist das Spannende, weil da gibt's auch vom Alter her keine Grenzen. Das Alter ist völlig wurscht. Also es ist egal, wie alt man ist, wenn man im Kopf reflektiert ist oder offen ist für andere Menschen, dann kann man mit jedem Menschen. Und das muss man echt sagen. Also das hat man der Manfred gelernt durch seine Präsenz. Unglaublich. Mhm.
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1: Du bist ja auch in Deutschland. Wir hatten das vorhin schon mal kurz angesprochen, mit dem Udo Jürgens Erinnerungsprogramm irgendwie bekannt geworden oder bekannter geworden. Aber mit welchen Aktivitäten oder Konzertthemen bist du denn jetzt aktuell unterwegs?
2: Ja, es wird auch in Deutschland was unglaublich Tolles geben. Das ist auch wieder eine Fügung. Jetzt sind wir schon bei der vierten Fügung in unserem Interview. Mich hat eine Big Band angeschrieben, oder beziehungsweise der Leiter einer Big Band, der Westfalia Big Band, hier bei euch in Deutschland. Und das ist der Hans-Josef Biepenbrock, der mich angeschrieben hat aus dem Nichts, weil er ein Video gesehen hat von uns im Orpheum in Graz. Da ist auch Manfred mit auf der Bühne und Edgar Unterkirch, ein unglaublich enger Freund von mir und ein Saxophonist und eine Harfenistin. Und da haben wir gespielt und Hans-Josef sieht das und dann hat er mich angerufen und gesagt, du, ich plane seit 10 Jahren mit meiner Big Band, dass wir ein neues Projekt machen, von Klagenfurt nach New York soll das heißen. Und das ist natürlich wieder, ist Udo im Vordergrund mit seinen Liedern, aber in Big Band-Manier total aufgezogen. Nicht so, dass wir jetzt bei Berlin hat seine Arrangements kopieren, sondern dass wir wirklich ein eigenes Ding daraus machen. Und Hans-Josef ist so toll, weil er mich auch meine Lieder präsentieren lässt und auch seine Musikerinnen und Musiker, also die Sängerinnen und Sänger, dort sich richtig präsentieren lässt und die Bühne gibt. Und da kommen wir heuer im Herbst schon nach Gütersloh. Mhm. Und das wird natürlich auch für mich, wird das eine absolute Sternstunde werden in meiner Karriere, weil ich ja noch nie mit so vielen Leuten auf der Bühne gestanden habe. Und das ist, wenn du mit der Big Band spielst, ich bin ja immer nur solo am Flügel, die meiste Zeit, sagen wir so. Ich habe schon ab und zu ein paar kleine Kombis mit großartigen Musikerinnen und Musikern. Aber wenn du mit so vielen Leuten auf der Bühne stehst, das ist für mich ein Lernprozess, der mich ewig prägen wird. Und ich bin so unendlich stolz, dass die das mit mir machen wollen. Und freue mich auf den Zuspruch, weil der Hans-Josef, das muss ich echt auch an der Stelle nochmal sagen, der ist auch ähnlich wie bei euch, der reißt sich halt alles aus, damit das Ding Fahrt aufnimmt. Und mit solchen Leuten wollte ich immer schon zusammenarbeiten, weil da ist auch eine enorme Professionalität dahinter.
1: Aber aktuell, du hattest ja gerade vorhin erzählt, dass du eigene Produktion machst und dabei bist. Und das geht das dann auch auf Promotion-Tour damit oder wie läuft das?
2: Genau, so wollen wir das jetzt aufziehen. Ich habe ja einen wunderbaren Freund bei mir in Klagenfurt, in meiner Heimat, der hat ein Klavierhaus, das ist der Alexander Langer. Und der stellt immer die Flügel zu meinem Konzert. Ich meine, das ist ja auch irre, dass man als junger Mensch sagen kann, ich kriege immer einen Flügel, wenn ich irgendwo spiele.
3: Ein Gläsernen.
2: Ja, ein Gläsernen sogar. Ja, er hat auch einen Glasflügel Gläser, von Schimmel in Braunschweig gekauft, muss man auch dazu sagen. Und der hatte die verrückte Idee, das ist auch aus der Corona-Zeit ein bisschen entstanden. Wir Künstler haben ja leider Gottes, dann müssen alle Konzerte absagen, es war einfach nicht möglich. Und dann hat der Alex gesagt, du, was ist, wenn wir das Konzert zu den Leuten nach Hause bringen? Hat er sich einen Anhänger besorgt und da hat er hinten einen Flügel raufgepackt und dann sind wir durch die ganze Stadt in Klagenfurt gefahren und quasi dann ein bisschen später auch durch die Provinz in Kärnten. Und jetzt haben wir gesagt, wir machen das wieder, weil das die Leute reden heute noch davon, weil das siehst du nicht, wenn der Flügel um die Ecken fährt, die denken alle, die haben Höhenrausch oder was auch immer mit denen los. Und da haben wir gesagt, wir wollen jetzt Wien abklappern, wir wollen Graz abklappern, Linz, die ganzen großen Städte in Österreich. Und da werden wir für Alex und für mich natürlich in Verbindung mit Yamaha Music in Wien eine Promotion-Tour machen und ich hoffe sehr, dass wir das natürlich auch nach Deutschland bekommen. Wir müssen schauen, wie wir das logistisch hinbekommen. Mhm. Aber so wie ich den Alex Langer kenne, weiß ich, dass der da auch wieder einen Weg findet. Ist auch wieder ein toller Mensch in meinem Leben. Da werden wir ab Mai unterwegs sein.
3: Und dann sehen wir dich auch in den Straßen von Berlin.
2: Mit das wäre das Beste. Ja, wir müssen dann Anhänger auftreiben hier.
1: Ja. Und nach Grünheide vielleicht auch mal. Ja. Kommen wir mal vom Konzert zum Rundfunk. Deutschsprachige Titel sind ja in den deutschen Radiostationen kaum noch zu hören. Wie ist das in Österreich?
2: Ja, in Österreich ist es schon gemischt. Es gibt ja bei uns diese wirkliche Obrigkeit in der Musik, so wie Seiler und Speer oder Bezerra und Jaus. Das sind bei uns die Leute, die wirklich auf Ö3 auf- und abgespielt werden. Und natürlich auch ein paar andere noch. Ich kann jetzt nicht alle hier nennen, aber das sind in Österreich die größten. Und die werden schon gespielt. Für andere, die deutschsprachig sind, ist es... Ich will jetzt gar nicht sagen, es ist schwer. Man muss halt nur schauen, in welche Genre man wieder reinkommt. Ich glaube dann schon. Und vor allem, wenn man die Beziehungen zu Radios hat, dann kommt man immer irgendwo rein. Man muss halt schauen, dass es vielleicht ein bisschen reinpasst ins Radio. Müssen tut man in der Musik gar nichts. Ich finde auch, das soll nicht immer das Hauptaugenmerk sein, dass man auf Radio produziert, weil wenn die Songs gut sind, dann kommen die Radiosender auf dich zu, im besten Fall. Ich würde mir aber auch wünschen, dass natürlich mehr deutschsprachige Musik wieder gespielt wird, weil es ist, die deutsche Sprache ist einfach auch Minimum genauso melodiös wie die englische oder wie französische Sprache. Die französische Sprache ist ja auch unglaublich. Und ich bin drauf und dran, dass ich auf Deutsch bleib, hier Fuß fasse und wir müssen es möglich machen, dass das deutsche Musik wieder mehr Anklang findet. Finde ich schon.
3: Hast du schon Englisch irgendwie was gebracht? Also
2: ja, ich komme ja eigentlich aus dem Englischen. Ich habe früher auf Englisch getextet, weil mein Traum, wie viele andere Musikerinnen und Musiker auch davon träumen, war ja eigentlich damit nach Amerika zu gehen, wo ich so 14, 15 war, ist ganz klar. Ich habe wahnsinnig viele Idole aus der Zeit, so wie Johnny Cash oder Frank Sinatra, die ganzen Leute, die halt wirklich oben waren. Und dann merkst du, dass du natürlich imstande bist, Luftschlösser zu bauen, die riesengroß sind, und die Umsetzung ist immer was anderes. Ich war dann drüben, ich habe das dann auch mir angeschaut in New York und so, und dann merkst du auch das erste Mal in deinem Leben, okay, es ist doch daheim, ist vielleicht doch nicht so schlecht, wie man sich das immer einredet.
3: Also du warst doch in New York.
2: Ich war in New York, ja genau. Ich muss dazu sagen, ich möchte natürlich die englische Sprache nicht verlieren und auch die französische möchte ich mir aneignen, weil ich heuer, wenn alles gut geht, im Juni auch in Paris ein Konzert habe. Und da muss man natürlich, die Franzosen sind natürlich auch sehr, erstens sprachgewandt mit ihrer eigenen Sprache und die lieben ihre eigene Sprache. Man darf da natürlich nicht jetzt so sagen, ja, jetzt eigne ich mir das so ein bisschen an und dann schauen wir mal. Dann kannst du unter Umständen das haben, dass sie rausschmeißen drüben. Zu Recht auch. Aber ich möchte das unbedingt machen, dass ich natürlich internationaler werde. Das ist schon mein Ziel, das sage ich euch ganz ehrlich hier. Aber man muss irgendwo anfangen. Ein Astronaut startet auch nicht irgendwo im All, sondern irgendwer muss halt mal Raketen bauen oder sowas. Und ich glaube, dass der Anfang mit deutscher Musik, gerade weil es auch unsere Muttersprache ist, ist das natürlich der logische Weg.
1: Wie empfindest du denn das selber für dich persönlich? Wirst du in den österreichischen Medien gespielt? Bist du da präsent?
2: Ich muss dazu sagen, das letzte Jahr war wirklich, wirklich gut für mich. Ich habe zwar keine neuen Songs rausgebracht, aber ich habe so viele Kontakte geknüpft in der österreichischen Medienbranche, dass ich echt sagen kann, die sind jetzt in meinem engeren Kreis und sind immer befreundet mit vielen. Und da glaube ich schon, dass die mich auch sehr, sehr mögen und das, was ich mache, dann auch irgendwo unterstützen werden. Das glaube ich schon. Es ist natürlich immer so, ich war dann auch bei ORF Kärnten zum Beispiel, den Radiosender, den ich sehr mag an dieser Stelle, muss ich auch dazu sagen. Und meine Mama hört den auf und ab daheim. Und die haben zu mir gesagt, weißt du hast dir ganz ein schwieriges Genre ausgesucht, als ich eben Liedermacherei gemacht habe. Wir haben gesagt, das ist uns irgendwie zu schwer, Physik oder wie auch immer. Aber mach doch mal ein bisschen leichter und komm dann wieder. So haben die mir das so ein bisschen gesagt. Und das habe ich eigentlich ganz toll gefunden, weil sie mir auch diesen Tipp, den Insider-Tipp gegeben haben, probier doch mal so, wenn du unbedingt ins Radio willst.
1: Ach so.
2: Ich glaube, das Wichtigste, wenn jeder und jede, die uns jetzt zuhört, die vielleicht Musik machen da draußen, das Wichtigste ist, dass man zu den Leuten hingeht, selber am Anfang vor allem und klappert und mit denen einen persönlichen Bezug hat. Weil wenn du etwas hinschickst zu einem Radio, dann passiert meistens nichts, weil die kriegen so viele Anfragen und das ist aber auch zu Recht so, weil die können ja nicht, wenn die jetzt 1000 Anfragen am Tag bekommen, irgendwie da alles durchschauen. Ich glaube, das Wichtigste ist wieder hier auf die Menschen zuzugehen und rein zu spazieren und sagen mit deiner CD oder mit was auch immer oder heute mit deinem Handy, Leute, das ist meine Musik, hört euch das an, vielleicht spielt es. Das ist, glaube ich, der Weg.
3: Hast du einen Tipp für jemanden, der gerade in die Musik einsteigt, der am Klavier anfängt?
2: Ja, wenn er oder sie am Klavier anfängt, dann habe ich den Tipp, einfach das zu machen, was in ihr oder in ihm drin ist und was da rauskommt. Weil du hast ja, wenn du dich ans Klavier setzt oder in welches Instrument auch immer, hast du ja schon einen gewissen Kosmos in dir selber. Du musst ihn nur erkennen. Und das ist das Wichtigste. Man darf sich auf keinen Fall wenn man wirklich Musik langfristig machen will, das ist ja auch immer die Sache. Was willst du machen? Willst du schnell Erfolg haben und willst du dann das Pech haben, dass du vielleicht auch wieder runterfällst und keine Ahnung hast, wie du auf den Berg raufkommen bist? Oder willst du etwas machen, was langwieriger ist und dann auch Bestand hat? Wenn du das machen willst, dann habe ich nur den Tipp, kann ich von mir selber sagen, wende dich auch an oder mache ich jetzt, dass du das machst, was in dir drin ist und dich nicht verbiegen lässt. Wie in jeder anderen Branche auch, das ist das Wichtigste. Sobald du in so Produzentenkreise kommst, die sagen, die dir das Heile von der Welt versprechen, dann hast du eigentlich schon von Anfang an verloren, weil du hast keine Ahnung, wenn die dich auf den Berg draufheben, wie du dorthin kommst. Das hat der Udo auch einmal gesagt. Und deshalb bin ich auch nicht so ein Fan von diesen Talente-Shows. Das muss ich auch dazu sagen an der Stelle. Ich finde es gut, dass es sowas gibt, nur was ich an dem bemängeln möchte, ist, dass Musik nicht als Konkurrenz gesehen wird. Also im Sport zum Beispiel, da schauen wir alle zu, wie sie sich gegenseitig messen aneinander, im Fußball oder beim Skifahren oder beim Formel 1, das finde ich auch großartig. Da steht das im Vordergrund, dass sich Menschen aneinander messen. In der Musik, finde ich, ist das der falsche Weg, weil die Musik ist dafür da, dass das Menschen verbindet. Deshalb möchte ich einfach nur dazu sagen, wenn jemand wirklich Musik in sich trägt und das machen will, dann soll dieserjenige das einfach machen, was er in sich spürt. Und die Leute, die das brauchen, werden das finden. Das ist hundertprozentig so. Auch in der heutigen Zeit noch viel mehr, wenn man sich ja durch Social Media eigene Bühne schaffen kann. Das ist der einzige Vorteil, den Social Media hat, finde ich. Weil Social Media, so wie es auch heißt, die sozialen Medien, also die sind alles andere als sozial.
3: Ja, und es ist auch schön, wenn man als Künstler dann auch noch bodenständig bleibt dabei, ne? Und das kann ich, glaube ich, von dir behaupten, Simon.
2: Das ist so schön, dass du sagst, das kann natürlich immer nur jemand behaupten, der nicht der selber ist. Also wenn das von sich selber wer behauptet, dann, ich weiß gar nicht, ob man das selber behaupten darf überhaupt. Aber ich bin total bei dir. Das Bodenständigsein ist, glaube ich, das Wichtigste in jeder Branche, nicht nur in der Musik, weil es ist natürlich, wenn du am Weg nach oben bist und da, tut mir leid, wenn ich das Wort jetzt sage, ein A-Loch bist, dann triffst du natürlich am Weg nach unten auch auf diese Leute. Wenn du aber am Weg nach oben bist und mit Leuten kooperierst und zu allen Ja sagst, aber einfach frei bist und offen bist für andere Menschen, dann wirst du, wenn es mal vielleicht nicht mehr so läuft, auch auf diese Leute treffen, die dich heben wieder. Und das ist einfach so, wie man in den Wald reinschreit, so kommt es auch zurück. Das ist in jeder Branche so und ich glaube, das ist das Wichtigste, dass man sich selber nie verliert. Und in unserer Branche ist es ja auch, wenn ich das noch sagen darf, ist es auch relativ leicht, sich zu verlieren, weil wenn man dann natürlich plötzlich so einen riesen Erfolg bekommt und es ist ja auch bei jedem Konzert so, die Menschen hören einem zu, die jubeln einem zu sogar, da fühlt man sich dem Himmel näher oder man fühlt sich einfach so, als wäre man ein Erlöser oder was auch immer. Und man muss natürlich sofort, wenn man die drei Stufen hinter der Bühne runtergeht, erkennen, wo man im Leben steht. Und das merke ich selber schon bei mir in der Provinz. Ich meine, da kommen halt immer wieder ein paar nette Leute, die immer wieder im Konzert sind und die sagen, das ist so toll, wie du das machst. Und deine Texte, die sind so reflektiert, du kannst ja überhaupt, das ist ein Wahnsinn. Ich sage, du, es ist so schön, dass ihr das so erkennt. Aber wenn ich die drei Bühnenstufen hinten runtergehe, habe ich genauso viele Probleme im Leben wie ihr.
3: Also und hast du auch Lampenfieber?
2: Ja, Lampenfieber nicht direkt, aber ich habe natürlich Adrenalin.
3: Und was kannst du dagegen machen?
2: Das Spannende ist davor gar nichts, weil wenn du das unterdrückst, dann implodierst, glaube ich. Also ich tue davor auch, ich schaue schon, dass ich vielleicht eine halbe Stunde davor komplett allein bin, dass ich keinen Menschen mehr sehe. Oh. Aber sobald ich auf die Bühne gehe und am Klavier die Tasten anschlage, ist das weg. Das ist das Komische, aber davor zerreißt es mich auch. Aber ich nicht so, dass es jetzt für mich so ist, ein Groll, würde ich mal sagen. Weil ich glaube, der Reinhard May hat das auch einmal gesagt im Interview, dass es für ihn immer schlimmer wird. Mit dem Alter, er steht so viele Jahre auf der Bühne und er hat gesagt, er hat immer mehr Lampenfieber, wirkliches Lampenfieber. Und das muss natürlich ein Tattoo sein, weil für mich ist das ja nicht schlimm. Das Adrenalin brauche ich, damit du dort auch raufgehen kannst. Aber wenn es mich mit Lampenfieber so zerreißen wird, dann würde ich echt sagen, du, ich muss mal irgendeinen anderen Beruf suchen. Nein. Weil ich sonst, da würde ich zerbersten dran.
1: Simon, bevor du jetzt nochmal in die Tasten haust, um uns ja noch ein Lied zu präsentieren zum Abschluss, möchten wir uns ganz herzlich für die informativen und musikbetonten Gespräche jetzt hier bedanken mit dir und bei dir und wünschen dir auch weiterhin erfolgreiches Schaffen. Alles Gute, viel Spaß.
2: Das wünsche ich euch auch, ihr Lieben. Und ich bin so dankbar, dass ihr mich hier so schätzt in erster Linie und mir auch so eine Bühne gibt. Meine Musik. zu präsentieren. Vielen, vielen Dank für das alles.
1: Und vom Mikrofon verabschieden sich nun auch
3: Peter Reichelt,
1: der die Sendung auch technisch betreute, und Herbert Schadewald.

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0: Digitalradio hier, Radio 3, Perlen der Popkultur von Over bis Underground, den ersten und dritten und, wenn es ihn gibt, fünften Freitag im Monat, 18 Uhr. Mein Name ist Hugo, ich bin hier wieder im Studio mit
1: Fridolin.
0: Hallo Fridolin, du bist auch wieder da.
1: Wir haben heute den 15.
0: Wir haben heute den 15. Mai tatsächlich. Caroline hat heute Geburtstag. Liebe Grüße gehen raus nach Leipzig an Caroline. Ein Urgestein der Radiokunst. Sie hat mit uns damals Radio 3 gegründet.
1: Die eigentliche 3.
0: Die eigentliche 3, genau. Und die andere 3?
1: Die ist nicht da.
0: Frau Heuer ist heute nicht da. Sie ist im Wendland und spielt ein Konzert mit ihrer Band No Waves. Aber wir sind hier zu zweit und machen uns es ein bisschen gemütlich. Viel Spaß beim Zuhören. Ich habe euch ja in der letzten Sendung am Ende ein bisschen
1: verwirrt,
0: weil ich selber verwirrt war. Da habe ich nämlich gesagt, wir hören uns am 8. Mai wieder. Und dann, als die Sendung vorbei war, fiel mir ein, nee, das stimmt ja gar nicht, weil der 8. Mai ist ja der zweite Freitag im Mai. Und da sendet ja immer Francesco Hawaii sein Disco Frizzante. Radio Frizzante, Entschuldigung. Genau, wir hätten uns am 1. Mai hätten wir uns gehört, haben wir aber nicht, weil wir eine Wiederholung eingekloppt haben. Warum überhaupt? Wo waren wir? Was haben wir gemacht? Irgendwas haben wir gemacht. Ich weiß es nicht mehr. Ah ja, wir waren zum Tischtennis verabredet. Das ist natürlich
1: wichtig. Ach ja, ja.
0: Waren im Gartenlokal Fortschritt und haben da Tischtennis gespielt und sind zufälligerweise in eine andere Geburtstagsfeier reingeraten und haben uns da ein bisschen mit reingezeckt. Die waren erst nicht so zufrieden, dass wir dabei waren, aber dann haben wir mit unserem Können dafür gesorgt, dass wir zumindest nie weggeschubst wurden. Genau, und da haben wir eine Wiederholung reingeworfen. Das ist natürlich immer ein bisschen schade, wenn ihr euch freut auf unsere Sendung und dann ist es doch nur eine Wiederholung. Aber so ist das manchmal. Ihr könnt das immer checken. Wir haben ja eine Coloradio-Seite und da ist ja seit vielen Jahren auch und vielen Monaten schon der Programmkalender online und da steht dann auch immer drin, wenn es bei Radio 3 eine Wiederholungssendung sein soll.
1: Dann müsst ihr erst gar nicht einschalten.
0: Genau, dann müsst ihr gar nicht einschalten. Oder ihr sagt euch, ah ja, das wollte ich eh mal nachhören, beziehungsweise die war so schön, die will ich nochmal hören. Ne? Also,
1: weil wir sind immer so schön zu hören.
0: Wir sind immer so schön zu hören. Wir sind auch so schön, aber das ist im Radio ja ein bisschen egal. Gut, was war denn das jetzt für ein Lied von dir?
1: Das war Dark Red von Steve Lacy.
0: Kenne ich nicht.
1: Du hast letztens gesagt, dir hat es gefallen, als ich es einmal gespielt habe. Nicht im Radio, aber zu Hause. Und ich dachte mir, das kann man super am Anfang spielen, weil es gut für den Anfang funktioniert. Und ich wollte es eh mal spielen.
0: Ja, es ist ein schönes, beschwingtes, oder was heißt beschwingt, aber so ein entspanntes Lied gewesen, was hat mir gut gefallen. Und woher kennst du das?
1: Ich hatte im Sommer 24 gab es so einen TikTok-Trend.
0: Okay, das wird deep. Ich wusste gar nicht, dass hier so ausführlich wird die Antwort. Ja, im Sommer 24.
1: Und da wurde immer dieses eine Lied runtergelegt.
0: Das hier oder was?
1: Nee, von dem Künstler.
0: Ah ja, okay. Was war denn das für eine TikTok-Challenge?
1: Da hat man gefragt, Englisch oder Spanisch. Und dann durfte man sich nicht bewegen. Dann musste man einfach still sein.
0: Okay, muss ich das verstehen?
1: Nein.
0: Nein, okay. Und warum weißt du das, wenn du, bist du bei TikTok?
1: Nee, aber die Challenge war einfach allgemein bekannt.
0: Aha. Naja, das Wort allgemein würde ich jetzt mal persönlich in Frage stellen.
1: Unter den relativ Jugendlichen.
0: Ach so, okay. Ja, na, diese Challenges. Ich weiß nicht, also wir haben natürlich früher auch Blödsinn gemacht oder Sachen, wo man heute den Kopf drüber schüttelt, aber es ist schon manchmal wirklich ganz schöner Bullshit. Vor allem kann es auch gefährlich sein, ne, dass mit der Ice Bucket Challenge, ich glaube, da sind sogar ein paar Menschen auch dran gestorben. Ich weiß zwar nie, woran genau.
1: Der eine hat, glaube ich, mit einem Bagger Wasser über sich kippen wollen, aber der Bagger hat den Kopf gehittet. Ja, ist nicht so gut ausgegangen.
0: Gehittet? Du machst das auch, dass du viele Vokabeln mittlerweile durch englische Wörter
1: ersetzt. Anglizismen.
0: Ja, das ist ja auch prinzipiell in Ordnung, das zeugt ja von eurer Weltgewandtheit.
1: Ich sage auch nur noch maybe, das ist ganz schlimm.
0: Ich gehe mal davon aus, dass sich das wieder geben wird. Ansonsten gibt es wahrscheinlich Schlimmeres. Du musst nur aufpassen, wenn du mit deinen Großeltern redest, die verstehen dich dann nie. Vorsicht, Freundchen. Wobei ich letztens erfahren habe, dass mein Vater jetzt einen Englischkurs besucht an der Volkshochschule, glaube ich. Es ist also nie zu spät, auch noch eine Sprache zu lernen. Auch wenn sie kolonialistisch ist. Okay, danke für die Aufklärung. Was ist denn derzeit gerade für eine Challenge aktiv? Weißt du das? Nee. Ich bin ja nie auf TikTok. Ich bin nur auf Facebook und da werde ich auch regelmäßig ausgelacht darüber. Ich muss aber zu meiner Verteidigung sagen, es ist eigentlich auch nur für den Bandchat. Das habe ich, glaube ich, auch schon mehrfach hier im Radio gesagt. Und manchmal mache ich da Werbung für Veranstaltungen und es ist schon ein bisschen lustig, weil...
1: Oder fürs Radio.
0: Genau, oder fürs Radio. Und es ist schon ein bisschen lustig, weil vor, weiß ich nicht, ein paar Jahren hat das durchaus dann, haben da, weiß ich nicht, so 100 Leute regelmäßig drauf reagiert. Das ist jetzt nicht mehr so. Auf meine letzte Veranstaltung für das Bingo gestern haben 2 Leute reagiert oder 3. Ich gehe davon aus, es hat 3 Ursachen. Erstens, wenn man nicht regelmäßig schreibt, dann...
1: Dann würde ich mich aber umso mehr freuen, wenn es was Neues gibt.
0: Ja, aber ich glaube, dann werden diese, also, wie soll ich das formulieren? Du hast ja so eine Timeline und dann siehst du ja Inhalte von Sachen, die du geliked hast oder von Menschen, mit denen du befreundet bist. Und je weniger man das aber pflegt, desto weniger wird es dann, glaube ich, angezeigt. Naja, dann sind wahrscheinlich auch weniger Menschen auf Facebook, in meiner Altersklasse vielleicht noch. KI, oder nennen wir es zumindest Large Language Models, fluten ja die sozialen Medien mit Schrott. Und der verdrängt dann natürlich auch wertvoll inhaltliche Beiträge wie den meinigen. Cool. Ja, bitte?
1: Ja, du müsstest höchstwahrscheinlich mehr... Wenn dann auf Instagram Werbung machen, ja. dort würden es mehr Leute sehen.
0: Bestimmt, ja. Es hat ja auch zugenommen, dass neuere Bands, nicht mehr unbedingt eine richtige Website haben, sondern manchmal dann nur noch so einen Instagram-Account. Wahrscheinlich ist es einfacher, das anzulegen, als sich um die ganze Website zu kümmern. Aber ich finde das irgendwie, also wenn man auf Instagram Musik hören könnte, dann wäre es mir wahrscheinlich auch ein bisschen egal, aber... Na, ich sag mal so, wir könnten ja, also wir
1: bedienen. Wir können auch eine Website machen.
0: Wir bedienen ja die sozialen Medien kaum, aber ich sträube mich ein bisschen davor, was zum einen daran liegt, dass ich einfach so auch einen vollen Tag habe und 1000 Dinge zu tun und mir gar nicht die Zeit dafür nehme. Und ich sehe es auch nicht so richtig ein. Ich bin da so ein bisschen anti, ohne jetzt hier zur Kaiserzeit zurückkommen zu wollen.
1: Nochmal ja, zu dem Thema,
0: ja, bitte.
1: Wenn lange nicht was kommt.
0: Ja.
1: Das ist vielleicht auf Facebook so, aber ich habe so einen YouTuber, der macht ultra aufwendige Videos und da kommt immer nur so ein halbes Jahr vielleicht ein Video raus und da freue ich mich immer ultra, wenn es rauskommt.
0: Ja, das glaube ich.
1: Weil es ein cooler Channel ist.
0: Und was sind das für Videos und warum sind die so aufwendig oder was ist daran aufwendig?
1: Das ist so eher Verarsche oder es wird berichtet über irgendwas und da werden halt wird aufwendig geschnitten, viele Sachen reingezeigt, ein bisschen ADHS geschnitten.
0: Was heißt ADHS geschnitten?
1: Also, jetzt kommt dies, das rein, jetzt noch das, währenddessen redet er.
0: Naja, so wie wenn ich meinen Schülern einen Auftrag gebe, so ein Video zu gestalten, dann ist das auch bam, bam, bam.
1: Ja,
0: dann wechselt das sehr schnell.
1: Genau
0: so. Das nennt man ADHS geschnitten oder nennst du das so?
1: Das kann man schon so nennen. Ohne sich jetzt darüber lustig zu machen.
0: Nee, natürlich. Also das steht hoffentlich außer Frage. Aber findest du, kannst du dir da folgen? Bist du da offen, wenn das so schnell geschnitten ist?
1: Aber ich gucke ja auch regelmäßig YouTube auf dem Fernseher. Und ich merke schon, ich gucke mir keine längeren Videos mehr an, ich gucke mir nur noch Shorts an.
0: Ja, ich glaube auch, also wenn wir es uns einfach machen würden, könnte ich jetzt sagen, die Menschheit verdummt. Und die Menschen sind nicht mehr in der Lage, komplexere Informationen, die in mehr als 30 Sekunden erklärt werden müssen, aufzunehmen. Das stimmt natürlich nie ganz, aber du solltest natürlich aufpassen, dass du da irgendwie, weiß ich auch nicht, ins Rabbit Hole reinfällst. Oder anders, gerade wenn du ältere Filme guckst, ne, die sind ja viel langsamer geschnitten und ich kenne das ja auch, wenn ich früher sozusagen ganz alte Filme geguckt habe, die noch sozusagen älter waren, dann ging mir das auch manchmal auf den Sack, wenn das so ewig gedauert hat, ehe da mal was passiert ist. Heute finde ich es eigentlich ganz entschleunigend.
1: Aber ich finde, es kam ja auch dazu, dass die Regisseure gesagt haben, so, wir müssen das jetzt 10-mal hintereinander wiederholen, weil sonst wissen die Leute nicht, was gerade passiert. Und wir müssen auch erklären, wenn wir vor einer Wand stehen, oh, guck mal, eine hohe Wand, weil die Leute nicht mehr hingucken, sondern sich da nebenbei beschäftigen.
0: Oh Gott, das ist auch sowas.
1: Ja.
0: Kriege ich auch immer wieder von meinen Schülis gespiegelt, so von wegen, ja, für mich ist das eigentlich normal, wenn ich einen Film gucke, dass ich nebenbei auf dem Handy rumscrolle und ich finde das nie in Ordnung. Nie, weil ich Technik verteufle, das ist ja Quatsch, aber weil das menschliche Gehirn, weiß ich nie. Also die sagen mir zwar immer, die können trotzdem alles aufnehmen, aber wenn man dann doch mal guckt, was so hängen geblieben ist im Köpfchen, dann ist das meistens doch sehr wenig. Weil Grundregel ist, alles, was irgendwie so nebenbei in den Kopf reinkommt, ist eigentlich auch wieder raus, beziehungsweise nie abrufbar. Na, da sind wir schon voll drin im Thema. Ja, apropos Entschleunigung, ich gucke gerade wieder Twin Peaks, die Serie. Die gibt es gerade auf Arte, in der Arte-Mediathek, kann ich nur empfehlen. Und das ist auch, mal davon abgesehen, dass die, glaube ich, sehr schlecht gealtert ist, in dem Sinne von, das Frauen- und das Männerbild. Also die Männer sind Agro-Macho-Kerle und die Frauen richten sich nach deren dummen Köpfen. Man kann es natürlich als Kritik begreifen. Ist das auch, also gerade das Intro ist ja schon so langsam und da geht es auch um so ein Video, um so eine Videokassette und das wird ganz oft wiederholt, dieses Video, und dann muss ich mir auch so vorstellen, wie ist das eigentlich für Menschen in deinem Alter, wenn die das heute gucken würden, die würden wahrscheinlich auch wegpennen, weil es einfach so langsam ist. Fand ich ein bisschen lustig.
1: Dafür finde ich aber Filme, die so Raum 90er, 2000 gedreht werden, viel besser als die jetzigen.
0: Okay, wieso?
1: Ich weiß nicht, die sind meistens sind es auch einfach die Stories, aber ich finde, es werden gar nicht mehr so gute Filme produziert.
0: Na, gerade in Bezug auf Stories habe ich auch das Gefühl, aber ich kann das jetzt nicht hier verifizieren, dass so richtig knallige neue Geschichten gerade nie erfunden werden, sondern es ist halt viel Remake oder viel vorhandene Geschichten sozusagen auf Kinoleinwand bringen, was nie schlimm ist, das ist nie verboten.
1: Von einer abgeschlossenen Filmreihe neue Sachen dazu machen.
0: Genau, und aber so diese Entwicklung, dass mal was Neues entwickelt wird, sehe ich auch gerade nie so. Wer weiß, vielleicht kommt es wieder, es ist ja alles ein Auf und Ab, sowohl in der Politik als auch in der Popkultur. Na Mensch, da haben wir jetzt ganz schön viel geredet, ohne dass das hier gescriptet ist. Wir machen das nämlich manchmal relativ spontan, was zwar manchmal den Nachteil hat, dass es dann ein bisschen holprig ist, aber den Vorteil, dass man nicht vorbereiten muss. aber ein bisschen was habe ich auch noch, was ich dich fragen will. Und du bist ja jetzt älter, vor ein paar Jahren hätte das noch nie geklappt mit dem Spontan und jetzt bist du ja schon eigentlich ein halb Vollblut-Moderator. Cool. Ich würde gerne ein Lied spielen und zwar von Spaceman 3, einer sehr, sehr alten Band. Die gibt es auch schon lange nicht mehr. Die haben sich relativ zeitig dann aufgelöst. Spiritualized ist ein Nachfolgeprojekt, das kennt ihr vielleicht. Und die haben 1986 das Album Sound of Confusion rausgebracht. Und da gibt es zwei Lieder drauf, ein kürzeres und ein längeres, was mir aber besser gefällt. Ich würde gerne das längere spielen. Haben wir Zeit dafür?
1: Ja.
0: Es geht 5 Minuten.
1: Ui.
0: Haben wir trotzdem Zeit dafür?
1: Ja.
0: Cool. Dann spiele ich Hey Man von dem 1986er erschienenen Album Sound of Confusion.

0: Spaceman 3 mit dem Lied Hey Man, wie man vielleicht rausgehört hat, vom 86er Album Sound of Confusion. Ich bin felsenfest davon überzeugt, dass Place to Bury Strangers diese Band auch gerne gehört hatten.
1: Mir hat es nicht so gefallen.
0: Das Lied?
1: Ja.
0: Wieso?
1: Zu wenig Gesang. Ich mag es eher, wenn mehr Gesang ist.
0: Ah ja. Ja, es ist so Musik, wo wo der Gesang eher auch so noch so ein Instrument ist, und du hast ja gemerkt, der Beat war ja auch sehr schleppend und sehr tragend, und deswegen war dieser Gesang auch sehr eher in die Länge gezogen, und da ging es, glaube ich, also klar geht es auch um Text, aber es war jetzt weniger eine Geschichte, die erzählt wird im richtigen Erzählstil, als mehr daraus ein Instrument zu machen. Weißt du, was ich meine?
1: Ja.
0: Geil. Gut. Da haben wir ja hier schon einige Themen abgegrast mit unserer Digitalisierung. Wie findest du das mit diesen Challenges?
1: Ich finde es lustig zu gucken. Ich gucke mir dann meist so Compilations an.
0: Okay.
1: Ist schon unterhaltend manchmal, wenn sie jetzt nicht zu dumm sind. Zum Beispiel Sprite Challenge war ganz lustig zu gucken.
0: Was war das?
1: Die trinken eine Flasche Sprite auf einmal und müssen dann laut rülpsen.
0: Mensch, Kultur der Menschen.
1: Oder das war eine große Challenge. Was ich dann aber zum Beispiel ganz dumm finde, ist die, ich weiß nicht genau, aber da musste man so Waschmaschinen-Tabs oder Spülmaschinen-Tabs in Essen.
0: Yeah.
1: Ja, eben.
0: Vor allem ist der auch giftig.
1: Ja.
0: Also zumindest nicht gut gesund für den Körper.
1: Und was dann auch wieder unterhalten war, Cinnamon Challenge.
0: Löffel Zimt oder was?
1: Ja.
0: Na, das geht nicht.
1: Nee.
0: Ja, ich glaube, was mich daran so stört oder warum ich so intensiv den Kopf schüttel, wenn du sowas erzählst. Wie gesagt, wir haben ja, also wir Menschen in meiner Generation und auch Menschen schon vorher, die haben ja auch Blödsinn gemacht. Aber der große Unterschied ist, es gab halt kein Medium, in dem sich das erstens weltweit und zweitens in Sekundenschnelle verbreitet. Das heißt, es gab nicht diese, na, wie nennt man das, ist das ein Bedürfnis, aber diese Möglichkeit, sich sozusagen über so ein Bullshit miteinander zu vernetzen oder auch gegenseitig vorzuführen oder einfach nur blöde hinzuklotzen, weil man es irgendwie absurd findet, das gab es da natürlich nie. Ansonsten war die Menschheit schon immer auch manchmal ein bisschen doofi. Ihr hattet ja handyfreie Pausen, ne?
1: Ja.
0: Das Projekt ist rum.
1: Ja.
0: Du hast ja auch schon mal deine Quintessenz daraus hier kundgetan. Kannst ja nochmal.
1: Auf jeden Fall.
0: Kannst ja nochmal sagen.
1: Ich fand es nicht so effektiv. Ich habe keine Veränderung gespürt und fand's. Es war genauso. Und nicht besser. Und die Challenge, also die, nicht Challenge, die, das Ziel war ja, dass es besser funktioniert.
0: Mhm.
1: Das habe ich aber nicht gespürt.
0: Na, anders formuliert, es ist ja jetzt wieder was heißt abgeschafft, es war ja nur ein Projekt über 2 Wochen und jetzt ist ja wieder in Anführungszeichen alles normal. Mhm. Hat sich denn in diesem Übergang was verändert, das sozusagen von den handyfreien Pausen zu jetzt ist wieder alles okay? Deiner Meinung und Wahrnehmung nach nicht?
1: Nee.
0: Okay. Es gibt auf jeden Fall eine Umfrage jetzt dazu, da soll man als Eltern teilnehmen.
1: Hab ich auch schon getan.
0: Du hast auch schon gemacht?
1: Ja.
0: Also für die Schüler wurde auch eine Umfrage. Und was hast du reingeschrieben?
1: Nicht effektiv.
0: Okay. Auf der anderen Seite gibt es an deiner Schule auch, habe ich gesehen, wird gerade von den höheren Klassen, ich weiß gar nicht, ob es die 10. Klassen waren, eine Spielenacht.
1: Ja, habe ich auch gesehen.
0: Wie heißt das? Geplant. Willst du da teilnehmen?
1: Nein.
0: Warum nicht?
1: Habe ich nicht wirklich Lust drauf.
0: Aber du magst doch Brettspiele.
1: Also ich muss mal fragen, ob jemand aus meiner Schule mit, also aus meiner Klasse mitkommt.
0: Ja.
1: Dann vielleicht, aber.
0: Ist doch auch von 17 bis 20 Uhr, dann kann man mal länger wegbleiben sozusagen. Ich fand das auf jeden Fall eine ganz nette Idee und das zeugt ja auch davon, es ist ja Quatsch zu ja sagen, die Jugend verdummt oder die Jugend hängt nur am Handy, weil wenn es offensichtlich dann auch Initiativen gibt zu sagen, okay, wir wollen ein bisschen mehr hier Kartenspiele, Werwolf wird aufgezählt, Schach, beziehungsweise andere Brettspiele initiieren. Das finde ich eigentlich ganz nett, da habe ich mich ein bisschen gefreut. Heißt, bei aller Digitalität ist es wahrscheinlich Quatsch zu sagen, wir sind alle dem Untergang geweiht. Ich hoffe einfach, dass wir als Gesellschaft das hinkriegen, dann den gesunden Mittelweg zu finden. Ne? Also ich bin ja auch
1: zu viel.
0: Genau, ich bin ja auch kein Gegner von Technik. Ich meine, die ganze Sendung könnten wir nie so leicht aus dem Finger schnipsen, wenn wir hier nicht Internet hätten. Ne? Dann müssten wir halt alles auf Kassette, CD oder Schallplatte haben und dann wäre natürlich auch das musikalische Angebot eingeschränkter. Deswegen, das ist schon gut, aber...
1: Apropos am Handy.
0: Zack, wieder ran.
1: Wir haben ja ein Turnier morgen.
0: Wir haben ein Turnier, ja.
1: Ja. Wie bist du aufgestellt, dass wir das schaffen?
0: Vielleicht musst du erstmal den Menschen da draußen sagen, was für ein Turnier wir haben.
1: Ich spiele ja Tischtennis im Verein und... Angeber.
0: Nein, das machst du toll.
1: Ja. Tisch. Tennis. Und du hast mich ja zu Tischtennis gebracht, weil du oft früher Tischtennis gespielt hast.
0: Ja, und heute auch wieder ein bisschen.
1: Und du bist mein Vater.
0: Ich bin dein Vater.
1: Und mein Verein macht ein Eltern-Kind-Turnier. Und da nehmen wir morgen dran teil.
0: Das stimmt.
1: 5 Stunden.
0: Ja, das hat mich, als ich das vor uns nochmal gelesen habe, fand ich das auch ein bisschen, ich frage mich, spielen wir dann pausenlos oder müssen wir dann warten, wenn dann andere spielen? Na, es wäre natürlich doof, sofort rauszufliegen, weil dann müssen wir bis 19 Uhr warten, bis das Grillen losgeht, das ist ja auch ein bisschen doof.
1: Ja.
0: Ich habe ehrlich gesagt keine Vorstellung. Du sagst ja, dass da auch Menschen aus dem Verein, also logischerweise gehen da natürlich Menschen hin, die im Verein sind, aber ich gehe jetzt nie davon aus, dass die unbedingt auch immer Eltern haben, die Cracks sind. Deswegen hätte ich jetzt erstmal gesagt, ja, wie beim Kegeln, das wird so ein, wird okay, aber...
1: Aber wir sind kein Kegelverein, deswegen, das war ja sowas.
0: Achso, du meinst, wir hatten den Vorteil, weil wir schon mal ein bisschen gekegelt haben, während die anderen alle sozusagen keine Kegelprofis sind. Naja, ich sag mal so, ich will mich überraschen lassen. Es ist jetzt auch nicht schlimm, wenn wir da jetzt nie einen besonders guten Platz erreichen, aber es wäre natürlich schön. Ich gehe jetzt nie davon aus, dass wir absolut untergehen, sondern dass wir einfach ein bisschen gemeinsam da spielen können, ein bisschen zeigen können, dass wir auch zusammenspielen können. Wir haben natürlich jetzt nie so viel geübt, aber ich bin da eigentlich ein bisschen entspannt. Ich bin aber auch nie so unbedingt von sportlichem Ehrgeiz durchflutet. Also da gibt es auf jeden Fall Menschen, die sind ehrgeiziger, die wollen dann immer gewinnen und hat natürlich auch den Vorteil, dass man sich da sehr reinkniet. Aber für mich steht Spaß an erster Stelle. Wie schätzt du es denn ein?
1: Wird okay, denke ich. Ich denke, wir werden jetzt nicht als erstes rausfliegen.
0: Nee, glaube ich auch nie. Weißt du, ob das so mit Rausfliegeprinzip ist?
1: Das
0: wahrscheinlich
1: weiß
0: schon.
1: Ich nicht.
0: Ja. Werden wir morgen alles erfahren. Wir können euch dann gerne in 2 Wochen ist wieder Sendung. Da ist nämlich der fünfte Freitag am 29. Mai. Herzlichen Glückwunsch dafür. Danke. Ist das schon wieder soweit? Ah, krass. Genau, am 29. Mai können wir euch dann aufklären, wie viele Trophäen wir mit nach Hause genommen haben. Ja, aber dann ist dann natürlich auch gleich so ein ganzer Samstag weg, ne? Wenn man da von 12 bis 19 Uhr und dann noch grillen beschäftigt ist. Das ist schön, ich freue mich drauf, ich habe Bock, aber ich hatte doch genug Arbeit rumliegen.
1: Ich würde gerne ein Lied hören.
0: Du möchtest ein Lied hören. Welches denn von deinen 3000 Liedern hier?
1: Ich mag ziemlich Seven Nation Army.
0: Wie?
1: Das ist ein sehr schönes Lied, finde ich. Und meine Lieblingsband ist jetzt 21 Pilots. Und die haben das tatsächlich gecovert, live. Ich mag Live-Lieder tatsächlich nicht ganz so. Ist nicht so wie die Studio-Version.
0: Warum? Was magst du an Live-Version nicht?
1: Es ist halt... in Studio-Version kann man mehr ineinander rein singen, so dass die ohne Absatz in direkt Neues rein.
0: Ja, mehrere Stimmen, beziehungsweise genau das kann sich überlappen. Naja, in der Regel klingt natürlich Studio auch viel sauberer, es hängt immer von der Live-Aufnahme ab, aber gerade wenn man da irgendwie so eine Handyaufnahme hat, das ist natürlich eigentlich völliger Quatsch.
1: Aber das ist hier eine professionelle und deswegen würde ich gerne Seven Nation Army gecovert von 21 Pilots live hören.
0: Ja, ich will noch kurz was dazu sagen, bevor ich es anmache. Auf der anderen Seite bieten natürlich aber Live-Versionen auch die Möglichkeit, dass die Lieder halt noch ein bisschen interessanter werden, weil man dann sieht, okay, so wird es also live gespielt, ne? Aber ich rein vom Sound her bin ich auch eher Freund von Studioaufnahmen. Gut, dann hören wir das jetzt.
1: Ja.

0: Megan Jack have inspired us all.
1: Hast du gehört, was er zum Schluss gesagt hat?
2: Jack and Meg. Inspiriert by?
1: Ja, have inspired us all. Aus Tour oder irgendwie sowas, genau. Also die waren offensichtlich inspiriert von den White Stripes. Naja, also die White Stripes waren nicht die ersten, die nur zu zweit gespielt haben, aber ich glaube eine der ikonischsten Bands, wo tatsächlich nur zwei Menschen gespielt haben. Und die sind ja auch nur zu zweit. Schön, dass dir das Lied gefällt. Es ist natürlich sehr eingängig. Wenn man die White Stripes ein bisschen kennt oder ein bisschen gehört hat, ist das dann irgendwann aber tatsächlich auch, na, nicht das langweiligste Lied, aber halt schon überdudelt. Und dann gibt es ja diese unsäglichen, es wurde ja an Fußballstadien zur Weltmeisterschaft, ich weiß gar nicht wann und wo das war, ist mir auch ein bisschen egal, so verhunzt, dass sozusagen das Publikum dann immer düp gemacht hat. Das hat es mir dann immer noch mehr verleidet. Aber ja, war eine schöne Version, hat mir gut gefallen. Was Friedo euch verschwiegen hat, ist, dass das offensichtlich hier eine Aufnahmefeier in die Rock'n'Roll Hall of Fame war. Da habe ich gesagt, okay, finde ich spannend, weil so lange gibt es die doch noch gar nicht. Da hast du gesagt, doch, seit was?
2: 2009.
1: So, das sind jetzt 17 Jahre. Ich kann jetzt nie herbeten, wann Bands in die Rock'n'Roll Hall of Fame aufgenommen werden, aber ich hatte immer das Gefühl, dass es doch länger gedauert hat. Vielleicht ist es aber erstens nicht so, oder 21 Pilots sind einfach so gut, dass sie es relativ schnell geschafft haben. Ist ein schönes Video, könnt ihr euch mal angucken. Und ja, es war ein ganz spannendes mit dem Orgel-Klavierteil dazwischen. Das hat's nochmal, haben sie gut gemacht, hat mir gut gefallen.
2: Die haben halt ihren eigenen Beigeschmack dazugegeben.
1: Ja, Beigeschmack. Ja, na, ihr eigenes, ihr künstlerisches
2: Talent.
1: Nein. Ja, genau. Na, so sind ja Covers eigentlich auch am sinnvollsten. Also so ein 1:1-Cover bin ich gar kein Freund davon. So, ne? Das kann auch schön sein, wenn das Lied schön ist, aber in der Regel kann man sich da auch ein bisschen vertun, weil das Original bleibt halt das Original. Aber wenn man es schafft, da was einzubauen, ne? Der hat ja jetzt auch hier die Linie auf dem Bass gespielt. Jack White hat ja ursprünglich das auf Gitarre gespielt. Das hört man schon. Aber du. Ja. Bitte?
2: Du hörst das, ich hab das.
1: Du würdest das auch hören, wenn wir es nebeneinander legen würden. Oder ja, man sieht es einfach. Oder ich wusste es ja, dass Jack White Gitarrist ist. Cool. Und dann hast du, da musste ich kurz ein bisschen schmunzeln und schlucken, hast du mich gefragt, was MTV ist, ne? Mhm. Das ist sehr bezeichnend, dass du das gar nicht kennst. MTV ist sozusagen für meine Generation das eins der Einfallstore für Musik, weil das war Musik im Fernsehen, also ein Musiksender, der, ja, ich weiß gar nicht, ob die Konzerte gespielt haben, aber natürlich ganz, ganz viele Musikvideos. Ne? Wann ging das los so mit den Musikvideos? Ende der 80er, glaube ich, oder Mitte der 80er. Früher gab es ja keine Musikvideos, sondern erst wo, naja, es die Möglichkeit gab, das auch breit kundzutun, hatte das natürlich Sinn gemacht, genau, und dafür war MTV die Plattform. Dann gab es aber später auch ganz viele Soaps, ne, also es gab eine Sendung über Ozzy Osbourne und seine Familie und tausend andere Dinge, die haben dann irgendwann noch Überhand genommen, also irgendwann gab es diesen Zeitpunkt, da kamen gar nicht mehr so richtig Musikvideos, sondern nur noch Werbung, und dann als MTV am Sterben war, gab es dann nur noch so Handy-Klingelton-Werbung. Das war wirklich, das war schrecklich. Das konnte man sich da nie mehr angucken. Es gab auch einen deutschen Sender, der ähnlich funktionierte, Viva, wirst du wahrscheinlich auch nicht kennen. Und dann Viva Plus bzw. Viva 2. Genau, also Musikfernsehen. Braucht man in Zeiten von YouTube wahrscheinlich nicht mehr.
2: Ja. Ich finde es auch sehr schade, dass das nicht auf Apple Music gibt.
1: Das Lied hier?
2: Ja.
1: Na, das ist halt der Vorteil. Entschuldigung. Hm?
2: Ja, ich war fertig.
1: Das ist halt der Vorteil von solchen Live-Versionen. Ne? Klar, das ist jetzt YouTube, kannst du dir angucken. Wenn sie natürlich auch Bock drauf haben, dann könnten sie das Lied noch veröffentlichen, aber dann muss man sich natürlich, dann müssen erst die White Stripes das natürlich freigeben, dann müssen sie natürlich auch beteiligt werden an den Einnahmen, die man damit generiert. Das ist dann alles nochmal ein bisschen stressiger, aber klar, wäre natürlich schön, wenn es das gäbe.
2: Von wann ist das Video?
1: Das jetzt hier, was wir geguckt haben?
2: Ja.
1: 5 Monate.
2: Okay.
1: Ja, Rock'n'Roll Hall of Fame 2025. Krass. Abgefahren. Na cool. Könnt ihr euch gerne nochmal angucken, wenn ihr wollt. Ich würde gerne. Oh, so viel Zeit haben wir ja gar nicht mehr, weil du immer so viel quatscht. Spaß. Entschuldigung. Ich würde jetzt gerne was von Apoa spielen. Prism of Ashes aus Freiberg. Die waren auch schon mal vor Jahrhunderten hier bei uns in der Sendung. Also uns gibt es ja auch mittlerweile seit 15 Jahren. Krass. Genau, und als sie damals, glaube ich, ihr 2014er Album rausgebracht haben, da waren sie hier bei uns. Das war ja so die Hochzeit von Radio 3, wo wir immer ganz viele Gäste hatten. Jetzt nach 15 Jahren flacht das immer ein bisschen ab mit den Gästen. Aber jetzt bist du ja da. Du kannst ja neuen, frischen Wind hier reinbringen. Naja, wie auch immer. Genau, Abhor, eine Band, die ich sehr, sehr mag. Und die spielen tatsächlich nächsten Sonntag, Pfingstsonntag im Fortschritt. Denn da feiern die Nigel und ich Geburtstag. Ab 18 Uhr ist das öffentlich zugänglich für jeden, der da kommen möchte. Eintritt ist frei. Man kann aber gerne was in den Spendenhut werfen. Aber es sind natürlich... also es ist jetzt kein öffentliches Konzert, aber es gibt natürlich auch keine geschlossene Veranstaltung. Also wenn ihr Bock habt, Nigel und mir mit uns ein bisschen zu tanzen oder einfach nur die Band Apoa zu sehen, dann kommt vorbei. Fucho aus Berlin spielt auch noch und ein Geheimeck, der nie angekündigt wird. Hüstel, Hüstel. Genau, und ich würde gerne Passing Lights hören von Apoa aus ihrem neuen Album, also neu, 2021, sind auch schon 5 Jahre, Kryonaut. Und sie nennen sich selber Post-Metal. Aber ich finde, es hat schon sehr viel Post-Rockiges. Also, es ist instrumental ohne Gesang. Bist du da schon mal raus? Oder findest du, findest du auch gut? Ich finde es sehr melodisch. Wir können ja mal reinhören und dann kannst du im Nachhinein sagen, was du davon hältst.

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0: So, da sind wir wieder. Ich, ohne ins Detail zu gehen, war kurz verhindert und deswegen hat hier Fridolin musste ganz schnell an der Technik werkeln, aber das hast du ja wohl ganz gut hingekriegt, oder?
1: Ja.
0: Sehr gut, das heißt, aber den Song sollte ich jetzt runterziehen, weil dir die zweite Hälfte eh nicht gefällt. Finde ich ein bisschen lustig, man muss das Lied trotzdem bis zu Ende hören, oder?
1: Ja.
0: Aber jetzt hat es sich angeboten, oder was?
1: Ja.
0: Na gut, okay. Was haben wir denn jetzt alles gehört? Also vorher war Apoa aus Freiberg-Dresden, die nächsten Sonntag im Fortschritt spielen. Aber am Samstag spielen die auch schon irgendwo. Das forsche ich gleich nochmal raus für euch. Falls es euch gefallen hat, dann könnt ihr hingehen. Und dann haben wir Eminem gehört mit
1: Infinite.
0: Und danach Joe, DJO, auch schon öfters hier gespielt in der Sendung, mit dem Lied
1: On and On.
0: Wo dir aber nur die erste Hälfte gefällt. Nur, das ist aber auch schade, wenn nur eine Minute von vier Minuten dir gefällt, oder?
1: Ja.
0: Eine Sache müssen wir noch nachliefern, das hätte ich mir eigentlich auch denken können, aber manchmal ist das mit dem Denken auch nie so weit her. Also, es wurden natürlich nicht 21 Pilots in die Rock'n'Roll Hall of Fame aufgenommen, sondern, oh Wunder, die White Stripes. Und zu diesem Anlass haben sozusagen 21 Pilots das Lied Seven Nation Army gecovert in der Zeremonie 2025 in Los Angeles.
1: Und ich habe es nochmal nachgeguckt. Das erste Debütalbum muss 25 Jahre vor der Aufnahme passiert sein.
0: Ach, also vorher geht das auch gar nicht sozusagen. Na siehst du, da kannst du ja...
1: Ich habe noch zwei Tabs offen, kannst du reingucken.
0: Ja, mache ich gleich. So, das heißt, wann kam das erste Album von 21 Pilots?
1: 2009.
0: So, das heißt, frühestens 2034 können die aufgenommen werden, musst also mindestens noch 8 Jahre warten. Cool. Gut, dann haben wir noch Platz für ein Lied. Welches würdest du denn gerne spielen?
1: Wenn ich darf, würde ich gerne Tampa City hören.
0: Tampa City, aber das geht nie so lang, ne? Das sind nur 3 Minuten und wir haben jetzt aber hier noch... Na, dann hören wir uns einfach nach dem Lied nochmal und dann gehen wir halt heute nicht mit einem Lied raus, sondern quatschen dann nochmal ganz kurz. Dann machen wir halt mal was anderes. Ist doch auch verrückt, mal was anderes zu machen.
1: Natürlich.
0: Cool. Was? Tampa City, Silverberg, kenn ich nie, was ist das?
1: Ist relativ neu, von Februar diesen Jahres.
0: Mhm.
1: Klingt ziemlich alt, ist es aber nicht.
0: Mhm.
1: Ja, ist ein schönes Lied, finde ich. Ihr erstes Lied tatsächlich.
0: Okay.
1: Ich komme aus Israel.
0: Aha, na dann hören wir doch da mal rein und dann können wir im Nachhinein sagen, was wir davon halten. Also wer ist jetzt die Band? Tampa City.
1: Tampa City.
0: Und das Lied heißt Self-Aware.
1: Ja.
0: Gut.

0: Schön.
1: Ja.
0: Tampa City Silverware hat mir gut gefallen. Ich finde gar nicht, dass es so alt klingt.
1: Ich finde, es klingt nicht danach, als ob es aus diesem Jahr wäre.
0: Woran machst du das fest?
1: Weiß nicht, es klingt einfach so. Auch eher die Musikrichtung.
0: Hm.
1: Klingt nicht, als wäre es jetzt.
0: Ja, ich hätte jetzt gesagt, das klingt ja ähnlich wie 21 Pilots oder Imagine Dragons. Wenn ihr das Gesicht sehen würdet.
1: Was?
0: Na, das ist doch ähnliche Musik.
1: Nein.
0: Na, so gehen die Meinungen auseinander. Vielen Dank, die 60 Minuten sind schon wieder rum.
1: Ja.
0: Ihr hört gleich das Magazin und dann werdet ihr auch nach 19 Uhr kurz erfahren, was da drin vorkommt, um dann 20.30 Uhr in einen Beitrag abzuwandern, der dann 21.30 Uhr in den UV-Funk von und mit Philipp Demonkowski. Jetzt fehlt mir das Verb. Sich ändert. Wir hören uns in 2 Wochen wieder, 29. Mai.
1: Ja.
0: Frido hat da Notenschluss und wir erzählen.
1: Nein, ich habe am 6.5. Notenschluss.
0: Also ich habe vor uns 29. Mai
1: nein,
0: gesagt.
1: Nein, du hast 6.5. gesagt.
0: Nein,